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0: Die Imagine Dragons, schöner Song, on top of the world für euch. Es ist ja gerade WM, der Sommerurlaub winkt auch um die Ecke. Der Sommer wird immer internationaler. Bei Lisa Feller kommt noch einer obendrauf, die freut sich seit Tagen schon auf die Post. Nicht auf Tickets für unsere Comedy-Camp-Tour im Herbst, weil da steht sie ja selbst auf der Bühne. Für euch gibt es aber noch Tickets, die könnt ihr euch gerne bestellen und dann auch freuen auf die Post. Bei ihr hat das einen anderen Grund.
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3: So, Michel. Unser Postbote, der aus Frankreich kommt und auch wirklich genauso spricht, wie man sich das so wünscht. Ne? Wenn der so ankommt und sagt, Lisa, ich habe Post für dich. Ich denke immer so, ja, gib mir Straßennamen. Oh. So süß, ne? Der sagt immer so süße Sachen. Lisa, ich habe letztens zwei Jugendliche gehört. Der eine hat zu den anderen gesagt, du Uhrensohn. Ich dachte, was ist dein Uhrensohn? Kommt der immer zu spät? Ich sag, ja. Genau, das sagt man so bei uns. Und diese Vorstellung, dass der irgendwann mal bei seinem Chef, Entschuldigung, ich bin zu spät, ich bin ein Uhrensohn. Das freut mich so.
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0: Das Wetter.
1: Wir starten in den Montag auch mit Nebel stellenweise. Also Vorsicht, wenn ihr da später noch mit dem Auto unterwegs seid. Ansonsten in der Spitze heute nur 25 Grad, deutlich kälter. Jetzt in der Nacht noch mit Regenschauern und auch mal kräftigen Gewittern hier und da. Das Ganze auch bei einer dicken, dicken Wolkendecke. Die lässt dann ab Mittag auf jeden Fall nach. Und dann trotzdem immer noch viel, viel Sonnenschein den Tag über.
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2: A59 Köln-Bonn zwischen Dreieck Köln-Porz und Flughafen Köln-Bonn. 1 Kilometer Stau. Wir wünschen allen unterwegs gute Fahrt.
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1: Jetzt zurück zu den Hits mit absoluten Klassikern. Das sind die Red Hot Chili Peppers mit Californication. Macht euch einen richtig schönen Montag.

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0: Fußball und die WM schreibt sehr kuriose Geschichten. Es wäre auch sehr kurios, wenn Deutschland gegen Paraguay im 16. Finale rausfliegt. Das wird hoffentlich nicht passieren, aber wenn, dann wäre es auch ziemlich peinlich für uns. Wir drücken auf jeden Fall die Daumen für heute Abend, das erste K.O.-Spiel der Deutschen. Um 22.30 Uhr geht's los und bis dahin kümmern wir uns um andere kuriose Fußballgeschichten.
1: Das Land Bangladesch, das hat sich noch nie für eine Fußball-WM qualifiziert. Dabei haben die echt krasse Fans, krasse Deutschland-Fans. Ganz vorne mit dabei ist Amjad Hussein, ein 77-jähriger Bauer. Der hat aus Liebe zum deutschen Fußball einfach mal eine über 7 Kilometer lange Deutschland-Fahne zur WM ausgerollt. Hat er selbst gemacht, das Teil? Auf Videos ist zu sehen, wie der Mann mit vielen Helfern die ewig lange Fahne ausrollt, befestigt an so Bambuspfählen. Die Fahne nimmt einfach kein Ende. Crazy ist auch, dass das Meisterwerk eigentlich schon 2022 fertig war. Aber da lief die WM ja nur so semi-gut. Deutschland ist in der Gruppenphase ausgeschieden und die Fahne, ja, die blieb dann unter Verschluss. Die Liebe zu Deutschland, die hat bei unserem Edelfan übrigens einen persönlichen Charakter. 2004 war der Landwirt schwer krank und er sagt, deutsche Medikamente haben ihn wieder gesund gemacht. Jetzt träumt er von einem Foto mit der Mannschaft und natürlich vom Titel.
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1: Ich bin Dirk Zeitler. Die Hitzewelle hat zum Ausklang des Wochenendes ihren Höhepunkt erreicht und klingt jetzt ab. Die neue Woche startet deutlich angenehmer. An drei aufeinanderfolgenden Tagen waren vorher Hitzerekorde für Deutschland aufgestellt worden.
2: Freitag 41,3 Grad im Saarland, Samstag 41,4 in Sachsen-Anhalt und schließlich Sonntag 41,7 Grad in Brandenburg. Auch die heißeste Nacht, die hierzulande je gemessen wurde, hat uns die jüngste Hitzewelle beschert. Im ostsächsischen Kubschütz sank das Thermometer nicht unter 29,4 Grad. Wissenschaftler sagen, diese extremen Temperaturen wären ohne den Effekt des Klimawandels so gut wie ausgeschlossen. Nach Berechnungen der Organisation World Weather Attribution wäre ein solches Wetterereignis vor 50 Jahren rund 3,5 Grad weniger heiß verlaufen. Thomas Bleskin, Nachrichtenredaktion.
1: Trotz mehrerer Angriffe während der eigentlich geltenden Waffenruhe gehen die USA von weiteren Gesprächen mit dem Iran in den kommenden Tagen aus. Es wurde nichts abgesagt, teilte ein hochrangiger US-Regierungsbeamter mit. Technische Gespräche zur Umsetzung des Rahmenabkommens liegen demnach für die kommenden Tage im Plan. Ein Ort für mögliche Gespräche wurde nicht genannt. Wie viel Geld bekommen Beamte, wenn sie im Ruhestand sind? Der Ökonom Peter Bofinger fordert Änderungen bei der Berechnung dieser Pensionen, denn es gebe die Tendenz von Beförderungen von Beamten kurz vor Ende ihrer Laufbahn, damit sie eine schöne Pension kriegen, sagte Bofinger der neuen Osnabrücker Zeitung.
3: Die Höhe der Rente hängt davon ab, wie hoch das Einkommen im gesamten Berufsleben war. Bei Beamten richtet sich die Pension dagegen nur nach der Höhe der Bezüge in den letzten beiden Dienstjahren. Entsprechend stärker wirkt sich also eine späte Beförderung aus. Um diesen Effekt zu verkleinern, spricht sich Bofinger dafür aus, die Berechnungsgrundlage auf die bis zu 10 letzten Berufsjahre zu erweitern. Pensionen sind ein riesiger Kostenfaktor für Staat und Steuerzahler. 2024 waren es zum Beispiel unterm Strich fast 57 Milliarden Euro, Tendenz steigend. Jan-Henner Reitze, Berlin.
1: Zum Sport. Kanada-Umrückkehrer Alphonso Davies hat erstmals in seiner Geschichte das Achtelfinale einer Fußball-WM erreicht. Gegen Südafrika gewann das Team um den Bayern-Star im ersten Sechzehntelfinale der WM-Geschichte 1:0. Steven Eustachio erzielte in der Nachspielzeit das erlösende Tor und verhinderte eine Verlängerung.
4: Das Wetter. Nach einer vielversprechenden Nacht mit 16 bis 20 Grad gucken wir uns den Wochenstart jetzt mal genauer an. Wir bleiben unter 30 Grad heute. Das ist doch schon mal die gute Nachricht. Hier und da ist noch mal ein bisschen Regen oder auch ein Gewitter drin. Ansonsten haben wir aber auch viel Sonne. Und wenn wir uns die nächsten Tage angucken, auch da kommen wir so kaum über die 28 Grad hinaus. Und die Nächte werden dann noch kühler. Es wird also angenehmer.
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5: A59 Köln-Bonn zwischen Dreieck Köln-Porz und Flughafen Köln-Bonn 1 Kilometer Stau. Wir wünschen allen unterwegs gute Fahrt.
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4: Hallo, kommt gut durch die Nacht mit mir. Ich bin Vera Körber und das hier ist Kaigo mit Save My Love.

0: Tampa City, Self-Aware. Ja, ich weiß, die Hitze macht mit uns was, ne? Das ist einfach zu heiß. Du machst alles falsch, ne? Du bist nicht mehr so richtig konzentriert, ne? Und auch beim Autofahren und so, ne? Und dann vergisst man ständig was. Mir geht es zumindest so. Und ja, man kann natürlich komische Dinge machen bei dem Wetter. Aber alles hat seine Grenzen. Und die Grenze ist erreicht, finde ich, wenn jemand in eine Bahn steigt mit einer Fischkonserve in der Hand. Ja, einer offenen. Und in dieser Bahn, dann in dieser U-Bahn, bei einer Affenhitze, seine Fischröllchen da isst. Und zwar mit dem Deckel. Denn das war so eine längliche Dose. Mit dem Deckel ist der in die Dose gegangen und hat die Fischröllchen gegessen. In einer U-Bahn bei 40 Grad draußen. Und ich habe sehr, sehr viele Fragen. Wie kommt man denn auf so einen Blödsinn? Wirklich, Leute. Nur weil Sommer ist, ein bisschen benehmen können wir uns ja wohl alle, oder nicht?
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0: Das Wetter.
1: Das ganz große Schwitzen ist jetzt erstmal vorbei, aber ich will jetzt auch nicht zu viel versprechen. Es bleibt natürlich weiterhin heiß, aber immerhin sind wir zum Wochenstart mal unter 30 Grad. Wir können auch immer noch mal mit einem Gewitter oder Regen rechnen. Allerdings auch ganz viel Sonne dabei. Und wenn wir uns die nächsten Tage angucken, auch da sprengen wir die 30 Grad nicht mehr. Und die Nächte werden jetzt auch wieder ein bisschen kühler.
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2: A40 Essen-Dortmund zwischen Dortmund-Barob und Dortmund-Hombruch, 1 Kilometer Stau. Und A59 Köln-Bonn zwischen Dreieck Köln-Porz und Flughafen Köln-Bonn, 1 Kilometer stockender Verkehr. Wir wünschen allen unterwegs gute Fahrt.
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1: Schöne Nacht wünsche ich euch. Mensch, da habe ich, Vera Körber, mich aber auch gerade mal wieder alt gefühlt, als ich gesehen habe, dass dieser Song ein Vierteljahrhundert alt ist. Outkast.

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1: Ich bin Dirk Zeitler. Auf der Online-Plattform Shein verkaufte Kleidung ist zum Teil stark mit Chemikalien belastet und reißt damit europäische Grenzwerte. Das geht aus Untersuchungen des Bremer Umweltinstituts im Auftrag der Deutschen Umwelthilfe hervor. 7 von 8 getesteten Kleidungsstücken verstießen demnach gegen EU-Grenzwerte. Shein will die Produkte vorerst aus dem Sortiment nehmen und die Vorwürfe prüfen. Die Hitzewelle hat zum Ausklang des Wochenendes ihren Höhepunkt erreicht und klingt jetzt ab. Die neue Woche startet deutlich angenehmer. An 3 aufeinanderfolgenden Tagen waren vorher Hitzerekorde für Deutschland aufgestellt worden.
2: Freitag 41,3 Grad im Saarland, Samstag 41,4 in Sachsen-Anhalt und schließlich Sonntag 41,7 Grad in Brandenburg. Auch die heißeste Nacht, die hierzulande je gemessen wurde, hat uns die jüngste Hitzewelle beschert. Im ostsächsischen Kubschütz sank das Thermometer nicht unter 29,4 Grad. Wissenschaftler sagen, diese extremen Temperaturen wären ohne den Effekt des Klimawandels so gut wie ausgeschlossen. Nach Berechnungen der Organisation World Weather Attribution wäre ein solches Wetterereignis vor 50 Jahren rund 3,5 Grad weniger heiß verlaufen. Thomas Bleskin, Nachrichtenredaktion.
1: Wie viel Geld bekommen Beamte, wenn sie im Ruhestand sind? Der Ökonom Peter Bofinger fordert Änderungen bei der Berechnung dieser Pensionen, denn es gebe die Tendenz von Beförderungen von Beamten kurz vor Ende ihrer Laufbahn, damit sie eine schöne Pension kriegen, sagte Bofinger der Neuen Osnabrücker Zeitung.
3: Die Höhe der Rente hängt davon ab, wie hoch das Einkommen im gesamten Berufsleben war. Bei Beamten richtet sich die Pension dagegen nur nach der Höhe der Bezüge in den letzten beiden Dienstjahren. Entsprechend stärker wirkt sich also eine späte Beförderung aus. Um diesen Effekt zu verkleinern, spricht sich Bofinger dafür aus, die Berechnungsgrundlage auf die bis zu 10 letzten Berufsjahre zu erweitern. Pensionen sind ein riesiger Kostenfaktor für Staat und Steuerzahler. 2024 waren es zum Beispiel unterm Strich fast 57 Milliarden Euro, Tendenz steigend. Jan-Henner Reitze, Berlin.
1: Zum Sport. Kanada-Umrückkehrer Alphonso Davies hat erstmals in seiner Geschichte das Achtelfinale einer Fußball-WM erreicht. Gegen Südafrika gewann das Team um den Bayern-Star im ersten Sechzehntelfinale der WM-Geschichte 1:0. Steven Eustachio erzielte in der Nachspielzeit das erlösende Tor und verhinderte eine Verlängerung.
4: Das Wetter.
5: Nach einer vielversprechenden Nacht mit 16 bis 20 Grad gucken wir uns den Wochenstart jetzt mal genauer an. Wir bleiben unter 30 Grad heute. Das ist doch schon mal die gute Nachricht. Hier und da ist noch mal ein bisschen Regen oder auch ein Gewitter drin. Ansonsten haben wir aber auch viel Sonne. Und wenn wir uns die nächsten Tage angucken, auch da kommen wir so kaum über die 28 Grad hinaus. Und die Nächte werden dann noch kühler. Es wird also angenehmer.
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6: A40 Essen-Dortmund zwischen Dortmund-Barob und Dortmund-Hombruch. 1 Kilometer Stau. Und A59 Köln-Bonn zwischen Dreieck Köln-Porz und Flughafen Köln-Bonn. 1 Kilometer stockender Verkehr. Wir wünschen allen unterwegs gute Fahrt.
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5: Ich bin Vera Körber. Ich glaube, Michael Schulte ist in der falschen Zeitzone. Der ist nämlich schon eine Stunde weiter offensichtlich. Hier ist er mit 5 a.m.

0: Schluss mit Faulenzen.
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0: Ja, die K.O.-Phase der WM geht los. Für Deutschland geht's am Montagabend gegen Paraguay. Ja, wenn wir nach dem letzten Spiel gehen, hui. Ich würde sagen, da ist viel Unterstützung gebraucht. Wir werden die natürlich auf jeden Fall liefern. Montag tagsüber geht es dann erstmal zur Warm-up-Sendung aus dem Deutschen Fußballmuseum von 10 bis 14 Uhr. Mit dabei Ex-Fußballprofi Mario Basler, Comedian Lisa Feller, Tobi vom Produzentenduo Jonat Ass und natürlich unser Moderator Kevin Zimmer. Und wie sich das Ganze anhören kann, das hören wir jetzt mit einem kleinen Rückblick von der Sendung vom Donnerstag.
2: Stimmung ist gut hier im Deutschen Fußballmuseum in Dortmund. Wir begrüßen hier sozusagen am Eingang die Besucher des Deutschen Fußballmuseums. Comedian Guido Kanz macht gleich Einlasskontrolle.
3: Das wird die Tür, die gibt es in Berghain nicht, in Berlin, das sage ich, ihr Knaller.
2: André Pavlak, anhand der Spiele, die du von der deutschen Nationalmannschaft gesehen hast, wen würdest du aufstellen?
4: Das wird spannend. Ja, jetzt wird spannend. Ja, wir sind ja 80 Millionen Nationaltrainer, ich gehöre auch dazu. Unter uns, ich würde Ubaldo Raúl gerne sehen. Ich würde es ihm gönnen und ich glaube auch, dass das die Spieler sind, die uns in Zukunft dann weiter.
2: Sänger Malik Harris, du bist beim FC Issingen gewesen.
5: Witzigerweise, Issing, da kommt ja auch Julia Nagelsmann her. Also wir sind ja aus dem gleichen kleinen Dorf, 800 Einwohner.
2: Ja, du hoffst immer noch, dass er jetzt anruft.
5: Ja, genau, ich wollte gerade sagen, Julian, wenn du das hörst, ich hab Bock. Also wenn du da in der Sturmspitze noch jemanden suchst, sag Bescheid.
2: Für Dorian und Danny geht es jetzt um die Frage, fliege ich in diesem Jahr noch mit Altours nach Mallorca? Beide stehen am Kickertisch.
6: Es ist wirklich sehr, sehr spannend. Es ist nicht nur heiß draußen, auch heiß hier in der Partie. Und das ist Danny mit dem Schuss aus dem Mittelfeld.
2: Wenn ihr wollt, sehen wir und hören wir uns schon am Montag wieder. Dann spielt Deutschland zum ersten Mal in der K.O.-Runde. Dann freuen wir uns auf das Spiel im 16. Finale. Ich freue mich drauf. Vielen Dank an euch. Vielen Dank an vor allen Dingen unseren Hörerinnen und Hörern hier im Deutschen Fußballmuseum. Ich bin Kevin Zimmer und wir hören uns wieder. Dann hier wieder aus Dortmund.
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0: Das Wetter.
1: Das ganz große Schwitzen ist jetzt erstmal vorbei, aber ich will jetzt auch nicht zu viel versprechen. Es bleibt natürlich weiterhin heiß, aber immerhin sind wir zum Wochenstart mal unter 30 Grad. Wir können auch immer noch mal mit einem Gewitter oder Regen rechnen. Allerdings auch ganz viel Sonne dabei. Und wenn wir uns die nächsten Tage angucken, auch da sprengen wir die 30 Grad nicht mehr. Und die Nächte werden jetzt auch wieder ein bisschen kühler.
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2: A40 Essen-Dortmund zwischen Dortmund-Barob und Dortmund-Hombruch. 1 Kilometer Stau. Und A59 Köln-Bonn zwischen Dreieck Köln-Porz und Flughafen Köln-Bonn. 1 Kilometer stockender Verkehr. Wir wünschen allen unterwegs gute Fahrt.
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1: Einen schönen Morgen wünsche ich euch. So, wenn ihr jetzt fit sein müsst oder fit werden müsst, ist das eine ganz gute Möglichkeit für ein bisschen Frühsport. Sean Paul mit She Doesn't Mind. Muss man ein bisschen schneller gleich die Hüfte bewegen. Ich bin Vera Körber. Kommt gut in den Montagmorgen. Good.

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1: Ich bin Dirk Zeitler. Die Hitzewelle hat zum Ausklang des Wochenendes ihren Höhepunkt erreicht und klingt jetzt ab. Die neue Woche startet deutlich angenehmer. An drei aufeinanderfolgenden Tagen waren vorher Hitzerekorde für Deutschland aufgestellt worden.
2: Freitag 41,3 Grad im Saarland, Samstag 41,4 in Sachsen-Anhalt und schließlich Sonntag 41,7 Grad in Brandenburg. Auch die heißeste Nacht, die hierzulande je gemessen wurde, hat uns die jüngste Hitzewelle beschert. Im ostsächsischen Kubschütz sank das Thermometer nicht unter 29,4 Grad. Wissenschaftler sagen, diese extremen Temperaturen wären ohne den Effekt des Klimawandels so gut wie ausgeschlossen. Nach Berechnungen der Organisation World Weather Attribution wäre ein solches Wetterereignis vor 50 Jahren rund 3,5 Grad weniger heiß verlaufen. Thomas Bleskin, Nachrichtenredaktion.
1: Auf der Online-Plattform Shein verkaufte Kleidung ist zum Teil stark mit Chemikalien belastet und reißt damit europäische Grenzwerte. Das geht aus Untersuchungen des Bremer Umweltinstituts im Auftrag der Deutschen Umwelthilfe hervor. 7 von 8 getesteten Kleidungsstücken verstießen demnach gegen EU-Grenzwerte. Shein will die Produkte vorerst aus dem Sortiment nehmen und die Vorwürfe prüfen. Wie viel Geld bekommen Beamte, wenn sie im Ruhestand sind? Der Ökonom Peter Bofinger fordert Änderungen bei der Berechnung dieser Pensionen, denn es gebe die Tendenz von Beförderungen von Beamten kurz vor Ende ihrer Laufbahn, damit sie eine schöne Pension kriegen, sagte Bofinger der Neuen Osnabrücker Zeitung.
3: Die Höhe der Rente hängt davon ab, wie hoch das Einkommen im gesamten Berufsleben war. Bei Beamten richtet sich die Pension dagegen nur nach der Höhe der Bezüge in den letzten beiden Dienstjahren. Entsprechend stärker wirkt sich also eine späte Beförderung aus. Um diesen Effekt zu verkleinern, spricht sich Bofinger dafür aus, die Berechnungsgrundlage auf die bis zu 10 letzten Berufsjahre zu erweitern. Pensionen sind ein riesiger Kostenfaktor für Staat und Steuerzahler. 2024 waren es zum Beispiel unterm Strich fast 57 Milliarden Euro, Tendenz steigend. Jan-Henner Reitze, Berlin.
1: Zum Sport. Kanada-Umrückkehrer Alphonso Davies hat erstmals in seiner Geschichte das Achtelfinale einer Fußball-WM erreicht. Gegen Südafrika gewann das Team um den Bayern-Star im ersten Sechzehntelfinale der WM-Geschichte 1:0. Steven Eustachio erzielte in der Nachspielzeit das erlösende Tor und verhinderte eine Verlängerung.
0: Das Wetter.
4: Nach einer vielversprechenden Nacht mit 16 bis 20 Grad gucken wir uns den Wochenstart jetzt mal genauer an. Wir bleiben unter 30 Grad heute. Das ist doch schon mal die gute Nachricht. Hier und da ist noch mal ein bisschen Regen oder auch ein Gewitter drin. Ansonsten haben wir aber auch viel Sonne. Und wenn wir uns die nächsten Tage angucken, auch da kommen wir so kaum über die 28 Grad hinaus. Und die Nächte werden dann noch kühler. Es wird also angenehmer.
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5: A2 Hannover Dortmund zwischen Hamm-Üntrop und Hamm 2 Kilometer Stau, 37 Minuten Zeitverlust und A59 Köln-Bonn zwischen Dreieck Köln-Porz und Flughafen Köln-Bonn 1 Kilometer stockender Verkehr. Wir wünschen allen unterwegs gute Fahrt.
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4: Guten Morgen, ich bin Vera Körber. Kommt gut in den neuen Tag mit Cyril jetzt und Stumbling.

0: Pink und What About Us. Einen schönen guten Morgen wünsche ich euch. Ich hoffe, ihr habt die Hitze am Wochenende einigermaßen überstanden. Ich glaube, wir sind alle 10 Kilo leichter, weil wir so viel Wasser verloren haben. Ne? Es war der Wahnsinn, aber jetzt wieder ein bisschen kühler auf jeden Fall. Also können wir uns wieder auf andere Dinge konzentrieren.
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0: Laura Potting ist am Start und heute spielen unsere Jungs ja wieder bei der WM, also um 22.30 Uhr. Das heißt, wir senden gleich auch wieder aus dem Deutschen Fußballmuseum in Dortmund.
2: So sieht's aus. Wir senden ja immer von 10 bis 14 Uhr aus dem Deutschen Fußballmuseum und zwar eben an jedem Tag, an dem die deutsche Fußballnationalmannschaft spielt. Und wir haben heute auch wieder richtig, richtig coole Gäste. Mario Basler himself ist am Start. Comedy Queen Lisa Feller kommt. Moderiert wird das Ganze von unserem Kevin Zimmer. Also das wird richtig, richtig, richtig toll.
0: Oh, und es gibt auch wieder eine Reise zu gewinnen mit Altus.
2: Ja, genau. Ihr konntet euch ja bewerben, um dabei zu sein bei der Sendung. Und unter allen, die sich beworben haben und vor Ort sind, werden dann wieder zwei Kandidaten ausgelost. Und die müssen am Kickertisch gegeneinander antreten. Und der Gewinner darf dann hierhin.
3: Euer Strandurlaub mit Altours für zwei Erwachsene. Eine Woche Rodos, all-inclusive im 4,5-Sterne-Alsan-Hotel Irene Palace. Großzügige, im Winter renovierte Ferienanlage direkt am weitläufigen Sandstrand mit hoteleigenem Aquapark, Open-Air-Fitnesskursen und Flug mit Condor.
2: Das Kicker-Duell gibt's übrigens jedes Mal, wenn wir aus dem Fußballmuseum senden zur WM. Sprich, da kann man sich dann jedes Mal auch aufs Neue für bewerben. Wenn es also mal nicht geklappt hat, einfach beim nächsten Mal nochmal probieren, zumindest so lange, wie unsere Jungs im Turnier sind.
0: Und ansonsten heißt es genau für die heute Abend die Daumen zu drücken um 22.30 Uhr. Dankeschön, Laura.
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0: Das Wetter.
1: Das ganz große Schwitzen ist jetzt erstmal vorbei, aber ich will jetzt auch nicht zu viel versprechen. Es bleibt natürlich weiterhin heiß, aber immerhin sind wir zum Wochenstart mal unter 30 Grad. Wir können auch immer noch mal mit einem Gewitter oder Regen rechnen. Allerdings auch ganz viel Sonne dabei. Und wenn wir uns die nächsten Tage angucken, auch da sprengen wir die 30 Grad nicht mehr. Und die Nächte werden jetzt auch wieder ein bisschen kühler.
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2: Hier die aktuelle Verkehrslage. A2 Hannover-Dortmund zwischen Hamm-Üntrop und Hamm. 3 Kilometer Stau, 47 Minuten Zeitverlust. Weiterhin auf der A33 Osnabrück-Brilon zwischen Steinhagen und Bielefeld-Senne. Dichter Verkehr, 10 Minuten Verzögerung. Zusätzlich auf der A59 Köln-Bonn zwischen Dreieck Köln-Porz und Flughafen Köln-Bonn. 1 Kilometer zähfließender Verkehr. Wir wünschen allen unterwegs gute Fahrt.
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1: Also ich hoffe ja, dass ihr alle ein bisschen pennen konntet letzte Nacht. Es war ja dann doch zumindest ein kleines bisschen kühler, ne? Unter 20 Grad, das war ja schon mal nicht schlecht. Ich würde sagen, das machen wir jetzt in den nächsten Tagen genauso. Jede Nacht wird es noch mal ein bisschen kühler jetzt. Können auch die Menschen mit einer Dachgeschosswohnung endlich mal wieder ein bisschen aufatmen. Kommt gut in die neue Woche.

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0: 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Stichtag.
1: 21:30 heute Abend am Tiber. Ein gigantisches Spektakel. Michelangelo soll's erfunden haben. La Girandola heißt der Wahnsinn. Seit über 500 Jahren mega Feuerregen über der Engelsburg. Immer heute, denn in der ganzen katholischen Kirche weltweit wird ein besonderes Fest begangen. Peter und Paul. Es sind die beiden Apostelfürsten. Petrus mit dem Schlüssel, Paulus mit dem Schwert. Der eine gelernte Fischer mit Jesus unterwegs, der andere radikaler Christenverfolger. Beide hielten zuletzt den Kopf hin. Dompropst Hans-Bernd Köppen aus Münster hat uns das mal erklärt.
2: Paulus war jemand, der ursprünglich sehr eifrig darin war, die Christen zu verfolgen, weil er sich mit dem Neuen überhaupt nicht anfreunden konnte. Es war dann die unmittelbare Begegnung, die sozusagen in ihm eine Bekehrung ausgelöst hat und ihn vom Verfolger zum Verkünder der frohen Botschaft Jesu Christi gemacht hat.
1: Der Gründer des Bistums Münster, Ludgerus, machte ihn zum Patron des Doms. 1200 Jahre her. Saulus, der zum Paulus wurde, ums ganze Mittelmeer herumreiste. Petrus, auf den die Päpste zurückgehen, und Paulus, sie sind so etwas wie Yin und Yang des ganzen Christentums.
2: Paulus ist ein Apostel, der das Christentum in ganz verschiedene Kulturen hineingebracht hat. Beispiel dafür, dass man immer wieder daran glauben kann, dass Menschen auch durch eine persönliche Begegnung etwas verändern können in ihrem Leben.
1: Heute feiern sie ihn, ganz ohne Feuerwerk, in Münster um 6:30 im Paulusdom. Mehr auf augenblickmalonline.de. Christoph Beckmann von der katholischen Kirche für Augenblick mal.
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1: Mit Marc Weiß. Schönen guten Morgen. Es war ein Wochenende der Hitzerekorde in Deutschland. Der vorläufige Temperaturrekord wurde im Osten Brandenburgs gebrochen mit 41,7 Grad. Aber auch anderswo war es extrem heiß. Und für alle, die sich nach Abkühlung sehnen, gibt es jetzt zum Wochenstart mal gute Nachrichten. Es kühlt sich ab, zumindest etwas. Danny Hopper aus dem News-Team mit weiteren Infos.
2: Es geht endlich mal wieder unter 30 Grad, werden sich wohl viele sagen, denn die Hitze der vergangenen Tage war schon extrem. So schätzt es auch die Organisation World Weather Attribution ein. Und aus ihrer Sicht liegt das klar am Klimawandel. Solche Extremtemperaturen wären vor 50 Jahren in West- und Mitteleuropa zu dieser Jahreszeit praktisch unmöglich gewesen. Und auch der Deutsche Wetterdienst führt den aktuellen Juni in den Top 3 der wärmsten seit Messbeginn. Die genauen Zahlen will er am Mittag bekannt geben. Auch die Weltgesundheitsorganisation warnt, Europa sei der Kontinent, der sich am schnellsten erwärme. Allein seit dem 21. Juni seien in Europa mehr als 1300 zusätzliche Todesfälle verzeichnet worden, die im Zusammenhang mit den hohen Temperaturen stünden. Auch andere Zahlen belegen, dass wir ein extremes Wochenende hinter uns haben. Seit Freitag sind in ganz Deutschland mindestens 15 Menschen bei Badeunfällen ums Leben gekommen, in Flüssen, Seen oder im Meer. Und auch viele Autofahrer haben die Folgen der Hitze zu spüren bekommen. Laut ADAC gab es am Wochenende auf etlichen Autobahnen Sperrungen und Geschwindigkeitsbegrenzungen, weil sich durch die große Hitze die Fahrbahn gewölbt hat.
1: Danny Hoppe mit Infos, vielen Dank. Jetzt die weiteren Themen in der Zusammenfassung. Die USA und der Iran wollen ihre gegenseitigen Angriffe im Streit um die Straße von Hormuz US-Angaben zufolge einstellen und weiter verhandeln. Schiffe könnten wieder frei verkehren, während die Gespräche fortgesetzt werden sollen, heißt es in Washington. Der nächste Gesprächstermin soll schon morgen in Katar stattfinden, melden US-Medien. NRW-Ministerpräsident Wüst und Landesverkehrsminister Krischer sagen heute im Untersuchungsausschuss Brückendesaster aus. Im Fokus steht diesmal der Neubau der Leverkusener Rheinbrücke auf der A1. Der Landesbetrieb Straßen NRW hatte den Vertrag mit dem Baukonzern 2020 gekündigt. Daraus entwickelte sich ein Rechtsstreit, der bis heute andauert und für Verzögerungen gesorgt hat. Wüst war damals Verkehrsminister. Für die deutsche Fußballnationalmannschaft wird es heute Abend bei der WM ernst. Es beginnt die K.O.-Runde. Unser Gegner im 16. Finale ist Paraguay. Das Land hatte sich als einer der 8 besten Gruppendritten qualifiziert. Die Favoritenrolle liegt eindeutig bei der deutschen Mannschaft. Paraguay gilt vor allem als starke Abwehrmannschaft und geizt im Vorfeld nicht mit Lob für uns. Gegen Deutschland zu spielen sei eine große Herausforderung. Man werde aber alles geben, sagte Trainer Alfaro. Deutschland gehöre zu den Titelfavoriten.
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3: Mit Nilay Thayer. Nach einem schweren Unfall auf der Nordbahntrasse ist gestern Nachmittag ein 72-jähriger Fahrradfahrer gestorben. Er war mit einem E-Scooter kollidiert. Der E-Scooterfahrer ist flüchtig. Das Stellwerk in Vohwinkel ist wieder kaputt. Laut Zuginfo NRW fallen deshalb die Züge RE4, 13, 49 und die S8, S9 und 28 aus. Wie lange die Ausfälle noch dauern, ist bisher unklar.
4: Das Wuppertal-Wetter, da schauen wir jetzt drauf. Es wird kühler, der erste Tag seit langem, an dem wir unter 30 Grad bleiben. Aktuell ist es allerdings ganz schön warm noch. Im Moment messen wir am Barmer Bahnhof 23 Grad, in Elberfeld am Hauptbahnhof sogar 24 Grad. Heute aber nur maximal 27 Grad. Es sollte eigentlich morgens jetzt regnen, sieht gerade aber so aus, dass die ganz dicken Schauer an Wuppertal vorbeiziehen. Heute Nachmittag dann wieder öfter sonnig, die nächsten Tage auch eher ein Mix, also Sonne und Wolken und eben nicht mehr ganz so heiß, 26, 27 Grad, das sind so die Höchsttemperaturen in den nächsten Tagen. 6:03 die Verkehrsinfos. Vorsicht bitte auf der A46 Richtung Düsseldorf zwischen Hahn Ost und Hahn West. Da hat es einen Unfall gegeben auf der linken Spur A46 in Richtung Düsseldorf. Zwischen Hahn Ost und Hahn West ein Unfall auf der linken Spur. Bitte hier vorsichtig fahren. Gibt aktuell auch einen kleinen Stau, dauert aber nur ein paar Minuten länger. Dann haben wir es gerade gehört bei Nieder in den Nachrichten. Das Stellwerk in Vohwinkel ja schon wieder kaputt und deswegen kein Zugverkehr bei uns in der Stadt. Wenn euch sonst noch was auf Feld. Ihr zum Beispiel im Blitzer seht, gerne eine WhatsApp hier ins Studio. Nummer ist die 0202 25777207. Klingt ein bisschen wie eine Festnetznummer, ist aber unsere WhatsApp-Nummer 0202 25777207.
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4: guten Morgen in der neuen Woche, die dann zum Glück nicht mehr ganz so heiß bleibt. Oh Leute, ich kann es langsam auch nicht mehr ertragen. Ich meine, jetzt bin ich auch Dachgeschossbewohner, das ist dann nochmal doppelt heftig. Aber bei uns oben sind wirklich 32 Grad oder sowas. Das ist einfach echt zu viel. Aber, hab's ja gerade gesagt, es wird ein bisschen kühler. Es bleibt ein bisschen kühler in dieser Woche. So bis Ende der Woche könnten wir bei nur noch etwas mehr über 20 Grad angekommen sein. Das ist ja dann mal eine ganz schöne Abkühlung. Als erstes hier auf der Playlist heute in der Sendung habe ich Nico Santos. Der freut sich über die Jahreszeit.
5: Sommer generell für mich beste Jahreszeit. Ich liebe es.
4: Ja, jetzt hat er allerdings auch den Vorteil, dass er auf Mallorca aufgewachsen ist. Er kann also vielleicht ein bisschen besser noch umgehen mit Sommer. Ich spiele jetzt hier von Nico Santos Number One. Guten Start in die Woche.
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0: Guten Morgen, 10 nach 6 gerade durch. Also wenn ihr jetzt schon wach seid, und da seid ihr ja offensichtlich, dann wird das vielleicht ein langer Tag heute.
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0: 22.30 Uhr. Oh, 22.30 Uhr ist heute Abend erst Anstoß beim Deutschlandspiel gegen Paraguay. 16. Finale. Ich überlege eigentlich seit einer Woche, also seit klar ist, dass Deutschland Gruppensieger ist und hier jetzt spielen wird, überlege ich, wie ich das machen soll. Weil ich für diese Sendung hier stehe ich halt sehr früh auf. Mein Wecker geht um 3. So, und das Spiel geht im schlechtesten Fall irgendwie bis 1 oder so. Ja, ein bisschen vorschlafen, was gerade auch nicht so easy ist, weil echt super heiß. Na, also bei uns in der Dachgeschosswohnung gerade so 32 Grad. Das wird ja jetzt ein bisschen kühler, gucken wir gleich auch drauf, aber anstrengend. Und das Spiel wird ja noch ein bisschen länger durch die Trinkpausen. Ja, gibt es ja jetzt neu bei dieser Fußball-WM. Ich meine, klar, wir haben alle die letzten Tage gemerkt, wie wichtig es ist, viel zu trinken. Ich meine, wenn richtig Hitze ist, ist es ja auch gut. Aber die Stadien da in Amerika sind ja klimatisiert, also runtergekühlt auf 20 Grad. Also wir wissen ja alle, dass das halt nur eine zusätzliche Geldeinnahme ist, weil dann da halt Werbung läuft, wenn die Spieler was trinken. Oder was sagt ihr zur Trinkpause?
2: Ich finde eigentlich, es ist recht gut, man kann Energie sammeln und so.
3: Das stört den Spielfluss ein bisschen. Das ist dann mehr wie beim Football. Und Football gucke ich nicht so gerne, weil da so viele Pausen sind.
4: Boah, ich finde es eigentlich gut. Die bekommen ja später nochmal Nachspielzeit, 5 Minuten.
0: Ja, das ist das eine. Und was auffällig ist, das haben sich ja auch schon Statistikprofis angeguckt, dass nach diesen Trinkpausen tatsächlich häufig Tore fallen, ne? Weil die Trainer dann noch so ein bisschen nachcoachen können oder vielleicht, weil bei der anderen Mannschaft auch die Aufmerksamkeit ein bisschen weg ist, weil sie eben gerade diese Pause hatten. Also, es ist so, ändern können wir es sowieso nicht. Heute ist das erste 16. Finale für Deutschland überhaupt. Ja, das ist ja auch neu, dass es das so groß gibt, die WM so groß ist mit so vielen Mannschaften. Eine Mannschaft ist schon weiter. Am Abend hat Kanada gegen Südafrika 1:0 gewonnen. Deutschland dann also 22.30 Uhr. Heute Abend gegen Paraguay.
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0: Leute, wir haben es bald geschafft. Radio Wuppertal ist hier um 20 nach 6.
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0: Es wird kühler, es wird endlich kühler. Was war das für ein Hitzewochenende? Heute nur noch 27 Grad maximal. Also wir müssen jetzt mal abwarten, wann die Schauer kommen. Und ob überhaupt. Also sollte ja gestern Abend eigentlich schon regnen, eventuell auch gewittern. Da ist jetzt aber nichts gekommen. Heute sieht es auch so aus, dass die dicken Gewitter eher an Wuppertal vorbeiziehen. Heute Nachmittag sieht es dann ganz schön aus sogar. Öfter mal sonnig und eben nur noch 27 Grad. Morgen nochmal so ähnlich wie heute. Und Mittwoch bis Freitag dann auch immer mal sonnig, aber nur noch angenehme 22 bis 25 Grad.
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0: Guten Morgen zusammen, schreibt Dani gerade. An der Kreuzung Bockmühle steht die Ampel auf Dauerrot. Passt auf. Liebe Grüße und guten Start in die Woche. Dankeschön, Dani, für dieses Update. Und wenn ihr mit der Bahn los wollt, dann wird das schon wieder nichts. Das heißt, dann müsst ihr schon wieder auf den Ersatzbus ausweichen. Denn das Stellwerk in Frohwinkel ist schon wieder kaputt. Wahnsinn. Seit Ewigkeiten und jetzt seit gestern Abend schon wieder. Update gleich in den Radio Wuppertal Nachrichten um 6:30. 6:35 haben wir es jetzt. Vorher noch Musik.
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0: Guten Morgen um 6:30.
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2: Ich bin Ilai Thayer, guten Morgen. Am Wochenende ist der vorläufige Hitzerekord gebrochen worden. In Brandenburg waren es 41,7 Grad. Diese Temperaturen seien vor 50 Jahren im Juni nicht möglich gewesen, heißt es vom Deutschen Wetterdienst. Der Iran und die USA wollen ihre Angriffe im Streit um die Straße von Hormus einstellen und weiter verhandeln. Das hat die USA mitgeteilt. Der nächste Termin soll schon morgen in Katar sein.
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2: Nach einem schweren Unfall auf der Nordbahntrasse ist gestern Nachmittag ein 72-jähriger Fahrradfahrer gestorben. Der Radfahrer fuhr auf der Trasse auf Höhe der Rudolfstraße. Dabei kollidierte er mit einem E-Scooter-Fahrer. Der Fahrradfahrer verletzte sich dabei so schwer, dass er noch an der Unfallstelle starb. Der E-Scooter-Fahrer ist flüchtig. Pendlerinnen und Pendler in und um Wuppertal brauchen heute Morgen wieder starke Nerven. Das Stellwerk in Vohwinkel ist erneut kaputt. Laut Zuginformation NRW fallen deshalb zahlreiche Verbindungen komplett aus. Betroffen sind die Linien RE4, 13 und 49 sowie die S-Bahnen 8, 9 und 28. Wie bereits berichtet, war in der vergangenen Woche das Stellwerk schon mal kaputt. Am Freitag hatte die Bahn die Störung behoben. Bis gestern waren auch wieder Züge unterwegs. Jetzt streikt die Technik aber erneut. Wie lange die Zugausfälle noch andauern, ist bisher unklar. Im Moment müssen viele junge Wuppertalerinnen und Wuppertaler lange warten, bis sie zur theoretischen Führerscheinprüfung zugelassen werden. Das könnte bis zu 8 Wochen dauern, bestätigt die Stadt auf Anfrage von Radio Wuppertal. Sie begründet es damit, dass im Frühjahr und Sommer immer sehr viele Menschen einen Führerschein machen. Außerdem gab es im Straßenverkehrsamt unerwartete Kündigungen oder Versetzungen. Und auch die Bundesdruckerei in Berlin braucht immer länger, um die Führerscheine herzustellen. Die Stadt will jetzt die Theorieprüfung zulassen, auch wenn die Führerscheine auch noch nicht da sind und neues Personal eingearbeitet wird. Eine Hälfte der Schwebebahnstation Alter Markt fällt ab heute aus. Die WSW haben vor 4 Wochen, wie berichtet, angefangen, die Station zu modernisieren. Zuerst nur im Außenbereich, aber jetzt ist der Bahnsteig in Richtung Oberbarm dran. Für etwa 3 Wochen können wir da nicht ein- und aussteigen. Danach fahren die Schwebebahnen in Richtung Vohwinkel ohne Halt durch die Station. Ab August gehen die Arbeiten am Dach weiter. Im nächsten Jahr wollen die WSW dann die Fassade erneuern, große Glasscheiben austauschen und die Rolltreppe ausbauen. Ende 2027 soll alles fertig sein. Und das waren die Nachrichten mit Nilay Thayer.
0: Das Wuppertalwetter, dicke Wolken über Wuppertal. Aber ob und was da wirklich rauskommt, das müssen wir jetzt noch abwarten. Im Moment sieht es so aus, dass die dicken Schauer eher an Wuppertal vorbeiziehen. Und trotzdem wird es ein bisschen kühler. Ist es jetzt schon. Also aktuell messen wir am Lichtschalterkreisel nur 19 Grad. An der Junior-Uni 22 Grad. Wir kriegen heute maximal 27 Grad. Heute Nachmittag sieht es dann wieder ganz schön aus. Dann ist öfter die Sonne dabei. Und wie geht die Woche weiter? Morgen nochmal 27 Grad. Ab Mittwoch geht es dann nach und nach, aber noch etwas weiter runter mit den Temperaturen. Ende der Woche sind wir so bei 22, 23 Grad angekommen. Angenehm. Die Verkehrsinfos. 6:55, da war ein Stau auf der A46 Richtung Düsseldorf und zwischen dem Sonnborner Kreuz und Hahn West. 2 Kilometer, 10 Minuten dauert es hier länger nach einem Unfall und da läuft jetzt gerade die Unfallaufnahme auf der linken Spur. Gerade jetzt sogar noch ein bisschen länger geworden, knappe Viertelstunde sogar Zeitverlust inzwischen. Dann haben wir es gerade gehört bei Nilay in den News, keine Züge in Wuppertal, denn das Stellwerk in Vohwinkel ist mal wieder kaputt. Updates dazu natürlich bei uns und die einzige Bahn, die fährt, ist die Schwebebahn. Die ist normal unterwegs. Wenn euch was auffällt, ihr einen Blitzer seht, gerne eine WhatsApp hier ins Studio. Nummer ist die 0202 25 77 207.
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0: Füße hoch und nichts tun. Ich weiß, das ist jetzt nicht so normal für einen Montagmorgen, aber Füße hoch und nichts tun, so klingt dieser Song, finde ich. Und das ist ja auch vielleicht genau das, was ihr heute Nachmittag plant. Ich meine, wenn ihr jetzt so früh am Start seid, dann habt ihr nachher vielleicht ein bisschen früher auch frei. Ich spiele jetzt Master KG, Jerusalem bei Radio.

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0: Live. Radio Wuppertal am Montagmorgen und wir können alle bald mal ein bisschen durchatmen, weil es kühler wird. Heute nur noch 27 Grad, die Woche gehen die Temperaturen noch weiter runter. Habt ihr den Elbertalk gehört? Das ist unser großes Interview hier bei Radio Wuppertal. Spannende Story diesmal von der Praktikantin zur Chefin. Das ist die Karriere von Baha Celik. Seit etwas mehr als einem Jahr ist sie die Geschäftsführerin der Alten Feuerwache. Und im Elbertalk bei Michael Brockert hat sie erzählt, welche Angebote es da gibt, zum Beispiel den Mittagstisch.
1: Vielen Menschen ist das gar nicht so bewusst, dass es Kinder gibt, die keine warme Mahlzeiten bekommen oder die frisch gekochtes Essen, die gar nicht kennen. Also wir haben eine Köchin und eine Hilfskraft, die täglich frisch kochen, dass die Kinder, also es riecht schon, wenn man ins Haus kommt und die Kinder haben einen Ansprechpartner, so familienähnlich dann halt.
2: Und was gibt's da? Da gibt's jeden Tag Pommes und Nudeln.
1: Nein, es gibt feste Tage natürlich, wo auch Nudeltag, Eintopf- und Suppentag und Fischtag, aber ganz verschiedene Gerichte, wo die Kinder auch nicht immer mit glücklich sind, ne? insbesondere wenn es Eintopf gibt. Aber unsere Köchin besteht drauf, die nicht zu pürieren. Sie sagt, ich püriere den Eintopf, ich püriere die Suppe nicht. Die Kinder sollen sehen, was sie

0: essen.
1: Könnt ihr noch hören? Abonniert den Elbertalk einfach als Podcast, geht in die Podcast-App mit vielen Bonusfragen, für die in der Live-Sendung keine Zeit mehr war. Oder ihr geht einfach in die Mediathek auf radiowuppertal.de. 6:42 Uhr, jetzt Tina Turner, the best. Jens Fossier, guten Morgen. Okay.

0: es gut überstanden. Das Hitzewochenende war das krass. Deutschlandweit Hitzerekord 41,7 Grad in Brandenburg. In Wuppertal immerhin 38,5. Christian Spoh, Ex-Kollege von Radio Wuppertal, jetzt bei der Feuerwehr.
1: Das heiße Wochenende war für die Feuerwehr Wuppertal extrem einsatzreich. Also vor allem der Rettungsdienst ist intensivst beschäftigt gewesen. Die Besatzungen unserer Rettungswagen, die waren teilweise 8 Stunden nonstop in Einsatz. Also ohne, dass die Sanitäterinnen und Sanitäter zwischendurch mal kurz auf die Wache fahren konnten. Das gibt es an normalen Wochenenden so eigentlich nicht. Da hatten wir schon extra mehr Fahrzeuge und mehr Personal im Einsatz als üblich.
0: Gute Nachricht, es wird jetzt kühler, heute nur noch 27 Grad. Bis zum kommenden Wochenende soll es runtergehen auf 22, 23 Grad. Radio Wuppertal ist hier, 10 vor 7. Ich bin Jens Voss, guten Start in die Woche.

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1: Mit Marc Weiß. Schönen guten Morgen. Seit knapp 2 Wochen steht das Abkommen zwischen den USA und dem Iran, aber es ist weiterhin ein sehr brüchiger Frieden. Das hat auch das Wochenende wieder gezeigt, an dem es erneut Angriffe auf beiden Seiten gab. Jetzt sollen die Waffen aber wieder schweigen. Stattdessen soll es neue Gespräche geben. Danny Hopper aus dem News-Team. Morgen wollen beide Seiten offenbar in Katar miteinander sprechen.
2: Ja, das melden übereinstimmend mehrere US-Medien und vorher hieß es auch schon aus der US-Regierung, beide Seiten würden sich jetzt erstmal zurückhalten. Auch die Schiffe in der Straße von Hormus könnten sich wieder frei bewegen. Denn die für den Handel so wichtige Meerenge bleibt weiter einer der großen Knackpunkte. Eigentlich sollte es bei den nächsten Verhandlungen um das iranische Atomprogramm gehen. Wegen der jüngsten Vorfälle soll jetzt aber vor allem wieder über die Straße von Hormus gesprochen werden. Denn beide Seiten legen das unterzeichnete Rahmenabkommen anders aus. Der Iran sieht es so, dass er allein die Kontrolle des Schiffsverkehrs in der Meerenge hat. Viele Schiffe hatten zuletzt aber eine Route genutzt, die von den USA unterstützt wird. Die führt eng am Südrand entlang, also an den Küsten des Omans und der Vereinigten Arabischen Emirate. Teheran will aber, dass die Schiffe eine Route entlang seiner Küste nehmen und warnte vor der Nutzung der alternativen Route. Denn die Straße von Hormus hatte sich in den letzten Wochen und Monaten für den Iran als mächtiger Hebel in den Verhandlungen mit den USA herausgestellt und den will man in Teheran natürlich nicht aus der Hand geben.
1: Infos von Danny Hopper aus dem News-Team. Vielen Dank. Jetzt die weiteren Themen in der Zusammenfassung. Die ganz große Hitze ist erstmal weg. Ab heute geht es kaum noch über 30 Grad und auch die Nächte werden endlich kühler. Gestern gab es dafür nochmal Rekorde. Im Osten Brandenburgs wurde mit 41,7 Grad die höchste je in Deutschland gemessene Temperatur gemessen. Der Tankrabatt ist nach Schätzungen des Münchner IFO-Instituts nur teilweise bei den Verbrauchern angekommen. Vor allem Dieselfahrer wurden demnach benachteiligt. Für Diesel seien durchschnittlich 12 Cent pro Liter an den Verbraucher weitergegeben worden, rechnet das Institut vor. Die Steuer wurde aber um 16,7 Cent gesenkt. So, gleich schon mal Trikot für heute Abend rauslegen. Es wird ernst. Für die deutsche Fußballnationalmannschaft beginnt die K.O.-Phase der WM. Im 16. Finale wartet heute um 22.30 Uhr Paraguay. Infos von Ralf Bosse aus dem WM-Studio.
3: Das Team von Bundestrainer Julian Nagelsmann will den nächsten Schritt Richtung WM-Titel gehen. Nach dem Gruppensieg ist die Mannschaft um Kapitän Joshua Kimmich Favorit in der Partie, weiß aber um die Qualitäten der Südamerikaner. Paraguay hat sich als einer der besten Gruppendritten für die K.O.-Runde qualifiziert. Ein unangenehmer Gegner, urteilt DFB-Sportdirektor Rudi Völler. Mit einem Sieg würde die DFB-Elf ins Achtelfinale einziehen. Dort wartet der Gewinner der Partie Frankreich gegen Schweden.
1: Ralf Bosse mit Infos aus dem WM-Studio. Vielen Dank.
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4: Mit Nilay Thayer. Ein 72-jähriger Fahrradfahrer ist gestern Nachmittag bei einem Unfall auf der Trasse gestorben. Er war mit einem E-Scooter kollidiert und starb noch an der Unfallstelle. Der E-Scooterfahrer ist flüchtig. Starke Nerven brauchen Bahnfahrende in Wuppertal wieder. Das Stellwerk in Vohwinkel ist wieder kaputt. Laut Zuginfo NRW fallen deshalb einige Züge aus. Wie lange die Ausfälle noch dauern, ist bisher unklar.
5: Das Wuppertal-Wetter, es wird jetzt endlich kühler. Es ist der erste Tag seit langem heute, an dem wir unter 30 Grad bleiben. Im Moment messen wir am Brillerkreuz 23 Grad, an der Schwarzbach nur 20 Grad. Maximal also 27. Es sollte eigentlich morgens regnen, gestern Abend ja eigentlich auch schon. Im Moment sieht es so aus, dass die ganz dicken Schauer an uns vorbeiziehen. Heute Nachmittag wird es dann wieder öfter sonnig. Und wie geht die Woche dann weiter? Morgen nochmal 27 Grad, ab Mittwoch geht es dann aber nach und nach etwas weiter runter und Ende der Woche sind wir dann bei 22 Grad angekommen. Die Verkehrsinfos. Gleich 7:04 haben wir ein größeres Problem auf der A46 Richtung Düsseldorf. Zwischen dem Sonnborner Kreuz und Hahn West 5 Kilometer Stau. Fast 20 Minuten plus nach einem Unfall am frühen Morgen. Und sehr wahrscheinlich auch dadurch, und weil das Wiedener Kreuz ja auch mal noch nicht ganz wieder freigegeben ist, ist es auch sehr voll auf der Düsseldorfer Straße Richtung Mettmann. Vor dem Wiedener Kreuz dauert es da im Moment auch eine Viertelstunde länger. Dann haben wir es gerade gehört bei Nilay in den News. Keine Bahnen heute in Wuppertal. Das Stellwerk in Vohwinkel ist nach wie vor kaputt oder wieder kaputt seit gestern Abend. Und eine Blitzer-WhatsApp kommt rein.
6: Ja, guten Morgen, hier ist der Hendrik. Ich würde gerne einen Blitzer melden. Und zwar steht er am Dornauweg vor der Hausnummer 28. Wünsche allen einen schönen Wochenstart.
5: Wünsche ich auch. Dankeschön, Hendrik, fürs Bescheid sagen. Könnt ihr genauso machen. WhatsApp-Sprachnachrichten gehen hier an die 0202-25-77-207.
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5: Ach, das war ein anstrengendes Wochenende. Also nicht nur wegen der Hitze, aber auch. Ich war auf Mannschaftsfahrt mit meiner Darts-Mannschaft, DC Darties Wuppertal. Wir waren in Willingen und also normalerweise braucht man danach dann halt auch eigentlich erstmal noch eine Woche Urlaub. Aber es war sehr lustig, aber halt auch ein bisschen anstrengend. Und die Sonne kam auch noch dazu. Ne? Und dann denke ich an heute Abend. Und während ich rumheule, wie ich das machen soll, das Deutschlandspiel zu gucken und dann nur 2 Stunden zu schlafen, weil ich ja immer hier sehr früh aufstehe für diese Sendung, gibt es 2 Leute, die gucken einfach alle WM-Spiele und lassen sich dabei auch noch zugucken. Kriegen allerdings auch ein bisschen Geld dafür. Hören wir gleich nach 2 Songs hier. Jetzt Bibi Rexha, New Religion.
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0: Ah ja, wer will es der Blume verdenken, dass sie verwelkt bei den Temperaturen? Fading like a flower. Roxette bei Radio Wuppertal. Wird ja kühler jetzt. Wir gucken gleich auch nochmal genauer drauf, aber keine 30 Grad mehr, so viel kann ich schon mal sagen. Heute Abend also Deutschlandspiel bei der Fußball-WM. Wer da ein Public Viewing plant, ja, es ist zwar spät, aber warum nicht? Vielleicht gibt es ja Leute, die ein bisschen länger schlafen können. Dann sieht es ganz gut aus, dass es heute Abend trocken bleibt. Also heute Nachmittag soll auch wieder Sonne rauskommen und das könnte dann ganz angenehm werden. Und eben mit ein bisschen kühleren Temperaturen. Deutschland bei der Fußball-WM. Es ist jetzt nichts mehr mit verlieren, weil sonst ist Ende. Es ist nämlich K.O.-Runde. 16. Finale. Deutschland spielt gegen Paraguay. Ich habe schon gesagt, heute, ich habe noch immer nicht den perfekten Plan, weil mein Wecker für die Morningshow geht ja hier sehr früh, um 3. Und das Spiel geht so bis 12:30 ungefähr. Aua. Zwei junge Männer aus den USA gucken gerade alle Spiele, werden dafür allerdings auch extra bezahlt. Kollegin Laura Potting.
1: Der 29-jährige Austin Franklin und der 3 Jahre jüngere Kevin Akoto erhalten umgerechnet rund 44.000 Euro dafür, dass sie sich jedes Spiel der Fußball-Weltmeisterschaft anschauen, und zwar in einem großen Glaskasten auf dem legendären Times Square in New York. Bedeutet, sie werden auch die ganze Zeit beobachtet, da sind ja jede Menge Fußballfans auch unterwegs. Und mit alle Spiele anschauen, ne? Meine ich wirklich alle Spiele. In 39 Tagen 104. Dabei lümmeln die beiden auf Sesseln rum und haben vor sich eben eine große Leinwand und machen nebenbei auch noch Content für Social Media. Die beiden wurden ausgesucht unter tausenden Bewerbern für diesen Job. Kevin Akoto hat dafür sogar seinen Job gekündigt und seine Beziehung beendet. Sein Kommentar dazu: Der Arbeitgeber nahm es gut auf, die bessere Hälfte nicht ganz so gut. Naja.
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0: Ein 16. Finale haben Sie übrigens schon gesehen. Gestern Abend hat sich Kanada durchgesetzt gegen Südafrika. Ganz spätes 1-0. Deutschland dann heute Abend. Radio Wuppertal hier. Hi.

Radio Wuppertal hier, 7.17 Uhr und Caro hat eine neue Blitzerinfo. Ein Blitzer steht auf dem Otto-Hausmann-Ring zwischen Lidl und Jet-Tankstelle. Dankeschön, Caro, fürs Bescheid sagen. Guten Start in die neue Woche.

0: James Bay, Let It Go bei Radio Wuppertal. Als nächstes hier meteorologische Musik. Ich spiele gleich Katy Perry, Hot and Cold. Mit so richtig hot ist jetzt zum Glück erstmal vorbei.
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0: Na endlich kühler, heute nur noch 27 Grad. Also mal abwarten, ob da jetzt noch Schauer kommen. Die waren jetzt für heute Morgen angekündigt. Sieht laut Regenradar aktuell so aus, dass die dicken Gewitter eher an Wuppertal vorbeiziehen. Und trotzdem kühlt es ab. Heute Nachmittag dann ganz schön, dann ist die Sonne wieder dabei und eben nur noch 27 Grad. Morgen nochmal so ähnlich wie heute. Mittwoch bis Freitag dann auch immer mal sonnig, aber noch angenehm kühler, nämlich nur noch 22 bis 25 Grad.
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0: Also das ist echt ein schlechter Scherz inzwischen. Das Stellwerk in Vohwinkel schon wieder kaputt. Keine Züge. Die einzige Bahn, die fährt, ist die Schwebebahn. Immerhin sind die Ersatzbusse wohl zuverlässig unterwegs heute Morgen, wie ich so höre von euch. Alle Updates gleich um 19:30 hier bei Radio Wuppertal. 19:05 haben wir es jetzt. Vorher noch die 80er. Oh, lange nicht gespielt.
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0: Guten Morgen am Montag, der 29. Juni. Es ist 7:30.
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2: Ich bin Nilay Thayer, guten Morgen. Der Iran und die USA wollen ihre Angriffe im Streit um die Straße von Hormuz einstellen und weiter verhandeln. Das hat die USA mitgeteilt. Der nächste Termin soll schon morgen in Katar sein. Bei einem Flugzeugabsturz in Frankreich sind gestern 11 Menschen ums Leben gekommen. Das berichten französische Medien. Die Insassen waren auf dem Weg zu einem Fallschirmsprung.
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2: Nach einem schweren Unfall auf der Nordbahntrasse ist gestern Nachmittag ein 72-jähriger Fahrradfahrer gestorben. Der Radfahrer fuhr auf der Trasse auf Höhe der Rudolfstraße. Dabei kollidierte er mit einem E-Scooter-Fahrer. Der Fahrradfahrer verletzte sich dabei so schwer, dass er noch an der Unfallstelle starb. Der E-Scooter-Fahrer ist flüchtig. Pendlerinnen und Pendler in und um Wuppertal brauchen heute wieder starke Nerven. Das Stellwerk in Vohwinkel ist erneut kaputt. Laut Zuginfo NRW fallen deshalb die Züge wieder komplett aus. Wie berichtet, war in der vergangenen Woche das Stellwerk schon mal kaputt. Am Freitag hatte die Bahn die Störung behoben. Bis gestern waren auch wieder Züge unterwegs. Jetzt streikt die Technik erneut. Wie lange die Zugausfälle noch dauern, ist bisher unklar. Mehr Infos auf radiowuppertal.de. Die Hitze hat sich auch in Wuppertal bemerkbar gemacht. Am Samstag und am Sonntag musste der Rettungsdienst täglich rund 200 Mal ausrücken. Das ist ein Drittel mehr als an normalen Tagen, sagt Christian Spoh von der Feuerwehr.
3: Die Besatzungen unserer Rettungswagen, die waren teilweise 8 Stunden nonstop in Einsatz. Also ohne, dass die Sanitäterinnen und Sanitäter zwischendurch mal kurz auf die Wache fahren konnten. Das gibt es an normalen Wochenenden so eigentlich nicht.
2: Um den erhöhten Bedarf im Rettungsdienst zu decken, waren auch mehr Rettungskräfte als sonst auf der Straße. Im Moment müssen viele junge Wuppertalerinnen und Wuppertaler lange warten bis zu der theoretischen Führerscheinprüfung. Das können bis zu 8 Wochen sein, bestätigt die Stadt auf Anfrage von Radio Wuppertal. Sie begründet es damit, dass im Frühjahr und im Sommer immer sehr viele Menschen einen Führerschein machen. Außerdem gab es im Straßenverkehrsamt unerwartet Kündigungen oder Versetzungen. Und auch die Bundesdruckerei in Berlin braucht immer länger, um die Führerscheine herzustellen. Die Stadt will jetzt die Theorieprüfung zulassen, auch wenn die Führerscheine noch nicht da sind und neues Personal eingearbeitet wird. Und das waren die Nachrichten mit Nilay Thayer.
0: Das Wuppertal-Wetter endlich kühler. Der erste Tag heute seit langer Zeit, an dem wir unter 30 Grad bleiben. Aktuell messen wir an der Ölndaler Straße 21 Grad, am Fischertal in Barmen beim Griechen 24 Grad, kriegen heute aber maximal 27 Grad. Und eigentlich sollte es morgens regnen. Aktuell sieht es auf dem Regenradar so aus, dass die dicken Schauer an Wuppertal vorbeiziehen. Vielleicht hier und da mal so ein paar Tropfen, aber haben es gerade schon gesehen. Es kommt auch schon die Sonne raus, heute Nachmittag dann öfter. Dann wird es auch ein ganz schöner Tag. Und wie geht's weiter? Morgen nochmal 27 Grad. Ab Mittwoch geht's dann noch etwas weiter runter in Richtung Wochenende. Die Verkehrsinfos, 7.33 Uhr, da haben wir nach wie vor Probleme auf der A46 Richtung Düsseldorf zwischen dem Sonnenborner Kreuz und Hahn West. 3 Kilometer stockend, knapp 10 Minuten Zeitverlust hier. Nach einem Unfall am frühen Morgen schon, hinterm Kreuz Hilden, dann nochmal etwas stockender Verkehr und 5 Minuten plus. Und ein Stau auf der Düsseldorfer Straße, die B7 in Richtung Mettmann vor dem Wiedener Kreuz, das ja immer noch nicht ganz freigegeben ist. Da gibt es die Baustelle, weil da ja ein einsturzgefährdetes Haus steht und eben auch als Alternativroute für die A46, die heute Morgen schon viel voller war. Da im Moment 10, 15 Minuten plus. Dann haben wir es gehört bei Nilay in den News. Keine Züge in Wuppertal. Das Stellwerk in Vohwinkel schon wieder kaputt. Immerhin soll der Ersatzverkehr heute Morgen zuverlässig laufen. Die Schwebebahn ist normal unterwegs und Blitzer haben wir auf dem Dornerweg Höhe Hausnummer 28 und auf dem Otto-Hausmann-Ring zwischen Lidl und Jet-Tankstelle. Es sei denn, ihr habt auch noch eine Blitzer-Info, dann gerne eine WhatsApp hier ins Studio. Nummer ist die 0202 25772.
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0: Ha! Wie oft habt ihr das gesagt am Wochenende? War so ein Wochenende, oder? Wo man ständig, oh, ist das heiß. Aber war auch wirklich unerträglich heiß teilweise. Wir haben deutschlandweit einen neuen Hitzerekord mit 41,7 Grad in Brandenburg. In Wuppertal sind wir immerhin auf 38,5 gekommen an der Messstelle Buchenrufen. jetzt nur noch 27 Grad und Ende der Woche dann sogar nur noch 22, 23 Grad. Wetter dazu ist insgesamt aber eigentlich noch ganz schön. Sonne ist noch dabei, von daher ist das jetzt vielleicht mal ganz angenehm, zum Badesee zu fahren. Wir machen diese Woche das Badesee-Tindern. Das heißt, wir stellen euch verschiedene Badeseen vor, rund um Wuppertal und sagen euch, ob es da ein Match gibt oder nicht, ob sich das lohnt, dahin zu fahren. Gleich geht's los und zwar nach zwei Songs, unter anderem dabei die Backstreet Boys.
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0: Temperaturen wieder zum Durchatmen. Heute nur noch 27 Grad. Die Woche wird es noch ein bisschen kühler und trotzdem ist immer mal Sonne dabei. Es kann also trotzdem eine schöne Sommerwoche werden in und um Wuppertal. Und wir haben hier was sehr Schönes Neues, eine kleine Serie, damit ihr wisst, wo ihr euch abkühlen könnt.
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2: Das große Badeseetindern.
1: Wo treffen wir uns?
3: Am Südstrand vom Unterbacher See, also in Düsseldorf-Unterbach.
2: Muss ich was bezahlen?
3: Ja, das Date ist nicht kostenlos. Der Eintritt für Erwachsene liegt so bei 5,50 Euro für die Tageskarte. Kinder bis 4 kommen kostenlos rein.
1: Was können wir da machen?
3: Ganz klassisch. Baden, Sonnen. Es gibt lange Sandstrände, Liegewiesen, Tischtennis und Beachvolleyball mit sehr freundlichen Spielern, die gerne andere mitspielen lassen.
4: Ja, sicherlich. Wir brauchen sowieso noch einen. Wenn du ein bisschen zocken kannst, dann gerne.
3: Und die auch spielen, selbst wenn es bei der Hitze mal ein bisschen wärmer wird.
4: Ja, also wenn die Sonne da drauf scheint, dann muss man schon schnell auf den Beinen sein, weil ansonsten tut es natürlich weh.
3: Direkt in der Nähe gibt es außerdem eine Kite- und Surfschule sowie einen Hochseilgarten. Grillplätze gibt es auch am Südufer, die müssen aber vorher gebucht werden.
2: Kann ich meine Kids mitbringen?
3: Ja, auf jeden Fall. Der Südstrand ist total familientauglich. Es gibt Kinderspielgeräte am Strand, eine Spielwiese, eine flache Kinderspielzone, Nicht-Schwimmerbereich und sogar eine Wasseraufsicht.
5: Schönes Wetter.
1: Treffen wir uns zum Essen oder nur für Drinks?
3: Beides geht. Am Südstrand gibt es einen klassischen Kiosk mit Pommes, Currywurst, Snacks, Eis, kalten Getränken, Kaffee oder ein bisschen entspannter sitzt man im Strandcafé Ponton, inklusive schwimmender Terrasse, Kaffee, Kuchen und Blick auf den See.
6: Zur Abkühlung werden wir nachher einen alkoholfreien Weizenbier trinken.
2: Können wir da chillen?
3: Auf jeden Fall. Der Südstrand hat beschattete Wiesen, Sandstrand, Mietliegen, Schließfächer und sogar einen separaten FKK-Bereich. Kleiner Praxistipp, für die Schließfächer muss man ein eigenes Vorhängeschloss mitbringen. Die werden vor Ort nämlich nicht vermietet.
1: Ist es ein Match?
3: Ja, ziemlich klares Match. Der Südstrand passt für Familien, Freundesgruppen, sportliche Sonnenliga und alle, die Seegefühl wollen, ohne direkt bis ans Meer zu

0: fahren. Kein Match ist es, wenn man absolute Ruhe, kostenlosen Eintritt oder völlige Spontanität bei den Grillplätzen erwartet. Unterm Strich ein solides Sommerdate.
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0: Radio Wuppertal hier, viertel vor acht durch. Vorsicht bitte auf der A46 Richtung Kreuz Wuppertal Nord. Zwischen Barmen und Wichlinghausen ist ein Auto liegen geblieben und zwar auf der rechten Spur. Und einen längeren Stau haben wir jetzt auf der 46 Richtung Düsseldorf und zwar ab Kreuz Wuppertal Nord. Stau und 10 Minuten Zeitverlust. Kurzer Rückblick aufs Wochenende. Da war das Rainbow Festival in Köln am Fühlinger See, präsentiert von uns und es war wohl großartig.
1: Bei mir steht gerade Olivia Jones, du moderierst das Ganze. Olivia, wie hältst du die Hitze heute bitte schön aus?
2: Es ist nicht einfach, aber es ist einfach auch nicht nur ein Spaß-Event, sondern auch ein wichtiges Event. Es geht darum, dass wir die Vielfalt feiern und queere Sichtbarkeit.
1: Kamrat ist bei mir, wir sitzen gerade hier im Backstage-Bereich. Ist noch irgendein Auftritt, den du dir anschauen wirst, bevor du dann wieder abrauschst?
3: Ich finde einfach ein bisschen witzig, dass wir vor Boney M. spielen, also direkt nach uns spielt Boney M. Dementsprechend werde ich da wahrscheinlich mal reingucken.
4: Einfach klasse. Das Programm, dass die Veranstalter sich gut um uns kümmern, mit Wassereis, mit tollen Abkühlungsmöglichkeiten, echt toll.
5: Toll, also Rainbow ist immer ein Besuch wert. Wir waren letztes Jahr da und super.
0: Klingt so, als wäre das gut gewesen. Und die hier waren auch dabei. Die No Angels, Daylight in Your Eyes, läuft jetzt bei Radio Wuppertal. Guten Morgen.

Vorher spiele ich Joe and Jett and the Black Hearts, I Love Rock'n'Roll. Und Anja hat noch eine Blitzer-Info für euch. Auf der Staubenthalerstraße steht ein Blitzer am Sportstudio. Dankeschön fürs Bescheid sagen und guten Start in die neue Woche.

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1: Mit Ralf Bosse. Kanada steht als erste Mannschaft im Achtelfinale der Fußball-Weltmeisterschaft. Am Abend wurde Südafrika mit 1:0 geschlagen. Der entscheidende Treffer fiel sehr spät. Kapitän Steven Eustachio traf in der zweiten Minute der Nachspielzeit. Gegner im Achtelfinale ist am Samstag der Sieger der Begegnung Niederlande gegen Marokko. Am Abend ab 22.30 Uhr trifft Deutschland im 16-Finale auf Paraguay. Nathaniel Brown ist einsatzbereit. Er dürfte als Linksverteidiger beginnen.
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2: Mit Marc Weiß. Schönen guten Morgen. Die WM-Euphorie in Deutschland hatte zuletzt einen kleinen Dämpfer bekommen nach der 1:2-Pleite gegen Ecuador. Noch so ein Patzer kann sich die DFB-Elf heute Abend in Boston im 16-Finale gegen Paraguay natürlich nicht leisten, sonst ist die WM für uns vorbei. Aber das wird natürlich auch gar nicht passieren. Danny Hopper aus dem News-Team, der Druck ist allerdings schon da.
3: Ja, weiß auch Trainer Julian Nagelsmann, wenn man verliere, sei alles Shit. Also müsse man heute gewinnen, sagt er. Dazu muss es aber deutlich besser laufen als zuletzt gegen Ecuador. Da gab es viel Kritik an der Spielweise, aber auch an der Einstellung. Nagelsmann versucht, das auszublenden. Es gehe ihm nur um die Mannschaft und den Erfolg. Auf die Einstellung dürfte es heute trotzdem ganz besonders ankommen, denn ähnlich wie Ecuador tritt auch Paraguay sehr körperbetont und giftig auf. Kapitän Gustavo Gomez hat schon angekündigt, man könne gut kämpfen, das sei die eigene Identität. Also da muss die DFB-Elf heute definitiv besser dagegenhalten als zuletzt. Mit dabei sein wird wohl wieder Außenverteidiger Nathaniel Brown. Er stand beim letzten Training wieder auf dem Platz. DFB-Sportdirektor Rudi Völler versucht auf jeden Fall Optimismus zu verbreiten. Jetzt mit der K.O.-Phase gehe die WM erst richtig los und der Glaube zum Weiterkommen sei da.
2: Die Einstellung ist immer Fakt, sagt Thorsten Leger. Infos von Danny Hoppe aus dem News-Team. Vielen Dank. Jetzt die weiteren Themen in der Zusammenfassung. Die ganz große Hitze ist erstmal weg. Ab heute geht es kaum noch über 30 Grad und auch die Nächte werden kühler. Gestern gab es nochmal Rekorde. Im Osten Brandenburgs wurde mit 41,7 Grad die höchste je in Deutschland gemessene Temperatur registriert. 4 Tage nach den verheerenden Erdbeben in Venezuela besteht kaum noch Hoffnung, weitere Überlebende in den Trümmern zu finden. Anwohner und Rettungskräfte berichten stattdessen von einem immer stärkeren Leichengeruch im Katastrophengebiet. Bisher wurden rund 1500 Tote geborgen. Dass der Billig-Online-Händler Shein aus China keine hochwertige Ware verkauft, dürfte bei den Preisen klar sein. Nach einer Überprüfung durch die Deutsche Umwelthilfe sind die Sachen aber zum Teil wirklich gefährlich, weil sie viel zu viele Schadstoffe enthalten. 15 von 18 getesteten Produkten enthielten laut Umwelthilfe Schadstoffe oder auffällige chemische Produktionsrückstände. Knapp 40% der untersuchten Waren verstießen gegen geltende EU-Chemikalienvorschriften und dürften demnach gar nicht verkauft werden. Weichmacher und andere Chemikalien hätten die Grenzwerte in einigen Fällen um das 12.000-fache überschritten, meldet die Umwelthilfe und fordert von Shein, die Produkte sofort von der Plattform zu nehmen. Außerdem müsse Bundesumweltminister Schneider solchen sogenannten Ultra-Fast-Fashion-Modellen mit einem neuen Textilgesetz konsequent entgegentreten.
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4: Mit Nilay Thayer. Nach einem schweren Unfall auf der Nordbahntrasse ist gestern Nachmittag ein 72-jähriger Fahrradfahrer gestorben. Er war mit einem E-Scooter kollidiert und der E-Scooter ist flüchtig. Das Stellwerk in Vohwinkel ist wieder kaputt. Laut Zuginfo NRW fahren deshalb keine Züge mehr durch Wuppertal. Wie lange die Ausfälle noch dauern, ist bisher unklar.
5: Das Wuppertal-Wetter, na endlich wird es kühler. Es ist der erste Tag heute seit langer Zeit, an dem wir mal wieder unter 30 Grad bleiben. Aktuell messen wir an der Wichlinghauser Straße 23 Grad, an der Steinbecker Meile 25 Grad, kriegen heute maximal 27 Grad. Es sollte eigentlich regnen morgens, sieht aber gerade eher so aus, dass die ganz dicken Gewitter dann an Wuppertal vorbeiziehen. Und trotzdem kühlt es sich ein bisschen ab, das ist ja erstmal gut. Heute Nachmittag dann wieder öfter sonnig, dann sieht es ganz schön aus. Und wie geht die Woche weiter? Morgen kriegen wir nochmal 27 Grad, so wie heute. Ab Mittwoch geht es dann aber noch etwas weiter runter mit den Temperaturen, dann nur noch um 25 Grad und bis Ende der Woche sogar noch etwas kühler. Die Verkehrsinfos gleich, 8:04 und hier dauert es länger. A3, Richtung Köln, zwischen Dreieck Langfeld und Kreuz Leverkusen, 2 Kilometer stockend, 5 Minuten plus. Dann sind wir auf der A46 in Richtung Düsseldorf, zwischen Kreuz Wuppertal Nord und Barmen, 4 Kilometer Stau, 1/4 Stunde Zeitverlust und im weiteren Verlauf ist Birgit dabei.
6: Guten Morgen, A46 Richtung Düsseldorf, Abfahrt Sonnenborn, mega Stau. Die wollen wohl alle abfahren und stehen schon auf der Autobahn.
5: Sehe ich gerade auch. Ab Hahn-Ost haben wir nämlich einen langen Stau. Bis zum Dreieck Düsseldorf-Süd zieht sich das 8 Kilometer stockend. Viertelstunde plus. Kann nicht genau sagen, ob das immer noch die Nachwirkungen sind von dem Unfall. Am ganz frühen Morgen heute, schon vor 6 Uhr, gab es da einen Unfall. Außerdem haben wir die A46 in Richtung Kreuz Wuppertal Nord. Zwischen Farresbeck und Elberfeld etwas stockender Verkehr. Paar Minuten, aber nur Zeitverlust. Soweit die Autobahnen. Dann haben wir noch einige Staus. Na, Birgit hat es ja gerade gesagt, in Sonnborn fahren viele ab. Deswegen in Vohwinkel im Moment sehr knubbelig. Und auch die Düsseldorfer Straße Richtung Mettmann vorm Biedener Kreuz, das ja auch immer noch nicht ganz frei ist, voll. 10 Minuten Zeitverlust an dieser Stelle und ansonsten die üblichen Staus auf der Parkstraße Richtung Lichtscheider Kreisel. Da dauert es 10 Minuten länger und Hanaberg, die WSW-Baustelle, ist auch nach wie vor nicht fertig. Längeren Stau haben wir außerdem in Barmen und zwar auf dem Mühlenweg. 10 Minuten Zeitverlust an dieser Stelle. Kein Zugverkehr heute Morgen, Ersatzverkehr ist aber unterwegs und die Schwebebahn fährt normal. Und dann haben wir noch Blitzer, nämlich auf der Elias-Eller-Straße Höhe Fitnessstudio, auf dem Otto-Hausmann-Ring zwischen Lidl und Jet-Tankstelle und auf dem Dornerweg Höhe Haus Nummer 28.
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5: Kann nicht sein, dass ich hier so viel zu erzählen habe. Ich brauche eigentlich noch ein bisschen Recovery-Time. Schon gesagt, ich war am Wochenende auf Mannschaftsfahrt mit meinem Dartsverein. Und wir waren in Willingen. Das war sehr schön, das war sehr lustig. Aber es ist halt echt immer, es ist jetzt kein Urlaub. Danach bräuchte man eigentlich Urlaub. Aber gut, was will ich mich beklagen? Vielleicht würde ich mich beklagen, weil es morgen früh noch ein bisschen schlimmer wird. Weil die kommende Nacht, da werde ich auch nicht mehr als 2 Stunden schlafen. Mit dem Deutschlandspiel heute Abend. So spät fängt das an. Letzte Infos dann dazu gleich hier nach 2 Songs. Erstmal die Eurythmics, Sweet Dreams.
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0: Das sind die 80er bei Radio Wuppertal. Gleich jetzt ist es 10 nach 8. Und die beiden, die ich als nächstes hier spiele, sind auch Fans der 80er. Haben nämlich einen Hit von damals aufgepimpt. Self-Control. Und das ist die gepimpte Version von Fastboy. Fastboy, zwei Brüder, die sehr musikalisch aufgewachsen sind.
1: Ja, wir sind die singenden DJs, die ihre selbstgeschriebenen Songs performen.
2: Also wir haben beide mit Klavier angefangen.
1: Obwohl man sagen muss, dass Felix auf jeden Fall der Pianist ist.
2: Lukas hat dann relativ schnell zum Schlagzeug geswitcht und dann haben wir beide Gitarre so ein bisschen gelernt. Also letztendlich ist Klavier, Schlagzeug, Gitarre, Bass. Ich habe 2 Jahre Saxophon noch gespielt, kann das aber nicht mehr wirklich.
1: Ich habe noch eine Geheimwaffe.
2: Und Lukas hat noch eine Geheimwaffe.
1: Achso, bitte. Nein, ich spiele keine Mundharmonika, ganz gut spielen.
2: Die Geheimwaffe, Mundharmonika.
0: Fastboy. Spiele ich jetzt hier Wave bei Radio Wuppertal.

0: Radio Wuppertal ist hier und es gibt ein Blitzer-Update.
1: Guten Morgen, hier ist die Katja. Ich möchte einen Blitzer melden. Mhm. In Wuppertal am Elisabethheim kommend auf die Nevegeser Straße. Auf der rechten Seite ein grauer Caddy positioniert sich gerade. Vorsichtig fahren. Tschüss.
0: Dankeschön fürs Bescheid sagen, Katja. Blitzer-Update haben wir. WM-Update kommt jetzt. Heute Abend spielt Deutschland. Radio Wuppertal ist hier. Ja, die Fußball-WM läuft. Wir sind in der K.O.-Runde. Habt ihr heute Morgen schon eure Kicktipp-App gecheckt? Ich schon. Ich bin Erster. Hab nämlich gestern Abend das erste 16-Finale richtig getippt. Hab 1-0 getippt auf Kanada gegen Südafrika. Und es ist 1-0 ausgegangen. Ganz, ganz kurz vor Schluss hat Kanada erst das entscheidende 1-0 gemacht. Würde mir reichen, wenn Deutschland heute Abend das genauso machen würde. Weil dann wären wir weiter. Ist halt K.O.-Runde jetzt. Da ist nichts mehr mit verlieren. So wie letzte Woche noch hier gegen Ecuador. Dann bist du raus. Heute Abend gegen Paraguay. Und für viele im WM-Kader, auch wenn man sich das ja gar nicht vorstellen kann, ist es das erste Spiel in der K.O.-Runde überhaupt. Weil die letzten beiden Male sind wir nicht über die Gruppe hinausgekommen. Hier, Kai Havertz zum Beispiel.
2: Ja, mein erstes K.O.-Spiel bei einer WM. Ich glaube, etwas, wovon viele, glaube ich, als Kind von träumen. Deswegen ist das natürlich schon ein Traum für mich, der in Erfüllung geht. Generell hat man, glaube ich, auch jetzt die letzten Tage gesehen, dass jeder heiß ist. Bin positiv davon überzeugt, dass es ein gutes Spiel wird.
0: Ja, wird ein gutes Spiel, ganz bestimmt. Allerdings wird es auch ein spätes Spiel. 22.30 Uhr erst Anpfiff. Und je nachdem, ob eine Verlängerung kommt, kann das gerne mal bis 1 Uhr gehen. Und das an einem Montag. Aber Fußball-WM ist halt nur alle 4 Jahre, ne? Radio Wuppertal hier.

0: Radio Wuppertal hier am Montag, 29. Juni. Morgen ist die erste Hälfte 2026 schon rum. Rast auch schon wieder das Jahr, oder? Bald ist Weihnachten. Was dann auch rum ist morgen, der Tankrabatt war ja nur für 2 Monate geplant, dass die Spritsteuer wegfällt, 16,7 Cent. Und die kommen dann im schlechtesten Fall ab Mittwoch wieder drauf. Wenn wir nämlich schon mal bilanzieren, dann sehen wir, der Tankrabatt hat funktioniert. Ist also zum großen Teil bei Autofahrerinnen und Autofahrern angekommen. Das hat auch die Monopolkommission ausgerechnet. Danach haben die Mineralölkonzerne von den 16,7 Cent zwischen 15 und 16 Cent weitergegeben, also fast komplett. Es gibt noch regionale Unterschiede hier bei uns. In Nordrhein-Westfalen zum Beispiel ist der Rabatt komplett angekommen, in Bayern dagegen nicht. Da waren es ein paar Cent weniger. Ab Mittwoch werden die Preise dann wieder hochgehen, sagt Herbert Rabel vom Tankstelleninteressenverband. Und langfristig sowieso.
1: Langfristig werden wir die 2-Euro-Marke ansteuern beim normalen Sprit, also bei E5 und E10. Wenn die Lieferketten da einigermaßen in Ordnung und stabil sind, dann wird sich der Abstand zwischen Diesel und Sprit wieder so einstellen, wie das war, aber auf höherem Niveau.
0: Tja, Lieferketten stabil von wegen. Wir dachten ja alle schon, der Krieg da ist vorbei. USA gegen Iran, aber jetzt gab es ja am Wochenende da wieder einige Zwischenfälle. Jetzt wollen sie sich zwar schnell einigen, aber was das auch immer heißt, das ist offen. Und der Experte sagt halt, bis die Ölförderung wieder Vorkriegsniveau hat, kann das 2 Jahre dauern. Also langfristig wird Sprit teurer und ab übermorgen sehr wahrscheinlich auf jeden Fall, weil dann ist der Tankrabatt zu Ende. Radio Wuppertal, 8:22 Uhr, Jens Voss hier. Auf

0: André schreibt, guten Morgen Jens, ich war auch am Wochenende in Willingen mit meiner Fußballmannschaft, den breiten Burschen Barmen. Mein Wecker ging auch früh und ich hätte gerne Urlaub. Ja, gerade erzählt, ich war mit meiner Dartsmannschaft in Willingen am Wochenende hier. Siggis Hütte, Wilddieb, alles mitgenommen und das bei 35 Grad. Hier in Wuppertal war es auch ein heftiges Wochenende für die Feuerwehr. Hören wir gleich um 8:30, dann die Radio Wuppertal Nachrichten. 8:55 ist es jetzt. Vorher noch mein heutiges Highlight auf der Playlist. 2000er Song.
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0: Guten Morgen in der neuen Woche, es ist 8:30.
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2: Ich bin Ilay Thayer, guten Morgen. Der Iran und die USA wollen ihre Angriffe im Streit um die Straße von Hormuz einstellen und weiter verhandeln. Das hat die USA mitgeteilt. Der nächste Termin soll schon morgen in Katar sein. Beim Flugzeugabsturz in Frankreich sind gestern 11 Menschen ums Leben gekommen. Das berichten französische Medien. Die 11 Insassen waren auf dem Weg zu einem Fallschirmsprung.
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2: Nach einem schweren Unfall auf der Nordbahntrasse ist gestern Nachmittag ein 72-jähriger Fahrradfahrer gestorben. Der Radfahrer fuhr auf der Trasse auf Höhe der Rudolfstraße, dabei kollidierte er mit einem E-Scooter-Fahrer. Der Fahrradfahrer verletzte sich dabei so schwer, dass er noch an der Unfallstelle starb. Der E-Scooter-Fahrer ist flüchtig. Pendlerinnen und Pendler in und um Wuppertal brauchen heute Morgen wieder starke Nerven. Das Stellwerk in Vohwinkel ist erneut kaputt. Laut Zuginfo NRW fallen deshalb die Züge wieder komplett aus. Wie berichtet, war in der vergangenen Woche das Stellwerk schon mal kaputt. Am Freitag hatte die Bahn die Störung behoben. Bis gestern waren auch wieder Züge unterwegs. Jetzt streikt die Technik aber erneut. Wie lange die Zugausfälle noch dauern, ist bisher unklar. Mehr Infos auf radiowuppertal.de. Bis zu 200 Mal täglich ausrücken musste die Feuerwehr vergangenes Wochenende. Grund dafür waren Einsätze wegen der extremen Hitze. Die Rettungskräfte waren teilweise 8 Stunden ohne Pause im Einsatz, sagt Christian Spohr von der Feuerwehr.
3: Da hatten wir schon extra mehr Fahrzeuge und mehr Personal im Einsatz als üblich. Wie viele der Einsätze jetzt wirklich ursächlich mit der Hitze zu tun hatten, kann man nicht exakt sagen. Nur, dass es halt insgesamt ein außergewöhnlich einsatzreiches Wochenende für uns war.
2: Eine so hohe Auslastung gibt es an normalen Tagen nicht. Die Feuerwehr spricht von einem Drittel mehr Einsätze als üblich. Viele junge Wuppertalerinnen und Wuppertaler müssen lange auf ihre theoretische Führerscheinprüfung warten. Das kann bis zu 8 Wochen dauern, bestätigt die Stadt auf Anfrage von Radio Wuppertal. Sie begründet es damit, dass im Frühjahr und Sommer immer sehr viele Menschen einen Führerschein machen. Außerdem gab es im Straßenverkehrsamt unerwartet Kündigungen oder Versetzungen. Und auch die Bundesdruckerei in Berlin braucht immer länger, um die Führerscheine herzustellen. Die Stadt will jetzt die Theorieprüfung zulassen, auch wenn die Führerscheine noch nicht da sind. Zusätzlich wird neues Personal eingearbeitet. Und das waren die Nachrichten mit Ilay Thayer.
0: Das Wuppertalwetter, endlich wird es kühler. Heute nur noch 27 Grad maximal. Aktuell messen wir in Dornau bei den Kalkwerken 23 Grad, die obere Lichtenplatzer Straße hoch 25 Grad maximal, also 27. Viele dicke Wolken gerade über Wuppertal. Sieht so aus, dass in einer Stunde wohl ein paar Schauer kommen können. Das zieht sich dann so bis 10, halb 11 wahrscheinlich durch. So sieht es aktuell aus auf dem Regenradar. Und heute Nachmittag sieht es dann wieder ganz schön aus, dann wird es sonnig. Morgen kriegen wir nochmal 27 Grad. Ab Mittwoch wird es dann nach und nach noch etwas kühler, bis wir dann zum Ende der Woche bei 22 Grad angekommen sind. Die Verkehrsinfos. Vorsicht bitte auf der A1 Richtung Köln zwischen Burscheid und Kreuz Leverkusen. Hier liegen Gegenstände auf der Autobahn. Da haben wir allerdings auch 1 Kilometer Stau. Knappe 10 Minuten dauert es hier länger. Die 3 nach Köln. Hinterm Dreieck Langenfeld. 3 Kilometer stockend, aber nur 5 Minuten Zeitverlust. Dann die A46 Richtung Düsseldorf. Hinterm Kreuz Wuppertal Nord etwas stockend. Seite schnell durch. Dann zwischen Barmen und Katernberg immer mal wieder Stau und stockend. Gute 5 Minuten. Hinter Hahn Ost nochmal 3 Kilometer stockender Verkehr und knapp 10 Minuten Zeitverlust. Dann haben wir es gerade gehört bei Nila in den News, keine Züge. Also die einzige Bahn, die mal wieder fährt, ist nur die Schwebebahn. Für die Züge sind aber Ersatzbusse unterwegs. Und was ich so höre von euch, wohl auch recht zuverlässig heute mal. Wie lange das mit dem Stellwerk noch so weitergeht, keine Ahnung. Es ist unklar. Ist ja erst seit gestern Abend wieder kaputt. Dann haben wir Blitzer. Und zwar steht einer am Elisabethheim Richtung Nevigeser Straße auf der rechten Seite. Einer auf dem Otto-Hausmann-Ring zwischen Lidl und Jet-Tankstelle. Und dann kommt gerade eben noch eine neue WhatsApp rein.
4: Guten Morgen, liebes Radio Wuppertal-Team, hier ist die Martha. Ich
0: Morgen.
4: Möchte gerne einen Blitzer melden, und zwar auf der Elias-Eller-Straße, kurz vor der Fußgängerampel im Bereich der Kirche. Dort ist 30 erlaubt. Schönen Tag allen, tschüss.
0: Den wünsche ich auch, Dankeschön, Martha.
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0: Tja, wird sicher ein schöner Tag, wird aber sicher auch ein langer Tag. Heute dann Deutschlandspiel bei der WM. Erstes K.O.-Spiel, 16. Finale gegen Paraguay. 22.30 Uhr. Seid ihr verrückt, Leute? Mein Wecker geht um 3 Uhr morgens hier für diese Sendung und dann ist das Spiel mit, weiß nicht, Verlängerung noch oder sowas, weil wir ja gerade im Moment nicht hier irgendwie die Besten der Welt sind. Um kurz nach 1 oder so zu Ende. Was soll ich denn da schlafen? Björn schreibt eine WhatsApp. Moin Jens, ihr habt doch garantiert eine Couch und einen Fernseher in der Redaktion. Macht doch eine unbezahlte Nachtschicht. Grüße aus Oberbarm. Oh nee, das ist doch auch nicht irgendwie das Gleiche. Nee, das will ich schon vernünftig gucken. Aber ich sag ja, Fußball-WM sind ja auch nur alle 4 Jahre. Von daher kriegen wir schon irgendwie hin. Morgen früh um die Zeit dann ein bisschen mehr. Jens Voss hier, hi.

0: 20 vor 9 und auch wenn Montagmorgen ist und ihr euch vielleicht nicht so perfekt fühlt, denkt immer dran, ne? Ihr seid gut genug.
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3: Ja, nee, ist klar.
4: Du bist gut genug. Du bist gut genug.
3: So, wer jetzt denkt, ey, der Schröder heult den Mond an. Nee, das klingt nochmal anders bei mir. Nein, hier, du bist gut genug. Das ist auch dieser neue Hit von Kitschkrieg, Blumengarten und Sharon David. Ja, dieser Song, wo die halbe Welt gerade steil drauf geht und die andere Hälfte fragt, hä, was stimmt denn mit dir nicht? Bist du unter Zucker, solchen Arschhufen? Aber so ist das heute. Erfolg wird in der Nische gemacht. Ist doch das gleiche wie mit Bad Bunny. Ja, da war letztens ganz Düsseldorf gesperrt, weil der im Stadion aufgetreten ist. Alle am Ausrasten, aber sag mal, ein Hit von dem. Kleiner Tipp, Mambo Number 5 ist es nicht. Ich kenne keinen Hit von Bad Bunny, bin aber trotzdem Riesenfan. Ich habe das Publikum doch jetzt mit eigenen Augen gesehen in Düsseldorf. Super stylisch, super sexy und cool wie Eisbärenscheiße. Ja, und da guckst du nach Gelsenkirchen, wo zeitgleich Helene Fischer auf der Bühne steht. Ein Meer von Trekking-Sandalen, City-Hemden, Dreiviertelhosen und versagenden Deo. Deutlicher kann man den Unterschied zwischen Mainstream und individueller Nische in Deutschland doch nicht klar machen. Und wenn ihr mich fragt, ob ich jetzt lieber eine Nacht mit Sharon David oder mit Helene Fischer verbringen will, dann muss ich ganz klar sagen, wer mich sucht, der findet mich auf der Aftershow-Party von Bad Bunny.
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0: Na endlich, endlich wird es kühler. Radio Wuppertal hier, Viertel vor neun durch.
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0: Am Wochenende wurden schon wieder Hitzerekorde gebrochen. Deutschlandweit in Brandenburg 41,6 Grad, glaube ich, ne? 41,7. Darauf kommt es dann auch nicht mehr an. Ich gucke gleich nochmal nach. Aber Wahnsinn. Also deutlich über 40 Grad hier in Wuppertal waren es immerhin 38,5 Grad an der Messstelle Buchenhofen. So, und jetzt wird es kühler. Heute nur noch 27 Grad. Es sieht so aus, dass wir in einer Dreiviertelstunde Schauer kommen könnten und die dann über Wuppertal ziehen. Und dadurch wird es dann nochmal ein bisschen kühler. Und heute Nachmittag sieht es aber wieder ganz schön aus, dann sonnig. Morgen auch nochmal so 27 Grad. Und dann wird es zum bis Ende der Woche aber noch kühler. Da sind wir dann bei 22 Grad angekommen.
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0: Also 41,7 Grad waren es in Brandenburg. Extra nochmal nachgeguckt. Puh. Ich spiele jetzt hier als nächstes zum Deutschlandspiel heute Abend den offiziellen WM-Song von Shakira, Die Die, und alle WM-News dann gleich um 9. In 9 Minuten
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1: Mit Marc Weiß. Schönen guten Morgen. Die ganz große Hitze ist vorbei. Endlich werden wohl die meisten sagen. Die Temperaturen in Nordrhein-Westfalen steigen nicht mehr über 30 Grad, zumindest heute nicht. In anderen Bundesländern sorgen Hitze und Trockenheit allerdings immer noch für Probleme. Am Chiemsee in Bayern zum Beispiel wütet im Moment ein großer Waldbrand. Infos dazu von Danny Hoppe.
2: Am Chiemsee stehen tausende Quadratmeter Wald und Moor in Flammen. Wegen des aufsteigenden Rauchs musste auch die nahegelegene A8 komplett gesperrt werden. Seit dem späten Abend versuchen rund 200 Feuerwehrleute, den Brand unter Kontrolle zu bringen. Ein Löschhubschrauber soll heute dabei helfen. Gute Nachrichten gibt es dagegen vom Waldbrand in der Gorischheide an der Landesgrenze von Sachsen und Brandenburg. Dieser ist inzwischen unter Kontrolle. Dabei hat auch der einsetzende Regen geholfen. Das haben die Behörden am Morgen bestätigt. Generell dürften sich viele Menschen über Regen und Abkühlung freuen, denn wir haben ein Wochenende der Rekorde hinter uns. Die höchste Tagestemperatur mit 41,7 Grad im östlichen Brandenburg. Dazu die wärmste Nacht seit Beginn der Aufzeichnungen mit 29,4 Grad im ostsächsischen Kubschütz. Seine Juni-Bilanz legt der Deutsche Wetterdienst am Mittag vor. Er hat aber schon im Vorfeld durchsickern lassen, dass es einer der drei wärmsten Juni-Monate seit Messbeginn sein wird. Für die Organisation World Weather Attribution steht außerdem klar fest, dass die aktuelle Hitzewelle dem Klimawandel geschuldet ist. Solche Extremtemperaturen seien in West- und Mitteleuropa vor 50 Jahren praktisch unmöglich gewesen, heißt das.
1: Infos von Danny Hoppe aus dem News-Team. Vielen Dank. Jetzt die weiteren Themen in der Zusammenfassung. Ein Flugzeug mit 225 Passagieren und 7 Crewmitgliedern an Bord ist in der Nacht am Flughafen Erfurt-Weimar notgelandet. Grund sei eine unklare Rauchentwicklung gewesen, sagte ein Flughafensprecher. Verletzt wurde niemand. Der Airbus war auf dem Weg von Griechenland nach London. Der Tankrabatt ist nach Schätzung des Münchner IFO-Instituts nur teilweise bei den Verbrauchern angekommen. Dieselfahrer wurden demnach benachteiligt. Für Diesel seien durchschnittlich 12 Cent pro Liter an den Verbraucher weitergegeben worden, rechnet das Institut vor. Die Steuer wurde aber um 16,7 Cent gesenkt. Bei den Preisen für Super und E10 gab es nichts zu beanstanden. So, gleich schon mal die Trikots für heute Abend rauslegen und die Fahnen richten. Es wird ernst. Auch für die deutsche Nationalmannschaft beginnt bei dieser WM die K.O.-Runde. Unser Gegner im 16. Finale ist Paraguay. Das Land hatte sich als einer der 8 besten Gruppen Dritten qualifiziert. Die Favoritenrolle liegt also klar bei uns. Paraguay gilt vor allem als starke Abwehrmannschaft und spielt ähnlich körperbetont wie Ecuador. Trainer Alfaro sagte, gegen Deutschland zu spielen sei eine große Herausforderung. Man werde alles geben. Anstoß ist heute Abend um 22.30 Uhr. Das Spiel ist in der Nähe von Boston.
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3: Mit Nilay Thayer. Ein 72-jähriger Fahrradfahrer ist gestern Nachmittag bei einem Unfall auf der Trasse gestorben. Er war mit einem E-Scooter kollidiert und starb noch an der Unfallstelle. Der E-Scooterfahrer ist flüchtig. Starke Nerven brauchen Bahnfahrende in Wuppertal wieder. Das Stellwerk in Vohwinkel ist schon wieder kaputt. Laut Zuginfo NRW fallen deshalb die Züge aus. Wie lange die Ausfälle noch dauern, ist bisher unklar.
4: Das Wuppertal-Wetter, ja, da haben wir viele dicke Wolken über der Stadt. Und es sieht so aus, zumindest laut Regenradar, dass wir so eine halbe Stunde die ersten Schauer hier haben. Das zieht sich dann noch so ein Stündchen und dann sollte es eigentlich trocken bleiben. Heute Nachmittag dann auch wieder sonnig. Aber durch diese Schauer ist es schon etwas kühler dann. Na, wir haben schon viel Regen drumherum gehabt und es kühlt ab auf heute nur noch maximal 27 Grad. Aktuell messen wir am Kletterzentrum in Langerfeld 22 Grad, in der Beek bei den Tennisplätzen 23 Grad. So, wie geht die Woche dann weiter? Morgen auch nochmal 27 Grad, Mittwoch dann nur noch 25. Zum Ende der Woche sind wir bei 22 Grad angekommen und es bleibt insgesamt aber freundlich. Die Verkehrsinfos. 4 Minuten nach 9. Länger dauert es noch auf der A3 Richtung Köln. Hinterm Dreieck Langenfeld 1 Kilometer Stau, 5 Minuten plus. Und die 46 in Richtung Düsseldorf. Zwischen Wichlinghausen und Katernberg immer mal wieder stockender Verkehr, paar Minuten nur. Zwischen Hahn West und Dreieck Düsseldorf Süd 4 Kilometer stockend. Das sind knapp 10 Minuten Zeitverlust. Keine Züge heute in Wuppertal. Gerade gehört bei Nila in den News mal wieder ein kaputtes Stellwerk. Ersatzverkehr ist aber unterwegs. Schwebebahn fährt und Blitzwarhammer am Elisabethheim Richtung Nevigeser Straße auf der rechten Seite und auf der Elias-Eller-Straße Höhe Fitnessstudio. Dankeschön für eure Infos. Wenn ihr auch noch einen Blitzer habt, gerne eine WhatsApp hier ins Studio. Nummer ist die 0202 25 77 207.
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4: Tja, heute Abend also Deutschlandspiel bei der WM. 16. Finale gegen Paraguay. Hören uns da gleich die letzten Infos aus Boston an von unserem Reporter bei der WM. Und natürlich Musik. Gleich noch das aktuelle Ding von Kygo.
5: Somebody else.
4: Save My Love heißt es. Außerdem 80er. Freue mich gleich auf Madonna, Material Girl. Und jetzt hier ein 2000er Song, den ich lange nicht gespielt habe, gibt jetzt hier Vanessa Amorosi, Absolutely Everybody. Ich bin Jens Voss, guten Start in die Woche.
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0: Radio Wuppertal hier, Viertel nach neun. Es gibt ein Blitzer-Update.
1: Ja, hallo, hier ist jetzt nochmal der Hendrik. Jetzt melde ich gern den nächsten Blitzer. Und zwar wird der an der Nevigeser-Straße unten am Kindergarten gegenüber von der Bäckerei aufgebaut. Danke nochmals allen, einen schönen Tag.
0: Ja, danke nochmals auch so, Hendrik. Heute Abend also Deutschlandspiel bei der Fußball-WM, 16. Finale gegen Paraguay.
2: If you win, everything is perfect. If you lose, everything is shit.
0: Ja, so ist das jetzt in der K.O.-Runde. Bundestrainer Julian Nagelsmann. Wenn du gewinnst, ist alles perfekt. Wenn du verlierst, muss ich nicht übersetzen, ne? Ist everything shit. Reporter Thomas Bremser berichtet aus Boston. Da ist das Spiel. Sag mal zwei, drei Sätze zu Paraguay.
3: Also Paraguay ist gleich zum Start ordentlich unter die Räder gekommen gegen die USA, hat dann aber die Türkei rausgeschmissen mit einem 1:0 und das mit 10 Mann. Die haben sich da richtig reingeschmissen und dementsprechend ungemütlich erwartet Julian Nagelsmann sie.
2: Definieren sich schon auch sehr über den Defensivfußball, den sie gut spielen. Auf jeden Fall ein unangenehmer Gegner, der uns einiges abverlangen wird.
3: Klar ist, eine Leistung wie gegen Ecuador kann sich das deutsche Team nicht leisten. Da muss deutlich mehr kommen.
0: In dem Spiel hat der Bundestrainer ja auch viel gewechselt, also im Spiel, aber da waren wir auch schon durch. Deswegen war die Niederlage gegen Ecuador nicht schön, aber auch nicht so schlimm, wenn es heute besser läuft. Wer spielt denn heute?
3: Also Nele Brown ist wieder fit, will vermutlich wieder reinrutschen als Außenverteidiger für David Raum. Aber auch sonst könnte es Veränderungen geben, sagt Nagelsmann.
2: Es gibt taktische Überlegungen, auch ein bisschen was zu verändern. Gibt aber auch, wie ich auch in die andere Richtung diskutierbar ist, alles identisch zu lassen, was die erste Elf angeht.
3: Mehr hat er uns nicht verraten, auch um es dem gegnerischen Trainer nicht allzu leicht zu machen. In der Offensive werden wohl wieder Havertz, Wirtz und Musiala starten. Die haben bisher als Trio noch nicht wirklich gezündet.
0: Doch, macht ja nichts, wenn sie es dann heute machen. Deutschland gegen Paraguay. Es geht darum, wer ins WM-Achtelfinale kommt. Anstoß ist um 22.30 Uhr. So spät für alle, die früh raus müssen. 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Guten Start in die Woche. Ich bin Jens Voss.

0: Anke schickt ein Foto und schreibt dazu, das war Samstag an der Wittener Straße, an der Widder Apotheke. Hat sie die Temperaturanzeige abfotografiert, 44,3 Grad. Jetzt war das auch in der Sonne, aber auch im Schatten sind wir am Wochenende in Wuppertal auf knapp 39 Grad gekommen. Das reicht ja auch schon, ne? Deutschlandweiter Hitzerekord übrigens am Wochenende aufgestellt in Brandenburg. Die höchste je gemessene Temperatur im Schatten, 41,7 Grad. Es wird jetzt kühler die Woche. Alle Updates, alle News natürlich gleich um 9:30 hier bei Radio Wuppertal. Vorher noch Musik.
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1: Ich bin Nila Theier, guten Morgen. Am Chiemsee in Bayern brennen aktuell 1000 Quadratmeter Moor und Wald. Rund 200 Feuerwehrleute sind im Einsatz. Der Waldbrand in Sachsen ist dagegen wieder unter Kontrolle. Dafür hat auch der einsetzende Regen gesorgt. In Erfurt ist ein Flugzeug notgelandet. Grund dafür war eine unklare Rauchentwicklung. An Bord sind rund 225 Passagiere.
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1: Nach einem schweren Unfall auf der Nordbahntrasse ist gestern Nachmittag ein 72-jähriger Fahrradfahrer gestorben. Der Radfahrer fuhr auf der Trasse auf Höhe der Rudolfstraße. Dabei kollidierte er mit einem E-Scooter-Fahrer. Der Fahrradfahrer verletzte sich dabei so schwer, dass er noch an der Unfallstelle starb. Der E-Scooter-Fahrer ist flüchtig. Pendlerinnen und Pendler in und um Wuppertal brauchen heute wieder starke Nerven. Das Stellwerk in Vohwinkel ist erneut kaputt. Laut Zuginfo NRW fallen deshalb die Züge wieder komplett aus. Wie berichtet, war in der vergangenen Woche das Stellwerk schon mal kaputt. Am Freitag hatte die Bahn die Störung dann behoben. Bis gestern waren auch wieder Züge unterwegs. Jetzt streikt die Technik erneut. Wie lange die Zugausfälle noch dauern, ist bisher unklar. Mehr Infos auf radiowuppertal.de. Die Hitze hat sich auch in Wuppertal bemerkbar gemacht. Am Samstag und am Sonntag musste der Rettungsdienst täglich rund 200 Mal ausrücken. Das ist ein Drittel mehr als an normalen Tagen, sagt Christian Spohr von der Feuerwehr.
2: Die Besatzungen unserer Rettungswagen, die waren teilweise 8 Stunden nonstop in Einsatz. Also ohne, dass die Sanitäterinnen und Sanitäter zwischendurch mal kurz auf die Wache fahren konnten. Das gibt's an normalen Wochenenden so eigentlich nicht.
1: Um den erhöhten Bedarf im Rettungsdienst zu decken, waren auch mehr Rettungswagen als sonst auf der Straße. Im Moment müssen viele junge Wuppertalerinnen und Wuppertaler lange warten, bis sie zur theoretischen Führerscheinprüfung zugelassen sind. Das könnte bis zu 8 Wochen dauern, bestätigt die Stadt auf Anfrage von Radio Wuppertal. Sie begründet das damit, dass im Frühjahr und Sommer immer sehr viele Menschen einen Führerschein machen. Außerdem gab es im Straßenverkehrsamt unerwartet Kündigungen oder Versetzungen. Und auch die Bundesdruckerei in Berlin brauchte immer länger, um die Führerscheine herzustellen. Die Stadt will jetzt die Theorieprüfung zulassen, auch wenn die Führerscheine noch nicht da sind und neues Personal noch eingearbeitet wird. Und das waren die Nachrichten mit Nilay Thayer.
3: Das Wuppertalwetter, da ist er, der Regen. Pünktlich auf die Minute. Ich habe gesagt, hier um 9:30 regnet das. Also, jetzt haben wir Regen, das könnte sich halten. So eine halbe Stunde, Stunde, kühlt dann die Stadt natürlich nochmal etwas ab. Aktuell haben wir an der Lego-Brücke in Elberfeld 25 Grad. An der anderen Lego-Brücke, an der Dahler Straße, sind es 23 Grad. Heute maximal 27 Grad. Und das bedeutet, es ist der erste Tag seit langem, an dem wir mal wieder unter 30 Grad bleiben. So, heute Nachmittag sieht es dann aber wieder ganz schön aus. Dann ist die Sonne öfter dabei. Morgen nochmal so ähnlich wie heute, 27 Grad maximal. Und dann gehen die Temperaturen noch weiter runter. Am Mittwoch nur noch 25 Grad, Ende der Woche sogar nur noch 22 Grad. Die Verkehrsinfos, da haben wir es 9.33 Uhr und wir haben einen längeren Stau auf der A3 Richtung Köln zwischen Kreuzhilden und Solingen. 3 Kilometer, hier dauert es eine Viertelstunde länger. Dafür ist die A46 jetzt komplett frei, das ist ja auch mal was. Dann wieder keine Züge, Stellwerk schon wieder kaputt in Vohwinkel. Hatten wir letzte Woche immer mal wieder, dann ging es eigentlich wieder, es fuhren wieder Züge, jetzt wieder nicht. Ersatzverkehr ist unterwegs. Blitzer gibt es aktuell auf der Elias-Eller-Straße am Fitnessstudio, dann am Elisabeth-Heim Richtung Nevigeser Straße auf der rechten Seite und außerdem steht ein Blitzer auf der Nevigeser Straße und zwar Höhe Kindergarten und Bäckerei, meldet unter anderem Stefan. Dankeschön fürs Bescheid sagen. Wenn ihr auch eine Blitzerinfo habt, gerne eine WhatsApp hier ins Studio. Nummer ist die 0202 2577 207.
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3: Boah, wann hat man sich das letzte Mal so über Regen gefreut, oder? Es regnet mal wieder. Gestern Abend sollte ja eigentlich schon ordentlich was runtergekommen, ist ja dann eher ausgeblieben, zumindest bei uns in Elberfeld. Ich habe nichts gesehen, ne? Bin abends noch draußen gewesen und habe darauf gehofft, dass es abkühlt. Aber das tut es ja jetzt. Also diese Woche geht's runter auf, gerade gesagt, 22 Grad am Freitag. Kann sich kaum jemand mehr vorstellen. Und dann wird durchgelüftet und durchgelüftet und dann ist auch bald wieder alles normal.
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0: 9.42 Uhr am Montagmorgen und da gibt's ein Wiederhören.
1: Hallo Radio Wuppertal, ich bin Milena und ich habe bei euch den Führerschein gewonnen. Und ich wollte nur mal ein bisschen erzählen, weil bisher meine ganze Reise, meine ganze Erfahrung mit der VBG-Fahrschule und den ganzen Menschen drumherum einfach bisher so, so schön war. Also ich habe mich da total aufgefangen gefühlt.
0: Ja, Milena hatte den Führerschein hier von uns bekommen, haben wir verschenkt zusammen mit der VBG-Fahrschule, weil das einfach so, so teuer geworden ist. Milena haben wir rausgesucht aus vielen, vielen Bewerbungen. Sie will Rettungssanitäterin werden und braucht dafür halt einen Führerschein. Und es läuft gut. Also, was Milena selbst tun kann, erzählt Fahrlehrer Andreas Löhr.
2: Ja, die Milena hat sehr, sehr stark angefangen, hat ganz schnell ihren Theorieunterricht gemacht, lernt fleißig mit der App, das können wir ja schön einsehen. Da ist sie schon sehr, sehr weit, aber leider kann es trotzdem nicht weitergehen, denn wir warten auf das Straßenverkehrsamt, die momentan circa 8 Wochen brauchen, um alle wichtigen Papiere zu bearbeiten.
0: Ja, die Stadt bestätigt das, bei denen kommt gerade einiges zusammen. Im Frühjahr und Sommer sind immer mehr Anmeldungen für den Führerschein. Dann haben die, wie fast alle, Personalnot. Und die Bundesdruckerei aus Berlin kommt gerade wohl auch nicht hinterher und braucht länger. Updates von Milena gibt's dann natürlich immer mal hier.
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0: Junadas bei Radio Wuppertal und einen der beiden hört ihr gleich wieder.
1: Hey, hier ist Tobi von Junadas. Wir hören und sehen uns am 29.06. im Deutschen Fußballmuseum. Lasst uns gemeinsam die deutsche Mannschaft anfeuern, also schaltet ein.
0: Ja, immer wenn Deutschland spielt, senden wir aus Dortmund, aus dem Fußballmuseum, Kevin Zimmer gleich.
2: Genau, vielleicht merkt ihr das, es ist ein bisschen ruhiger heute hier im Deutschen Fußballmuseum in Dortmund. Normalerweise ist Ruhetag am Montag, ist auch heute so, aber für uns hat man extra aufgeschlossen. Einer muss ja Mario Basler reinlassen, das machen die hier. Und ich freue mich auch wirklich sehr, unsere Hörerinnen und Hörer haben dadurch auch einen sehr exklusiven Eindruck hier im Deutschen Fußballmuseum. Gleich ab 10 Uhr melden wir uns direkt aus Dortmund und heute sage ich nicht, bitte vorbeikommen, denn heute ist hier Ruhetag nur für unsere VIP-Hörerinnen und Hörer. Die dürfen dabei sein und ihr könnt am Radio dabei sein, gleich ab 10.
0: Okay, Kevin ab 10. Wir hören uns morgen früh wieder hier bei Radio Wuppertal. Natürlich mit allen Infos dann zum deutschen 16. Finale heute Abend gegen Paraguay. Jens Voss hier, bis morgen. Ciao.

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1: Mit Ralf Bosse.
2: Heute vor 40 Jahren unterlag die deutsche Fußballnationalmannschaft im WM-Endspiel Argentinien mit 2:3, verpasste damit den Titel. Heute Abend geht es bei der WM gegen Paraguay. Ein böses Omen, diese Finalpleite. Immerhin hat Paraguay in der WM-Qualifikation sowohl Brasilien als auch Argentinien geschlagen. Im steilen, hohen und lauten Boston Stadium muss die deutsche Mannschaft alles bringen, um das Achtelfinale zu erreichen.
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3: Mit Marc Weiß. Schönen guten Morgen. Seit knapp 2 Wochen steht das Abkommen zwischen den USA und dem Iran. Es ist allerdings ein sehr brüchiger Frieden. Das hat auch das Wochenende wieder gezeigt, an dem es erneut Angriffe auf beiden Seiten gab. Jetzt sollen die Waffen aber wieder schweigen. Stattdessen soll es neue Gespräche geben. Danny Hopper aus dem News-Team. Morgen wollen beide Seiten offenbar in Katar miteinander verhandeln.
4: Ja, das melden wir einstimmend mehrere US-Medien und vorher hieß es auch schon aus der US-Regierung, beide Seiten würden sich jetzt erstmal zurückhalten. Auch die Schiffe in der Straße von Hormus könnten sich wieder frei bewegen. Denn die für den Handel so wichtige Meerenge bleibt weiter einer der großen Knackpunkte. Eigentlich sollte es bei den nächsten Verhandlungen um das iranische Atomprogramm gehen. Wegen der jüngsten Vorfälle soll jetzt aber vor allem wieder über die Straße von Hormus gesprochen werden. Denn beide Seiten legen das unterzeichnete Rahmenabkommen anders aus. Der Iran sieht es so, dass er allein die Kontrolle des Schiffsverkehrs in der Meerenge hat. Viele Schiffe hatten zuletzt aber eine Route genutzt, die von den USA unterstützt wird. Die führt eng am Südrand entlang, also an den Küsten des Omans und der Vereinigten Arabischen Emirate. Teheran will aber, dass die Schiffe eine Route entlang seiner Küste nehmen und warnte vor der Nutzung der alternativen Route. Denn die Straße von Hormus hatte sich in den letzten Wochen und Monaten für den Iran als mächtiger Hebel in den Verhandlungen mit den USA herausgestellt und den will man in Teheran natürlich nicht aus der Hand geben.
3: Einschätzungen von Danny Hopper aus dem News-Team. Vielen Dank. Jetzt die weiteren Themen in der Zusammenfassung. Beim Zusammenstoß eines kleinen Busses mit einem PKW sind auf der A2 bei Hamm in Richtung Oberhausen 7 Menschen verletzt worden. Einer soll ums Leben gekommen sein. Das bestätigt die Autobahnpolizei allerdings noch nicht offiziell, weil die Angehörigen noch nicht erreicht werden konnten. Die XXL-Fußball-WM in den USA, Kanada und Mexiko hat dem Weltverband erwartungsgemäß einige Rekorde beschert. Die 72 Spiele der Vorrunde wurden in den Stadien von insgesamt rund 4.645.000 Zuschauern besucht. Damit knackte das Turnier schon vor Beginn der K.O.-Phase den bisherigen Zuschauerrekord der 94er WM, ebenfalls in den USA. Die griechischen Behörden zahlen Fischern in einigen Regionen, darunter Kreta, Prämien pro Kilo gefangenem Hasenkopfkugelfisch. Der Fisch ist erst seit kurzem im Mittelmeer unterwegs, gehört da eigentlich nicht hin und stört das Ökosystem. Außerdem soll es schon Bissattacken auf Badegäste gegeben haben. Durchatmen in Nordrhein-Westfalen. Die ganz große Hitze ist erstmal vorbei. Ab heute geht es kaum noch über 30 Grad und die Nächte werden endlich kühler. Gestern gab es dafür nochmal Rekorde. Im Osten Brandenburgs wurde mit 41,7 Grad die höchste jemals in Deutschland gemessene Temperatur registriert. Es ist heute auch noch nicht in ganz Deutschland entspannt. Einige Brände beschäftigen die Feuerwehren nach wie vor. Der Brand in Gorescheide an der Landesgrenze von Sachsen und Brandenburg ist inzwischen unter Kontrolle. Auch die Lage beim Waldbrand am Rotenfels in Rheinland-Pfalz hat sich dank der Wetterveränderung etwas verbessert. Nicht so am Chiemsee, hier stehen tausende Quadratmeter Wald und Moor in Flammen. Seit dem späten Abend versuchen rund 200 Feuerwehrleute, den Brand am Chiemsee unter Kontrolle zu bringen. Und das waren die Nachrichten mit Marc Weiß.
5: Das Wetter. Entspannung in Sachen Hitze. Heute nur noch Temperaturen zwischen 25 und 28 Grad. Das ist auf jeden Fall viel angenehmer. Ein paar mehr Wolken sind unterwegs und wir müssen auch mit Schauern und Gewittern im Tagesverlauf rechnen. Morgen wird es auch Sonne, Wolken und Regenschauer geben und auch da sind Gewitter möglich. Mit 27 Grad sind wir noch mal ein bisschen kühler als heute. Das Wetter bleibt uns dann auch die Woche so erhalten.
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5: Hier vor dem Deutschen Fußballmuseum in Dortmund keine Staus, denn heute ist hier Ruhetag. Heute wird hier nur für unsere Hörerinnen und Hörer aufgeschlossen. Auf den Autobahnen sieht es anders aus. Alle Staus ab 18 Minuten Zeitverlust. A2 Hannover-Dortmund zwischen Beckum und Hamm. 6 Kilometer, 51 Minuten müsst ihr da einplanen. Die A4 Olpe-Aachen zwischen Köln-Merheim und Kreuz Köln-Süd. 7 Kilometer plus 20 Minuten. Die 44 Kassel-Dortmund zwischen Kreuzwerl und Kreuz-Dortmund-Unna 11 Kilometer, hier sind es 18 Minuten mehr. Die A45 Hagen-Gießen zwischen Herborn-Süd und Wetzlarer Kreuz 5 Kilometer, 32 Minuten on top. Und die A52 Essen-Düsseldorf zwischen Essen-Rüttenscheid und Breitscheid 6 Kilometer plant 22 Minuten mehr Zeit ein. Allen unterwegs gute Fahrt.
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5: Und da sind wir wieder, hier in Dortmund im Deutschen Fußballmuseum. Immer wenn Deutschland bei dieser WM spielt, senden wir von hier. Heute also erstes K.O.-Rundenspiel gegen Paraguay. Und ich hoffe, unsere Nationalmannschaft hebt jetzt genauso ab wie Sido und Andreas Burani. Hier ist Astronaut.
6: Ich heb ab.

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0: Schöne Grüße aus Dortmund. Wir sind hier im Deutschen Fußballmuseum.
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0: Es sind so Wörter, die sind wir hier gar nicht von Weltmeisterschaften gewohnt, ne? Hydration Break, 16. Finale. Es wäre das erste Mal in der Geschichte des deutschen Fußballs, dass wir im 16. Finale bei einer WM ausscheiden, weil es vorher noch nie eins gab. Wir hoffen aber das Beste, Pessimismus überlassen wir den anderen. Wir kommen heute weiter. Das sage ich so, weil ich einfach auch noch ein paar Mal von hier in Dortmund aus dem Deutschen Fußballmuseum senden will. Das ist ganz uneigennützig. Heute übrigens eine Besonderheit, das Fußballmuseum hat montags normalerweise Ruhetag. Die haben heute nur für uns aufgeschlossen. Das ist echt super. Unsere Hörer, die hier den VIP-Platz gewonnen haben, haben also nachher die Ausstellung für sich. Es wird eine exklusive Führung geben. Es gibt natürlich Essen und Getränke auf unserem Deckel. Und so gesehen haben sie auch die Promis heute für sich. Ab 12 Uhr erwarten wir hier im Deutschen Fußballmuseum in Dortmund Ex-Nationalspieler, mehrfacher deutscher Meister und Pokalsieger und, sehr wichtig, Sommerhaus der Stars-Teilnehmer Mario Basler hier. Comedy Queen Lisa Feller ist auch gleich hier und beweist uns, dass sie wirklich Ahnung von Fußball hat. Und wenn nicht, ist auch egal, denn bei der WM darf ja jeder und jede eine Meinung haben. Also Vorfreude ist groß und es geht heute auch noch um eine Reise mit Altus nach Rhodos. Einer unserer Hörer hier vor Ort wird am Kickertisch diese Reise erspielen können. Also wir haben viel geplant, Musik haben wir auch dabei. Jetzt mit Topic und Your Love.

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3: Die Radio Wuppertal Verkehrshotline gibt uns Staus und Blitzer durch. 0800 5x4 07. Gute Fahrt.

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1: Mit Nilay Thayer, guten Tag. Ein 72-jähriger Fahrradfahrer ist gestern auf der Trasse gestorben. Der Radfahrer fuhr auf der Trasse auf Höhe der Rudolfstraße. Dabei kollidierte er mit einem E-Scooter-Fahrer. Er verletzte sich dabei so schwer, dass er noch an der Unfallstelle starb. Der E-Scooter-Fahrer ist flüchtig. Schon wieder fahren keine Züge durch Wuppertal. Laut Zuginfo NRW ist das Stellwerk in Vohwinkel erneut kaputt. Bereits vergangene Woche war das Stellwerk defekt, die Störung wurde dann aber behoben. Jetzt streikt die Technik aber erneut. Wie lange die Zugausfälle noch dauern, ist bisher unklar.
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3: Bei der Hitze ist erstmal ein bisschen Entspannung in Sicht. Heute werden es nur noch 25 bis 28 Grad. Das ist auf jeden Fall deutlich angenehmer. Dazu ziehen ein paar mehr Wolken auf und im Laufe des Tages müssen wir auch mit Schauern und Gewittern rechnen. Morgen gibt es wieder Sonne, Wolken und Regenschauer. Gewitter sind dann auch nochmal möglich. Mit 27 Grad wird es dann doch ein kleines bisschen kühler nochmal als heute. Und so bleibt uns das Wetter wohl auch die ganze Woche erhalten.
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3: Und jetzt alle Staus ab 12 Minuten Wartezeit. A2 Hannover-Dortmund zwischen Beckum und Hamm 7 Kilometer. Da müsst ihr fast eine Stunde Wartezeit mitbringen. Die A3 Köln-Frankfurt zwischen Kreuzborn, Siegburg und Siebengebirge 2 Kilometer 12 Minuten. Die 44 Kassel-Dortmund zwischen Kreuz-Werl und Kreuz-Dortmund-Unna 8 Kilometer 17 Minuten on top. Die A45 Hagen-Gießen zwischen Herborn-Süd und Wetzlarer Kreuz 6 Kilometer 40 Minuten mehr. Und die A52 Essen-Düsseldorf zwischen Essen-Rüttenscheid und Breitscheid 5 Kilometer 22 Minuten. Allen unterwegs gute Fahrt.
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3: Schön, dass ihr da seid. Heute ist wieder Spieltag für Deutschland. Deswegen senden wir heute aus dem Deutschen Fußballmuseum in Dortmund unser WM-Warm-up. Deutschland spielt heute gegen den Dritten der Gruppe D. Das sind die, die die Türkei besiegt haben. Türkei also nicht mehr dabei. Paraguay schon, gegen die spielen wir heute. Aber heute werden sie ihr letztes Spiel haben. Ich muss das einfach so sagen. Das ist sehr, sehr schade, aber trotzdem. Ich bin Kevin.

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0: Fußballmuseum in Dortmund, denn Deutschland spielt heute gegen Paraguay.
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0: Wenn das erste K.O.-Spiel zum heimlichen vorgezogenen Finale wird, zumindest für Jens und seine Frau Debbie, ist das nämlich heute so. Sie kommt nämlich aus Paraguay. Entsprechend hängen heute Abend beide Flaggen im Wohnzimmer. Jens ist so ein bisschen aufgeregt und bekommt die ganze Zeit schon WhatsApp-Nachrichten von der Verwandtschaft aus Südamerika.
2: Für uns zu Hause hier ein ganz besonderes Spiel. Meine Frau kommt aus Paraguay. Von daher haben wir, egal wie es heute Abend ausgeht, auf jeden Fall einen Grund zur Freude. Wir drücken aber natürlich der deutschen Mannschaft die Daumen. Ich denke, das wird auch klappen. Ansonsten der Rest der Family aus Paraguay, da wohnen noch ganz viele Verwandte von uns. Die fiebern natürlich auch schon mit. Und zumindest die würden sich über einen paraguayischen Sieg freuen, denn da wird dann auch gerne im Fall eines Sieges mal ein nationaler Feiertag ausgerufen, spontan, an dem dann alle frei haben. Wir haben Bock und das wird schon. 2-0.
0: Ja, gefeiert wird bei den beiden, übrigens mit den Kids, so oder so. Aber den, ich sag mal so, den Tipp von Jens, den nehmen wir gerne mit. K.O.-Spiel, 16. Finale Deutschland-Paraguay, heute Abend 22.30 Uhr. Wir sind das Warm-up aus Dortmund, aus dem Deutschen Fußballmuseum. Nachher noch ab 12 Uhr mit unseren Stargästen Comedy-Queen Lisa Feller und Mario Basler wird hier sein.
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3: Mit Marc Weiß. Schönen guten Tag. Bei der Fußball-WM ist die erste Entscheidung im 16. Finale gefallen. Kanada hat sich gegen Südafrika mit 1:0 durchgesetzt. Kanada damit zum ersten Mal im Achtelfinale einer Fußball-WM. Und das nächste Spiel dieser WM ist ein ganz besonderes, denn dann spielen wir Deutschland gegen Paraguay heute Abend um 22.30 Uhr. Infos dazu aus dem WM-Studio von Ralf Bosse.
4: Nach dem Gruppensieg geht Deutschland als Favorit in die Partie gegen Paraguay. Trotzdem ist Vorsicht geboten. Die Südamerikaner gelten als unangenehmer Gegner mit viel Physis und kämpferischer Stärke. Für Deutschland zählt heute Abend nur das Weiterkommen ins Achtelfinale. Dort könnte dann Frankreich als Gegner warten. Ein Fußballsimulator hat inzwischen die wahrscheinlichsten Finalpaarungen der Fußballweltmeisterschaft berechnet. Demnach gehört der DFB nicht zu den Titelfavoriten. Mit einer Wahrscheinlichkeit von 2,2% wurde ein Endspiel gegen Argentinien vorausberechnet. Ob es soweit kommen könnte, entscheidet sich im 16. Finalspiel am Abend ab 22.30 Uhr.
3: Ralf Bosse mit Infos aus dem WM-Studio. Vielen Dank. Jetzt die weiteren Themen in der Zusammenfassung. Nach dem Ende der Hitzewelle kämpfen die Feuerwehren noch mit einigen Waldbränden. Aktuell brennen am Chiemsee Wälder und Moorflächen. Etwas besser sieht es bei den Bränden in Gorischer Heide an der Landesgrenze von Sachsen und Brandenburg und am Rotenfels in Rheinland-Pfalz aus. Beide Feuer hier sind im Moment unter Kontrolle. Der Staat hat im vergangenen Jahr deutlich mehr investiert als in den Jahren davor. Rund 148 Milliarden Euro waren es, 12,3% mehr als 2024, das meldet das Statistische Bundesamt. Insgesamt war es der höchste Anstieg der staatlichen Investitionen seit über 25 Jahren. Grund dafür waren vor allem die hohen Ausgaben für die Verteidigung. Der Tankrabatt ist nach Schätzung des Münchner IFO-Instituts nur teilweise bei den Verbrauchern angekommen. Dieselfahrer wurden demnach benachteiligt. Für Diesel seien durchschnittlich 12 Cent pro Liter an den Verbraucher weitergegeben worden, rechnet das Institut vor. Die Steuer wurde aber um 16,7 Cent gesenkt. Bei Super und E10 gab es keine Beanstandungen. Und wieder eine positive Meldung mitten in der Wirtschaftskrise. Die Kirschernte war außerordentlich gut in Deutschland. Die deutschen Obstbauern können sich über eine der besten Ernten seit Jahren freuen. Mehr als 51.000 Tonnen Süß- und Sauerkirschen wurden in diesem Jahr von den Bäumen geholt und damit 8,5% mehr als im Jahr davor. Das zeigen die neuen Zahlen des Statistischen Bundesamtes. Demnach dürfte es vor allem bei den Süßkirschen die beste Ernte seit 10 Jahren werden. Auch bei den Sauerkirschen gibt es ein Plus. Das fällt allerdings nicht ganz so aus, weil hier die Anbauflächen in den letzten 10 Jahren um rund ein Viertel zurückgegangen sind. Die wichtigsten Anbaugebiete für Kirschen sind Baden-Württemberg, Rheinland-Pfalz, Niedersachsen und Thüringen. Und das waren die Nachrichten mit Marc Weiß.
5: Das Wetter.
6: Die große Hitze legt erstmal eine Pause ein. Heute liegen die Temperaturen nur noch zwischen 25 und 28 Grad. Das fühlt sich schon deutlich angenehmer an. Es sind mehr Wolken unterwegs und im Tagesverlauf kann es auch Schauer und Gewitter geben. Morgen erwartet uns wieder so ein Mix aus Sonne, Wolken und Regenschauer. Dazu sind ebenfalls Gewitter drin. 27 Grad sind es dann morgen. Dann ist es sogar noch ein bisschen kühler. Und dieses Wetter bleibt uns dann auch erstmal erhalten.
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6: Und wir schauen auf die Straßen. Alle Staus ab 9 Minuten Wartezeit. Wir starten auf der A1 Münster-Dortmund zwischen Kreuzmünster-Süd und Ascheberg. 2 Kilometer, 9 Minuten on top. Auf der A2 Hannover-Dortmund zwischen Beckum und Hamm. Da hat es einen Unfall gegeben. 8 Kilometer, da steht ihr derzeit 60 Minuten im Stau. Die A4 Köln-Aachen zwischen 3 Köln-Heumau und Köln-Eiffeltor. 5 Kilometer, 9 Minuten mehr. Die 43 Wuppertal-Recklinghausen zwischen Witten Herbede und Bochum-Witten 2 Kilometer, da seid ihr nach 10 Minuten durch. Die 45 Hagen-Gießen zwischen Herborn-Süd und Wetzlarer Kreuz 6 Kilometer, 38 Minuten on top. Und die A52 Essen-Düsseldorf zwischen Essen-Kettwig und Breitscheid 2 Kilometer, 10 Minuten on top. Allen unterwegs, gute Fahrt.
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6: Ja, heute spielen wir bei der WM gegen Paraguay. Übrigens das einzige Land, das auf der Fahne zwei Wappen hat. Eins auf der Vorderseite, eins auf der Rückseite. Frage ich mich natürlich, welche Seite heute im Stadion ausgerollt wird. Eine Seite wird immer zu kurz kommen. Wetten, und die andere Seite werden wir ja nicht mehr sehen, weil wir ja heute Abend gewinnen werden. Wer gleich hier um den Gewinn der Altoursreise kickern darf, das losen wir gleich aus. Denn wer hier bei uns zu Gast im Fußballmuseum ist, bekommt mit etwas Glück die Chance, um eine Reise mit Altours zu kickern. Welche beiden Hörer, das entscheiden wir gleich hier.

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1: Wir laden ja immer bis zu 20 Hörerinnen und Hörer hier zu unserem WM-Warm-up ins Deutsche Fußballmuseum ein. Das haben wir jetzt auch gemacht, die hören wir jetzt. Wunderbar. Die sind da, weil sie die Promis erleben wollen, weil sie das Museum erleben wollen. Sie sind aber auch da, weil sie in dem Fall Rhodos erleben wollen. Eine Woche, zwei Personen mit Altours. Und das wird ausgekickert hier am Kickertisch. Und wir haben prominenten Besuch, denn ihr sollt ja jetzt ausgelost werden. Das machen wir wie beim DFB-Pokalfinale. Ihr habt alle Nummern bekommen, ja? Diese Nummern sind in dieser Box hier. Und ich habe neben mir den Kollegen stehen, wo ich gedacht habe, ja, das ist... Ich habe eigentlich damit gerechnet, er hat ein Fernseharrangement.
2: Ja, die haben nicht angerufen. Ich wäre ja hingegangen, aber die haben nicht angerufen. Bin von Dubai extra nach Deutschland geflogen, aber ich bin Weltfußballer, ich bin Europameister, ich bin Weltmeister, ich bin hier zu Hause. Und die haben mir gesagt, ich kriege hier heute eine eigene riesige Lothar Matthäus-Ausstellung. Ich glaube, die machen eine ganze Etage für mich frei und es ist heute ganz große Eröffnung hier mit ganz, ganz viel Publikumsverkehr.
1: Wunderbar. Lothar Matthäus ist heute hier. Los geht's. Es geht um den ersten Kandidaten am Kickertisch.
2: Das ist doch viel zu eng, das Loch, wo ich reingreifen muss. Das ist doch schon wieder Behinderung, ist das doch schon.
1: So, es ist die Nummer?
2: Ist die 4.
1: Es ist die 4. So, einmal abklatschen hier. Du bist die?
3: Janina.
1: Hi. Janina. Es ist aber auch witzig, dass Lothar Matthäus als erste Kandidatin, ja, ne, auch eine Frau zieht. Ne? Das ist irgendwie, es ist Lothar Matthäus.
2: Jetzt hör mal, sie drücken das hier wieder in eine Richtung, die mir nicht gefällt.
1: So, also, jetzt vielleicht nochmal ein Gegenspieler oder eine Spielerin. Er ist es so gewohnt, so. Es schön durchmischen, Lothar, ne?
2: Die Nummer 1.
1: Die Nummer 1, ja! Zack, auch da einmal abklatschen. So, herzlichen Glückwunsch, du bist der?
4: Uwe.
1: Uwe, deine Kicker-Erfahrung?
4: Also weniger.
1: Dann dürft ihr beide euch jetzt ein bisschen warm spielen, warm kickern. Und dann melden wir uns gleich hier zurück mit dem großen Kicker-Duell. Und es geht um die Reise nach Rhodos, nicht nach Dubai.
2: Hab ich die auch gewonnen jetzt? Also kann ich damit als
1: Nein, Betreuer? Es tut mir
0: nicht. 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
1: Mit Nilay Thayer, guten Tag. Ein 72-jähriger Fahrradfahrer ist gestern auf der Trasse gestorben. Der Radfahrer fuhr auf der Trasse auf Höhe der Rudolfstraße. Dabei kollidierte er mit einem E-Scooter-Fahrer. Er verletzte sich dabei so schwer, dass er noch an der Unfallstelle starb. Der E-Scooter-Fahrer ist flüchtig. Schon wieder fahren keine Züge durch Wuppertal. Laut Zuginfo NRW ist das Stellwerk in Vohwinkel erneut kaputt. Bereits vergangene Woche war das Stellwerk defekt, die Störung wurde dann aber behoben. Jetzt streikt die Technik aber erneut. Wie lange die Zugausfälle noch dauern, ist bisher unklar.
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3: Ja, in Sachen Wärme sieht es erstmal entspannter aus. Heute kommen wir nur noch auf 25 bis 28 Grad. Auf jeden Fall wesentlich angenehmer. Außerdem ziehen mehr Wolken durch und im Laufe des Tages sind auch Schauer und Gewitter möglich. Morgen gibt es wieder Sonne, Wolken und Regenschauer. Gewitter können auch mal dabei sein. Mit 27 Grad wird es sogar noch etwas frischer als heute. Und genauso zieht sich das Wetter dann durch die Woche.
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3: Und wir schauen auf die Straßen. Das ist noch los. A2 Hannover-Dortmund zwischen Beckum und Hamm 8 Kilometer. Da hat es einen Unfall gegeben. Aktuell steht ihr dort eine Stunde im Stau. Die A43 Recklinghausen-Wuppertal zwischen Bochum-Riemke und Bochum 1 Kilometer plus 10 Minuten. Auf der A45 Hagen-Gießen zwischen Herborn-Süd und Wetzlarer Kreuz 6 Kilometer 39 Minuten. Die 57 Krefeld-Nimwegen zwischen Kreuz Mörs und Mörs-Hülsdong 2 Kilometer plus 12 Minuten. Die A59 Köln-Bonn zwischen Köln-Wahn und Köln-Lind 1 Kilometer, seid ihr nach 8 Minuten durch. Und das war's. Allen unterwegs, gute Fahrt.
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3: Schönen Vormittag. Es geht um eine Reise nach Rhodos. Janina und Uwe spielen sich gerade warm und in etwa 15 Minuten legen wir hier los. Es geht um nichts mehr und nichts weniger als ums Weiterkommen. Nicht ins Achtelfinale wie für Deutschland heute, sondern fürs Weiterkommen direkt nach Rhodos. Gleich schalten wir rüber ins Altours Kickerstadion.
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0: Hey, Jens hier von Radio Wuppertal. Morgen früh hören wir uns wieder und dann wissen wir, ob everything perfect oder everything shit is.
1: If you win, everything is perfect. 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
0: Ja, ja, K.O. Runde jetzt bei der Fußball-WM. Ist nichts mehr mit verlieren. Sonst ist halt shit. Das 16. Finale heute Abend ab 22:30 gegen Paraguay. Wenn euch das nicht zu spät ist, die Wuppertaler Public Viewings gibt's auf radiowuppertal.de. Bis morgen früh.
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1: Bisher wurden unsere Kickerturniere übrigens in letzter Sekunde entschieden. Beim letzten Mal hat der Underdog gegen den Favoriten gewonnen. Wir sind also gespannt, was heute passieren wird. Henning Barth ist unser Kommentator hier im Altours Kickerstadion. Henning, was glaubst du, warum haben wir dich ausgesucht?
2: Weil ich Spannung verspreche.
1: Nee, ich glaube, bist du 2 Meter oder so knapp?
2: Knapp 2 Meter.
1: Knapp 1,97. 2 Meter. Du bist halt die Mensch-Fleisch gewordene Kommentatorenkabine. Deswegen haben wir, du hast den kompletten Überblick hier über den Kickertisch.
2: Ich bin die Vogelperspektive.
1: Das bist du, absolut. Deswegen, jetzt viel Spaß. Es geht um eine Reise mit Altours nach Rhodos für Janina und Uwe.
2: Und damit würde ich das Wort geben, beziehungsweise den Pfiff an unseren Schiedsrichter. Es kann losgehen. Um die Reise nach Rhodos. Anpfiff in dieser Partie. Mal gucken, ob es einen abtasten wird. Und das ist direkt in Sekunde 1, das 1:0 für Janina. Das ging hier richtig, richtig schnell. Also direkt aus der Mittelfeldreihe das erste Tor von Janina geschossen, ohne Verzögerung. Das ging richtig, richtig schnell. Wie reagiert Uwe in dieser Partie? Kann er dagegenhalten? Oder wird das dann doch eine relativ einseitige Partie? Das 2:0 und das nach 26 Sekunden. Was gibt Janina hier für ein Tempo vor in dieser Partie? Da ist bislang nicht viel zu holen für Uwe, so sieht es zumindest aus. Bekommt er noch einen Fuß in diese Partie? Wir haben gleich Halbzeit. Wieder im Angriffsdrittel. Janina gibt da überhaupt keinen Raum frei. Drückt Uwe hinten rein in die Dreierkette. Die Hälfte der Spielzeit ist um. Es steht weiterhin 2:0. Es sieht zumindest aktuell so aus, als hätten wir hier eine Kolossin von Rhodos gefunden in dieser Partie. Gibt es nochmal den Weg zurück für Uwe? Er ist im Angriffsdrittel, bekommt aber keinen Fuß an den Ball. Jetzt wieder und das 3:0. Kullert da über die rechte Flanke rein. Janina ist auf dem Weg in Richtung Strand, in Richtung Uso, in Richtung Urlaub. Jetzt vielleicht nochmal das Ausbauen dieses Ergebnisses. Janina auf jeden Fall heiß wie Frittenfett in dieser Partie. Wir haben es gleich geschafft. Die Partie wird abgepfiffen und es endet 4:0. Janina gewinnt.
1: Herzlichen Glückwunsch. Unter den Augen schon von Mario Basler. Ja, hast du gewonnen. Herzlichen Glückwunsch.
3: Ja, danke schön. Ich freue mich. Danke.
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1: Das war eine sehr eindeutige Kiste. Wen nimmst du mit?
3: Ja, mein Mann.
1: Guck mal, der freut er sich. Der hat die ganze Zeit gefilmt mit dem Handy. Wunderbar. Was sagt der Mann? Hat so gut gemacht, ne?
5: Mega.
1: Viel Spaß euch auf Rhodos.
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3: Hallo, hier ist die Janina. Ich habe gerade beim Altours Kicker-Turnier die Reise nach Rhodos gewonnen und ich freue mich riesig. Dankeschön. Danke.
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0: Lanzai, Pedro Capó, Georgie Noriega, REC 808, Shadow Towers, Puerto Rico.
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3: Mit Marc Weiß. Schönen guten Tag. Es war ein Sommerwochenende der Extreme. Sowohl tagsüber als auch nachts wurden neue Hitzerekorde gebrochen. Um sich abzukühlen, hat es viele Menschen in Deutschland offenbar ans Meer, die Seen, Flüsse oder auch Kanäle gezogen. Und leider haben das an diesem Wochenende wieder einige mit dem Leben bezahlt. Danny Hopper aus dem News-Team. Allein von Freitag bis gestern hat die DLRG mindestens 26 Badetote gezählt.
4: Ja, und bei allen Toten handelt es sich um Männer oder Jungen. Also genau die Gruppe, bei der die DLRG schon seit Wochen warnt, dass sie sich und ihre Fähigkeiten oft überschätzt. Zum Beispiel in unüberwachte und unbekannte Gewässer springt, oft überhitzt und zum Teil noch unter Alkoholeinfluss. Schon vor der aktuellen Hitzewelle hatte die DLRG ja dazu aufgerufen, die Gefahren und Risiken beim Baden und Schwimmen in der Hitze nicht zu unterschätzen. Offenbar vergebens. 26 Badetote sind viel für ein Wochenende. Dazu kommen nochmal 7 Menschen, die schon am Donnerstag ertrunken waren. Außerdem mussten am Wochenende laut DLRG noch mal mindestens 8 Menschen reanimiert und ins Krankenhaus gebracht werden. Und auch Vermisste gibt es noch. Im Neffelsee in Zülpich wird seit gestern Abend nach einem 39-Jährigen gesucht. Im Fühlinger See bei Köln wird ein 21 Jahre alter Schwimmer vermisst und im Kreis Wesel ein gekenterter Kanufahrer. Dazu kommen noch Verletzte. In Baden-Württemberg zum Beispiel hat sich ein 15-Jähriger bei einem Sprung in einen Baggersee schwer verletzt. Und deshalb wird die DLRG nicht müde, an alle zu appellieren, beim Baden in Seen, Flüssen und Kanälen eben vorsichtig zu sein.
3: Danny Hopper aus dem News-Team mit Infos. Vielen Dank. Jetzt die weiteren Themen in der Zusammenfassung. NRW-Ministerpräsident Wüst sagt am Nachmittag im Untersuchungsausschuss Brückendesaster aus. Im Fokus steht diesmal der Neubau der Leverkusener Rheinbrücke auf der A1. Der Landesbetrieb Straßen NRW hatte den Vertrag mit dem Baukonzern 2020 gekündigt. Daraus entwickelte sich ein Rechtsstreit, der bis heute andauert und für Verzögerungen gesorgt hat. Wüst war damals Verkehrsminister. Die griechischen Behörden zahlen Fischern in einigen Regionen, darunter Kreta, Prämien pro Kilo gefangenem Hasenkopf-Kugelfisch. Der Fisch ist erst seit kurzem im Mittelmeer unterwegs, gehört da eigentlich nicht hin und stört das Ökosystem. Außerdem soll es schon Bissattacken auf Badegäste gegeben haben. In 10,5 Stunden wird es bei der Fußball-WM ernst fürs deutsche Team. Um 22.30 Uhr trifft die DFB-Auswahl im 16. Finale auf Paraguay. Wir gehen als Favorit ins Spiel, leicht wird es trotzdem voraussichtlich nicht, denn Paraguay spielt ähnlich hart und körperbetont wie Ecuador. Nach dem Auslaufen des Tankrabatts muss es nach Ansicht der Verbraucherzentrale Bundesverband eine Entlastung für private Haushalte an anderer Stelle geben. Verbandschefin Popp sagte, die Bundesregierung müsse wegen der weiterhin hohen Energiepreise ihr Versprechen endlich einlösen und die Stromsteuer auch für Privathaushalte senken. Das entlaste nicht nur Verbraucher, sondern mache den Umstieg auf klimafreundliche Alternativen auch attraktiver. Der Tankrabatt läuft morgen aus. Er hatte die Kraftstoffpreise um knapp 17 Cent pro Liter nach unten gedrückt. Experten und alle, die tanken müssen, warten jetzt gespannt darauf, wie viel teurer es wird. Theoretisch dürften es maximal 17 Cent sein. Und das waren die Nachrichten mit Marc Weiß.
5: Das Wetter.
6: Endlich etwas Entspannung bei der Hitze. Heute werden nur noch 25 bis 28 Grad erreicht. Das ist schon deutlich angenehmer. Ein paar mehr Wolken sind unterwegs und über den Tag verteilt müssen wir auch ein bisschen mit Regenschauern und Gewittern rechnen. Morgen bleibt's bei Sonne, Wolken und Regenschauern. Gewitter sind ebenfalls möglich. Mit 27 Grad ist es dann sogar noch mal ein bisschen kühler als heute. Und dieses Wetter bleibt erstmal.
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6: Und jetzt alle Staus ab 8 Minuten Wartezeit. A1 Köln-Euskirchen zwischen Erftstadt und Kreuz-Bliesheim 3 Kilometer, 9 Minuten. Die A2 Hannover-Dortmund zwischen Beckum und Hamm 6 Kilometer. Da hat es einen Unfall gegeben. Aktuell steht ihr dort 57 Minuten im Stau. Die A3 Oberhausen-Köln zwischen Kreuz-Hilden und Solingen 2 Kilometer. Seid ihr schon nach 8 Minuten durch. Die A43 Recklinghausen-Wuppertal zwischen Bochum-Riemke und Bochum 2 Kilometer plus 11 Minuten. Und die A45 Hagen-Gießen zwischen Herborn Süd und Wetzlarer Kreuz 6 Kilometer, 39 Minuten Wartezeit. Allen unterwegs, gute Fahrt mit uns.
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6: Kevin Zimmer. Das letzte Spiel ging verloren. Das War aber egal. Ab jetzt zählt es. Wir schicken Motivation aus dem Deutschen Fußballmuseum in Dortmund nach Boston. Da spielt Deutschland heute. Und wenn Menschen motivieren können, dann sind es die, die heute hier sind. Ex-Nationalspieler, mehrfacher deutscher Meister und Pokalsieger Mario Basler ist hier. Herzlich willkommen.
5: Hallo, guten Tag.
6: Wie sehr fieberst du der deutschen Nationalmannschaft bei diesem Turnier mit?
5: Genauso wenig wie davor auch.
6: Ja, du bist da sehr relaxed.
5: Nein, die Vorrunde, das ist ja Pillepalle, ne? War zu erwarten, dass er Erster werden. Heute Abend musste das Spiel klar und deutlich gewinnen, weil es wird wahrscheinlich das vorletzte Spiel sein für unsere Nationalmannschaft. Weil mit der Leistung, die sie im letzten Spiel und auch davor gebracht haben, werden wir gegen Frankreich keine Chance haben.
6: Ja. Comedy Queen Lisa Feller ist auch da. Herzlich willkommen. Du warst vor zwei Jahren, da waren wir hier bei der Europameisterschaft, bist einfach sitzen geblieben, hast du gesagt.
7: Ich habe seitdem nichts anderes mehr gemacht. Das war sehr schön.
6: Bist du etwas optimistischer als Mario?
7: Also ich hoffe ja immer, ich hoffe immer auf dieses Wunder, dass man so denkt, ja, aber wenn die müssen, dann kommen sie. Ich sehe ungläubiges Kopfwackeln. Das ist meine Hoffnung. Ich sage ja nicht, dass es so wird, aber ich hätte schon Bock, dass man ein bisschen dauert.
5: Also Fakt ist ja, wir wollen ja alle, dass er Weltmeister wird.
7: Absolut.
5: Ja, das ist ja nicht so. Ich bin zwar sehr kritisch mit der Nationalmannschaft, aber ich würde mir das natürlich wünschen. Nur, wenn du das realistisch und objektiv siehst, mit der Form haben sie halt gegen die Franzosen keine Chance.
6: Und über diese Form sprechen wir gleich noch ganz ausführlich hier aus dem Deutschen Fußballmuseum in Dortmund. Und wir haben natürlich auch wieder Hörerinnen und Hörer dabei, die das bei den NRW-Lokalradios gewonnen haben. Herzlich willkommen, schön, dass ihr da seid. Ich bin Kevin Zimmer und wir machen das alles hier aus Liebe. Und deswegen sind hier die Toten Hosen alles aus Liebe.
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0: Heute spielt Deutschland das erste Mal bei dieser WM in der K.O.-Runde. Nach dem letzten Spiel gegen Ecuador sind wir ein bisschen angespannter, muss ich ganz ehrlich sagen. Aber Lisa Feller, unsere Comedy-Frau hier in dieser Runde, du hast gesagt, man muss auch mal positiv sehen.
1: Ja, weißt du, was ich immer so denke? Die verlieren ja eh oder gewinnen. Egal, wie ich vorher drauf hinfieber. Und wenn ich die ganzen Tage mich drauf gefreut habe, die Tage nimmt mir aber auch keiner mehr. Weißt du, dann hatte ich wenigstens ein paar Tage mit Vorfreude. Danach kann ich ja mit der Trauer umgehen.
0: Ja, jetzt geht's ja für die deutsche Nationalmannschaft heute schon los. Mal angenommen, du wärst dabei als Spielerfrau.
1: Klar.
0: Wie wäre so ein Tagesablauf heute bei dir?
1: Da würde ich mich wahrscheinlich erstmal massieren lassen. Dann würde ich ins Spa gehen. Dann würde ich vielleicht mich nochmal massieren lassen und dann irgendwann mit der Sänfte ins Stadion tragen lassen. Ja. Wäre doch schön.
0: Das wäre
1: schön. So ist das doch, oder? Bei den Spielerfrauen.
0: Der Einzige, der hier in der Runde wirklich weiß, wie es ist, eine Fußball-Weltmeisterschaft zu spielen, ist Mario Basler, Ex-Nationalspieler, jetzt die WM in unter anderem den USA. Kommen da bei dir so Erinnerungen nochmal an 94 hoch, wenn du das da jetzt so alles nochmal siehst? Mehr gute oder mehr schlechte Erinnerungen?
2: Naja, also Erinnerungen, nee, weil die Stadien sich ja alle komplett verändert haben, ne, zu der Zeit, wo wir spielten. Da
0: eins ist abgerissen worden,
2: das ist jetzt Parkplatz. Genau, da ist ein Parkplatz jetzt drauf und vom Grunde her gibt es halt nur an die 94er WM mehr schlechte Erinnerungen. Ne, es war eine Vollkatastrophe. Wir haben, das sage ich heute noch, mit Abstand die beste Mannschaft gehabt. Also wir waren eigentlich verdammt, den Weltmeistertitel zu holen. Aber wenn natürlich in einer Mannschaft Sodom und Gomorra herrscht, dann hast du natürlich bei so einem großen Turnier keine Chance.
0: Was war denn da das Problem? Also ich meine, man hatte die Weltmeister von 1990. Du warst sozusagen der junge Wilde dann, der dazugekommen ist, durfte aber erstmal gar nicht spielen. Ich kann mich noch an die Szene erinnern, wo du Eis auf der Ersatzbank gegessen hast. Gab es Ärger von Berti?
2: Nein, ich mache ja immer, was ich will. Ja. Also von daher gibt es auch keinen Ärger. Nein, ich hatte ja im ersten Spiel, wurde ja eingewechselt und durfte 18 Minuten spielen gegen Bolivien. Und danach hat der Berti in der Pressekonferenz gesagt, dass ich habe meine Chance gehabt. Also wusste ich, dass ich keine Sekunde mehr spiele. Und deswegen, wenn er uns zum Warmmachen geschickt hat, habe ich mich hingesetzt, habe mich gesonnt, dass ich wenigstens ein bisschen Farbe mitnehme. Und dann zwischendurch habe ich mein Eis gegessen, weil es sehr kalt war. Ich glaube, das war ja auch so ein bisschen dann das Problem, ne, dass halt jeder gemacht hat, was er wollte.
0: Mehr von solchen Anekdoten übrigens von damals erzählst du ja auch auf der Bühne. Du tourst mittlerweile auch hier durch NRW, 24.10. in Leverkusen, 5.11. München, Gladbach. Was erzählst du dann noch so alles bei Basler Ballard? Erzählst du auch zu deinem Verhältnis? Ich weiß nicht, Berti Vogts, das Verhältnis war ja relativ angespannt.
2: Nein. Vom Grunde her erzähle ich nur Geschichten aus meiner Karriere, ne, was ich so vor, nach oder auch manchmal während den Spielen so getrieben habe. Und das war nicht immer schön und nicht immer gut, aber das sind eigentlich ganz lustige Geschichten, ne? Weil heute, in der heutigen Zeit ist ja so, die Fußballer, die von denen hörst du ja nichts mehr, ne? Die triffst du nirgends mehr, die fahren ja im Trainingsgelände ohne Tiefgarage rein und danach wieder raus, die Fans, die haben keinen Kontakt mehr. Aber ich erzähle einfach so ein paar tolle Geschichten, die ich mit meinen Kameraden damals, ne, mit meinen Mitspielern so erlebt habe und die sind eigentlich ganz lustig. Wir sind jetzt seit 7 Jahren unterwegs. Ich wollte eigentlich schon 2 Jahre aufhören, aber
0: da fällt dir nochmal was ein.
2: Nein, vom Grunde her nicht. Die Anfragen sind, kommen dann immer. Ich meine, wir haben ja viele Städte oder viele Dörfer, ne? Ich meine, in 7 Jahren waren wir fast schon in ganz Deutschland, aber es gibt dann doch noch schon ein paar Ecken.
0: Bist du schon hier im Deutschen Fußballmuseum in Dortmund aufgetreten?
2: Nein, da war ich noch nicht.
0: Nils, aber hört zu.
2: Das ja, ist ja, ja, ja, aber wie gesagt, und das macht immer wieder Spaß, ne, mit den Leuten. Lisa kennt das ja auch, macht ja auch, gucke ich auch sehr gerne zu, wenn sie ihre Comedian-Reise da hat und Späßchen macht.
1: Ich mag das, ich aber gerne. Ich sage demnächst nicht mehr, ich bin auf Tour, sondern ich sage, ich bin auf Comedy-Rennreise.
0: Das ist viel schöner. Guck mal, so viel Liebe im Raum. Und Mario Basler ist da. Wer hätte das gedacht?
1: Ja, doch. Wir kennen uns ja schon. Und wir haben immer sehr gut zusammen performt.
2: Ja, das hat immer, hat immer auch Spaß gemacht.
1: Ich habe noch eine Frage. Du hast gerade gesagt, so die Spieler heute, die sind nicht mehr so nah am Fan, die fahren in eine Tiefgarage, Privatjet und so. Haben sich denn die Fans auch verändert? Kommen die so durch Social Media, haben die das Gefühl, die können schon alle anpacken?
2: Ja, aber glaube ich auch für den Spieler manchmal ganz gut, ne, weil man weiß ja mittlerweile mit den Handys, ne, du gehst irgendwo was essen, was trinken und dann setzen sie in die Ecke und du kriegst es ja gar nicht mit, wenn sie sich aufnehmen. Ich sage ja immer wieder, wenn es zu meiner Zeit Handyvideo schon gegeben hätte.
0: Ach, da raucht
2: da
0: er wieder.
2: Da wäre ich heute noch im Gefängnis.
0: Da trinkst du wieder ein Bierchen.
2: Da wäre ich heute noch Gefängnis. Hätte ich wahrscheinlich Lebenslänge.
0: Mario, umso mehr freuen wir uns, dass du heute hier bist im Deutschen Fußballmuseum. Und wir melden uns gleich nochmal zurück hier mit dieser Runde mit Lisa Feller und Mario Basler.
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1: Mit Nilay Thayer, guten Tag. Ein 72-jähriger Fahrradfahrer ist gestern auf der Trasse gestorben. Der Radfahrer fuhr auf der Trasse auf Höhe der Rudolfstraße. Dabei kollidierte er mit einem E-Scooter-Fahrer. Er verletzte sich dabei so schwer, dass er noch an der Unfallstelle starb. Der E-Scooter-Fahrer ist flüchtig. Schon wieder fahren keine Züge durch Wuppertal. Laut Zuginfo NRW ist das Stellwerk in Vohwinkel erneut kaputt. Bereits vergangene Woche war das Stellwerk defekt, die Störung wurde dann aber behoben. Jetzt streikt die Technik aber erneut. Wie lange die Zugausfälle noch dauern, ist bisher unklar.
2: Das Wetter.
3: Die Hitze lässt erstmal ein wenig nach. Heute gibt es nur noch 25 bis 28 Grad. Das ist auf jeden Fall angenehmer. Dazu kommen ein paar mehr Wolken und im Laufe des Tages kann es auch mal Schauer und Gewitter geben. Morgen sieht es ähnlich aus mit Sonne, Wolken, ab und zu mal ein Regenschauer, vielleicht auch mal ein Gewitter. Bei 27 Grad wird es dann noch mal ein bisschen kühler als heute und so bleibt es dann auch.
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3: Und wir schauen auf die Straßen. Alles ab 8 Minuten Zeitverlust. A1 Münster-Osnabrück zwischen Lengerich und Kreuz-Lotte-Osnabrück. 4 Kilometer. Hier müsst ihr mit 27 Minuten mehr Zeit rechnen. Die A2 Hannover-Dortmund zwischen Beckum und Hamm, 6 Kilometer, 45 Minuten on top. Die A3 Frankfurt-Köln zwischen Siebengebirge und Kreuzborn-Siegburg, 4 Kilometer, seid ihr nach 13 Minuten durch. A3 Oberhausen-Köln zwischen Kreuz-Hilden und Solingen, 2 Kilometer plus 8 Minuten. Die 45 Hagen-Gießen zwischen Herborn-Süd und Wetzlarer Kreuz, 6 Kilometer, kostet euch 28 Minuten Zeitverlust. Allen unterwegs, gute Fahrt!
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3: Zu jedem deutschen Spiel senden wir aus dem Herz des deutschen Fußballs, aus dem Deutschen Fußballmuseum in Dortmund. Hier kann man übrigens den WM-Pokal sich ansehen. In der Schatzkammer. Lisa hat ihn schon gesehen ein paar Mal.
5: Ja, ich war ja vor 2 Jahren schon mal hier bei der Sendung.
3: Ja, hast mal drüber gestreichelt über den Glaskasten.
5: Ja, das war ganz toll. So ein indirektes Touchen.
3: Oh, jetzt wird's hier. Heißt, du sitzt ganz nah an Mario.
5: Ja, deswegen inspiriert mich das.
3: Den Europameisterpokal, der steht hier natürlich auch. Den kann man sich hier natürlich auch anschauen. 1996 gehörtest du ja zur Nationalmannschaft, hast dich aber im Training dann verletzt und bist dann abgereist. Ja? So ein Schlotterbeck, der bleibt da jetzt gerade. Hattest du einfach dann damals bei der Europameisterschaft, hast du keinen Bock mehr gehabt oder haben sie dann zu dir auch gesagt, komm Mario, komm, du atmest uns hier nur die Luft weg?
6: Nein, völlig falsch. Ich hatte mich verletzt, bin dann nach Hause geflogen, kam dann wieder zurück, wurde untersucht bei Dr. Müller-Wohlfahrt und kam dann wieder zurück nach England und beim ersten Training, als ich wieder mittrainierte, hat mir Christian Ziege, der mich beim ersten Mal schon gefoult hat, beim zweiten Mal wieder an der gleichen Stelle getroffen.
3: Ja, hat er extra gemacht.
6: Wahrscheinlich, obwohl ich mit seiner Position ja nichts zu tun hatte. Er ist ja Linksfuß, ich Rechtsfuß, ja. Also hat mich auch ein bisschen gewundert. Und dann bin ich wieder nach Hause geflogen, da wurde ich operiert.
3: Fühlst du dich denn wie ein Europameister von 1996?
6: Das ist mir scheißegal.
3: Das ist eine Aussage.
6: Nein, man kann ja, es gibt ja viele, ne? Großkreuz fühlt er sich als Weltmeister.
3: Also ja, der war hier in der Sendung auch schon drin, so. Der fühlt sich als Weltmeister. Ja,
6: dann fühle ich mich auch als Europameister.
3: Alles klar.
6: Ich habe
5: damals übrigens auch nicht gespielt.
3: Ich auch nicht, bin auch Europameister.
6: Und du bist auch Europa- und Weltmeister.
3: Sind wir doch alle. Lisa Feller, mit den Titeln, die Mario Basler da errungen hat, da können wir jetzt irgendwie natürlich nicht mithalten oder so. Aber fandst du einen Nationalspieler damals so in den 90ern richtig toll? Mario tippt dich schon an.
5: Außer Mario Basler habe ich mir niemanden gemerkt.
3: Moment.
5: Und jetzt, wo ich weiß, dass du sogar freie Gelenkskörper hattest.
3: Welche Spieler hätte sie denn gar nicht sagen dürfen jetzt?
6: Nee, das ist ja jedem selbst überlassen. Ne? Also,
3: ein Stefan Effenberg hätte sie auch toll finden können.
6: Ja, bestimmt. Ja. Stefan ist ein überragender Typ.
5: Der hat auch einen tollen Mittelfinger. Das war super.
3: Der musste wieder kommen. Der
5: natürlich.
3: Ihr merkt schon zu Hause, wir schießen uns hier locker die Bälle zu, live aus dem Deutschen Fußballmuseum in Dortmund. Das ist die Warm-up-Show zum Spiel heute Abend 22.30 Uhr gegen Paraguay. 16. Finale.
5: Das ist wirklich niedlich.
3: Ja, finde ich auch. Wir melden uns gleich zurück.
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0: Heute geht es um was? Heute dürfen wir nicht nochmal verlieren. Das erste Mal in der Geschichte der WM würden wir im 16. Finale rausfliegen. Das liegt auch daran, dass es das erste Mal, glaube ich, ein 16. Finale geben wird. Mario, 104 Spiele bei dieser WM. Guckst du davon was? Ist das dir auch zu aufgebläht? Das ist ja die große Kritik, die man immer irgendwie hört. Oder ist es halt auch schön, dass halt auch mal Länder mitspielen dürfen, die vielleicht nicht so oft dabei sind, wie Curaçao?
1: Ja, das Getränk, was wir früher getrunken haben, darf jetzt aber in der WM dabei sein. Nein, es ist schon vom Grunde her, ja, schön, dass mal solche Länder dabei sind. Die andere Seite als Fußballromantiker, als Fußballfan, als ehemaliger Fußballspieler, es ist zu viel. Es wird dann noch schlimmer. Die nächste WM wird ja mit 128 Mannschaften ausgetragen.
0: Es wird noch mal mehr, ja.
1: Die geht über 8 Monate, dass die Italiener auch mal wieder bei einer WM dabei sein dürfen.
0: Das werden sie wohl schaffen.
1: Da sind sie ganz sicher dabei, bei 128 Mannschaften.
0: Hast du denn so eine Mannschaft, wo du sagst, der gucke ich gerade sehr gerne zu? Also, was weiß ich, Argentinien gerade, bei denen läuft es ganz gut?
1: Die Argentinier werden eine große Rolle spielen, weil die ja auf der leichten Seite sind des Baums. Ne? Also, die haben ja jetzt 16. Finale, Achtelfinale, die haben eine ganz leichte Gegner. Also wir sind ja mit den Franzosen, mit Spanien sind wir ja auf der anderen Seite. Das heißt, du kommst vielleicht gegen Frankreich weiter, was ich nicht glaube. Aber wenn, dann spielen wir, glaube ich, gegen Spanien oder England. Also es geht ja Schlag auf Schlag, da was da passieren kann. Ja.
0: Aber kommen wir vielleicht...

0: Vielleicht mit diesen Gegnern, sorry, wenn ich da direkt reingehe. Kommen wir vielleicht mit diesen
1: Gegnern besser klar?
0: Frag
1: mich nicht.
0: Doch, kommen wir besser klar mit diesen Gegnern, die ein anderes Spiel machen als dieses körperbetonte Spiel, was wir vielleicht auch heute Abend sehen werden?
1: Nein, ich glaube, dass unser Problem unserer Nationalmannschaft einfach ist, wenn die gegen eine körperlich aggressive Mannschaft spielen. Wir gewinnen unsere Zweikämpfe nicht. Das hat man gegen Ecuador gesehen. Das wird heute Abend kein anderes Spiel. Die Franzosen, wir dürfen ja eins nicht vergessen. Wir haben ja auch mit Kimmich, mit unserem Superkapitän, der seit 3 Spielen jetzt...
0: Du bist nicht der größte Fan?
1: Nein, bin ich nicht. Ich würde ihn ja, wenn du mal nach der Aufstellung heute fragen würdest, ich würde ihn sogar rausnehmen heute als Kapitän, weil er einfach keine Form hat. Er ist auf der rechten Seite zu langsam. Wir haben immer unsere Probleme über Kimi seine Seite.
0: Wir müssen gleich nochmal ausführlich, glaube ich, aber über Nagelsmann sprechen. Habe ich so das Gefühl.
1: Ja, können wir gerne machen. Da wirst du keine schönere oder bessere Antwort für Nagelsmann kriegen.
0: Lisa Feller, unsere Comedy-Frau in dieser Runde. Wir haben gerade schon von Mario gehört, also diese aufgeblähte WM. Ja. Wie ist bei dir zu Hause die WM-Stimmung? 2 Söhne hast du?
2: Ja, ich habe 2 Söhne und das Gute ist ja, im Moment kannst du ja anmachen, Fernseher, wann du willst. Irgendwer spielt gerade so ungefähr. Die gucken tatsächlich. Ich merke so ein bisschen, ich bin total gerne bei so einer WM richtig mit Leidenschaft dabei, aber dieses dann spielt, wie du gerade schon gesagt hast, irgendwie, keine Ahnung, Recklinghausen Süd gegen Hückelhofen fest und denkst, ah, ist auch noch ein Vorrundenspiel, okay. Ja. Das lässt mich gerade so ein bisschen schwer emotional da reinsliden, muss ich ehrlich sagen.
0: Aber gibt diese WM nicht für dich auch so ein bisschen Comedy-Gold her, dadurch, dass es so aufgebläht ist, dass vielleicht am Ende Donald Trump mehr feiern wird als die Siegermannschaft?
2: Ja, aber so ein Trump, der hält sich ja total zurück, der kommt ja gar nicht vor, wo man denkt, mach doch mal was Beklopptes oder so. Also im Moment darf das ja alles so stattfinden. Aber Gott sei Dank, wahrscheinlich ist der damit beschäftigt, der hat ja den Infantino im Arsch. Da muss er erstmal, mein Gott.
0: Samt Friedenspreis, muss man sagen.
2: Drin, mein Gott.
0: Jetzt, wir haben mit Mario Basler jemanden hier sitzen, der das Herz auf der Zunge trägt, der kein Blatt vom Mund nimmt.
2: Finde ich super.
0: Und die Fußballer jetzt sind ja, also ich sag mal so, wenn du dir das anschaust, würdest du denen gerne mal so ein Interviewtraining geben, wie man einfach mal lockerer rüberkommt und vielleicht auch ein bisschen ehrlicher? Oder?
2: Boah, ich glaube, das ist wahrscheinlich dasselbe Thema, was wir vorhin hatten mit dem sich irgendwie zurückziehen. Es ist heutzutage ja so, egal was du sagst, es ist auf jeden Fall falsch. Und das Interviewtraining ist wahrscheinlich gerade, egal was du gefragt wirst, sag einfach nichts.
0: Ich glaube, der Letzte, der mal ein bisschen was Amüsantes gesagt hat, war dann Poldi, der gesagt hat, wir kraulen uns alle mal an den Eiern. Ne? Also das war das, und dann war es das.
2: Aber man liebt so Typen einfach. Ich meine, das ist doch super, wenn man sich dran reiben kann und irgendwie sich aufregen kann oder das abfeiern kann. Aber natürlich ist das schön, wenn sowas passiert, als dass man irgendwie denkt, ja, da ist alles stromlinienförmig passiert.
0: Aber Mario, bereust du irgendetwas, was du mal gesagt hast?
2: Weil lass mich für dich antworten. Du sagst natürlich jetzt auf keinen Fall.
1: Nein, es gibt ja auch nichts zu bereuen. Was soll ich denn bereuen? Ich meine, wenn ich doch etwas sage, dann muss ich auch dazu stehen. Also auch das Gendern. Ich gender nicht.
0: Ja.
1: Ich habe gar keinen Fall.
0: Mario,
1: ich lerne doch mit 57 nicht nur mal eine neue Sprache, bloß weil irgendein Hammelmann das will. Also sei mir bitte nicht böse. Was sind wir denn überhaupt?
0: Die nächste Sendung machen wir zum Gendern mit Mario Basler hier aus dem Deutschen Fußballmuseum. Wir sind gleich hier wieder zurück. Aus Dortmund melden wir uns mit Lisa Feller und Mario Basler.
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0: 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Nach dem Gruppensieg ist es soweit. Heute stehen unsere Jungs zum vierten Mal auf dem Platz. Im ersten K.O.-Spiel in Boston. Alles oder nichts. Nur ein Sieg bringt uns ins Achtelfinale. 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
1: Mit José Nachsiandi. Guten Tag. Morgen und übermorgen könnte es an den Tankstellen richtig voll werden. Ab Mittwochmittag um 12 Uhr wird es nämlich vermutlich einen ordentlichen Preissprung geben. Dann läuft nach 2 Monaten der Tankrabatt aus. Thorsten Adolfs aus dem News-Team. Wie stark haben wir denn von der staatlichen Leistung profitiert? Lässt sich das schon sagen?
2: Das IFO-Institut hat nachgerechnet und es kommt zu einem gemischten Ergebnis. Bei Super E5 und E10 wurde der Rabatt fast komplett an die Autofahrer weitergegeben. Bei Diesel sieht es aber anders aus. Da kamen von der eigentlich versprochenen Entlastung von knapp 17 Cent pro Liter im Schnitt nur 12 Cent bei uns an. Ein Teil des Geldes ist also offenbar bei den Konzernen gelandet, statt unsere Portemonnaies zu schonen. Dem widerspricht die Mineralölwirtschaft zwar und beharrt darauf, dass die Preise in voller Höhe gesenkt wurden. Aber auch bei einer früheren Untersuchung der Monopolkommission hatte es da schon Zweifel gegeben.
1: So richtig scheint man den Mineralölkonzernen aber offenbar nicht zu trauen. Von den Verbraucherzentralen kommt deshalb auch eine klare Ansage. Wie lautet die?
2: Genau, sie warnen davor, nach dem Auslaufen des Tankrabatts nochmal ein paar Cent extra auf die dann ja ohnehin wieder höheren Spritpreise aufzuschlagen. Die Chefin des Bundesverbandes POP sagte, das Ende des Tankrabatts dürfe nicht zum Startschuss für Extragewinne werden. Wir erinnern uns, als der Rabatt damals kam, da sind die Preise anfangs nur ganz leicht gesunken, obwohl die Lager voll waren. Deshalb dürften sie eigentlich ab Mittwochmittag auch nur schrittweise wieder ansteigen. Vom Bundeskartellamt fordern die Verbraucherzentralen deshalb, bei der Preisentwicklung genau hinzuschauen. Und der Bundesverband sagt auch, dass mit dem Tanken allein reicht noch nicht an Entlastungen für die Verbraucher. Deshalb fordert der Verband nach dem Ende des Tankrabatts, die Stromsteuer für Privathaushalte zu senken. So eine Maßnahme würde die Menschen auf Dauer entlasten, heißt es.
1: Danke, Thorsten. Und diese Themen haben wir heute Mittag auch noch für euch. Am heißen Wochenende sind in Deutschland mindestens 26 Menschen beim Baden ums Leben gekommen. Das meldet die Deutsche Lebensrettungsgesellschaft. Die Opfer seien alles Männer oder Jungen. Die DLRG warnt davor, die eigenen Fähigkeiten zu überschätzen und unnötige Risiken einzugehen. Die Kette Depot befindet sich in einem Insolvenzverfahren. Sie muss deshalb 66 Filialen in Deutschland schließen. Eine entsprechende Liste wurde auf der Internetseite veröffentlicht. Betroffen sind unter anderem Geschäfte in München, Stuttgart und Bonn. Bundespräsident Steinmeier hat davor gewarnt, das Engagement für die Vereinten Nationen zurückzufahren. In Hamburg sagte er, ein Rückzug wäre kurzsichtig und fatal. Bundesaußenminister Wadephul hatte angedeutet, Deutschland könne seinen Einsatz in der UNO zurückfahren. Hintergrund ist die gescheiterte Wahl Deutschlands in den Sicherheitsrat. In Deutschland kämpfen die Feuerwehren gegen zahlreiche Waldbrände. Am Chiemsee stehen tausende Quadratmeter Wald und Moor in Flammen. Die nahegelegene A8 musste zwischendurch gesperrt werden. Die Lage beim großen Waldbrand am Roten Fels in Rheinland-Pfalz hat sich etwas verbessert. Regen habe das Feuer nach unten gedrückt, das sagte die zuständige Landrätin. Es gebe keine lodernden Flammen mehr. Wegen des Feuers war ein gesamtes Dorf evakuiert worden. Und das waren die Nachrichten mit José Nachsiandi.
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4: In Sachen Hitze können wir erstmal durchatmen. Heute liegen die Temperaturen nur noch bei 25 bis 28 Grad. Ich würde sagen, auf jeden Fall angenehmer. Es ziehen ein paar mehr Wolken durch und im Tagesverlauf müssen wir auch mit Schauern und Gewittern rechnen. Morgen gibt es wieder einen Mix aus Sonne, Wolken und Regenschauern. Dazu kann auch mal ein Gewitter dabei sein, das aber nur örtlich. 27 Grad dann morgen.
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4: Und das ist noch aktuell los auf den Straßen A1 Köln-Münster zwischen Westhofener Kreuz und Kreuz Dortmund-Unna. 5 Kilometer, 13 Minuten on top. Die A1 Münster-Osnabrück zwischen Lengerich und Kreuz Lotte-Osnabrück. 5 Kilometer, hier müsst ihr 10 Minuten warten. Die A2 Hannover-Dortmund zwischen Beckum und Hamm. 5 Kilometer, seid ihr nach 41 Minuten durch. Die A3 Frankfurt-Köln zwischen Siebengebirge und Kreuzborn-Siegburg. 5 Kilometer, 15 Minuten. Und die A45 Hagen-Gießen zwischen Herborn Süd und Wetzlar Ost. 5 Kilometer, 24 Minuten. Allen unterwegs, gute Fahrt mit uns.
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4: Schönen Montag, heute spielt Deutschland gegen Paraguay. 16. Finale und wir diskutieren hier schon mit Comedy-Frau Lisa Feller und Mario Basler ist hier. Und ein Hörer, eine Hörerin bekommt ja immer eine Wildcard, die mit uns mitdiskutieren darf. Ja? Hast du spezielle Wünsche, Mario? Wer sollte mitdiskutieren? Sollte er Ahnung von Fußball haben oder wäre dir das wurscht?
6: Ich habe ja auch keine Ahnung von Fußball, von daher ist es egal.
4: Okay, dann würde ich mal sagen, beste Voraussetzung. Es ist ein bisschen wie DFB-Pokal-Auslosung. Hast du eigentlich schon mal die Ehre gehabt, diese Kugeln da rauszuziehen? Das wird ja auch immer hier im Deutschen Fußballmuseum in Dortmund gemacht.
6: Nein, habe ich nicht. Ist ja auch langweilig.
4: Ansonsten nehmen wir das jetzt als Bewerbung. Mitdiskutieren darf...
6: Die 05.
4: Die 5, wer ist die 5? Ja! Herzlich willkommen. Du bist die?
7: Christina,
4: das ist Mario. Dann viel Spaß, komm in unser gläsernes Studio und dann darfst du jetzt gleich mitdiskutieren.

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0: Normalerweise sage ich ja immer, kommt gerne noch vorbei. Hier im Deutschen Fußballmuseum stehen wir mit unserem gläsernen Studio direkt am Eingang. Montags ist hier aber Ruhetag im Deutschen Fußballmuseum. Das Team hat heute nur für uns aufgeschlossen. Die Hörerinnen und Hörer, die hier sind, die wir jetzt hören, die sind reingelassen worden. Und Christina, unsere Hörerin, die darf mittalken. Das hat sie gewonnen. Mario Basler hatte ich ja gerade eben gezogen. Christina, wie ist das jetzt so, zwischen Comedy-Frau Lisa Feller zu sitzen und Mario Basler?
1: Ja, ist total toll, mit den richtigen Stars und alles live zu erleben.
0: Und du hast schon gesagt, ich habe wie viel Ahnung von Fußball?
1: Ja, ich bin natürlich totaler Profi. hab schon bestimmt 2, 3 Spiele gesehen, diese WM, und freue mich.
0: Ja, genau, damit hast du fast so viel gesehen wie Mario Basler, muss man sagen. Also von daher, das geht. Christina, jeder hat ja so eine WM, die einen vielleicht geprägt hat. Ja, gibt es bei dir so eine, wo du sagst, das war es die 2014er, wo wir Weltmeister geworden sind?
1: Na, oder? Also meine erste WM war die 94, da war ich 1. Kann ich mich natürlich, also war ein Desaster, habe ich schon gehört.
0: Ja, sei froh, dass du es nicht mitbekommen hast.
1: Ansonsten, ich glaube, am meisten hängen geblieben ist bei mir auch die 14. Das war eine gute Zeit.
0: Alles klar. Wir schauen auf diese Fußball-Weltmeisterschaft. Mario Basler, Nationalspieler in den 90ern. Du nimmst kein Blatt vor den Mund. Du hast ja schon gesagt, im September wird Jürgen Klopp neuer Trainer der deutschen Nationalmannschaft.
2: Ja,
0: Bleibst du dabei?
2: Ja, glaube ich. Also ich glaube, dass wenn Nagelsmann jetzt heute oder am Samstag rausfliegt, was soll er dann noch als Bundestrainer? Dann hat er das vergeigt, wollte ja Weltmeister werden und ne, nach den letzten 6 Wochen vor dieser WM mit dem Kasperletheater auch um Manuel Neuer. Und deswegen glaube ich, mein Jürgen Klopp hat es ja selbst so ein bisschen ins Rollen gebracht.
0: Aber er hat es ja wieder zurückgenommen.
2: Ja, er weiß vielleicht schon mehr wie wir. Und deswegen habe ich danach gesagt, ein Jürgen Klopp ist so schlau, dem flopst das nicht einfach mal so raus, sondern der hat ja schon mit einem vielleicht Hintergrundwissen, was wir noch nicht wissen, schon gesagt. Und deswegen habe ich es so für mich aufgenommen, dass ich glaube, dass er der nächste Nationaltrainer ab September ist.
0: Wäre er denn der Richtige, deiner Meinung nach? Oder hast du noch einen anderen im Petto?
2: Nein,
0: ich würdest du es machen?
2: Naja, natürlich. bei mir müssen sie aber alle rauchen. Das wäre aber schwer.
1: Da gäbe es nicht Hydration Breaks, sondern eine Raucherpause.
2: Raucherpausen würde ich da einführen. Nein. Also ich glaube, ganz Deutschland wünscht sich Jürgen Klopp. Ne, die Dortmunder träumen ja auch seit 20 Jahren, dass Jürgen Klopp nochmal zurückkommt als Dortmund-Trainer. Wird auch nicht mehr passieren. Aber ich glaube, das Einzige, was für Jürgen noch vorstellbar ist, er wird, glaube ich jetzt nicht, dass er nochmal eine Mannschaft trainieren möchte, jeden Tag am Trainingsplatz, sondern Nationaltrainer. Ich glaube, für Deutschland, ganz Deutschland wartet eigentlich darauf. Aber ich habe natürlich auch, wie Nagelsmann Nationaltrainer wurde, habe ich mich auch im ersten Moment gefreut, ne, weil ich von ihm eigentlich als Bayern-Trainer überzeugt war. Es sehr schade gefunden, dass er gehen musste.
0: Christina kommt aus Dortmund. Du würdest es wahrscheinlich gerne sehen, mal wieder so einen Jürgen Klopp.
1: Na klar, also wir freuen Trainer. Uns alle auf Kloppo.
0: Alles klar. Lisa, hast du irgendwas, wo du Nagelsmann mal verteidigen kannst hier bei Mario?
3: Der ist immer sehr gut frisiert.
0: Das ist er, ja. Und er wechselt oft die Klamotten, habe ich
3: ja,
0: mir sagen
3: so,
0: lassen.
3: Genau. Also
0: von daher. Das Problem ist ja, Mario, wenn Jürgen Klopp kommen würde mit Sportdirektor Rudi Völler, sagt man ja, kann der eigentlich gar nicht. Ja, das heißt, müsste Rudi Völler dann auch gehen?
2: Ja, Rudi müsste nicht gehen, sondern Rudi würde aufhören.
0: Ja.
2: Aber Rudi wollte ja eigentlich sowieso schon vor dieser WM ja aufhören. Ne? Er hat jetzt den Vertrag auch nochmal verlängert. Aber für Rudi ist gar kein Problem zu sagen, dann hört er auf.
0: Lisa, ja. Wie ist denn der Beziehungsstatus zwischen Was? Deutschland Ach so. Und der Fußballnationalmannschaft? Ist das mehr so frisch verliebt? Ist es kompliziert? Oder wir bleiben noch zusammen wegen der Kinder?
3: Ich hab so das Gefühl, Gott, wir haben ja keine andere. Also wir müssen die ja gut finden. Aber ich weiß nicht, wie

0: auch nochmal verlängert. Aber für Rudi wäre es gar kein Problem zu sagen, dann hört er auf.
1: Lisa, ja. Wie ist denn der Beziehungsstatus zwischen Deutschland und der Fußballnationalmannschaft? Ist das mehr so frisch verliebt? Ist es kompliziert? Oder wir bleiben noch zusammen?

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1: Mit Nilay Thayer, guten Tag. Ein 72-jähriger Fahrradfahrer ist gestern auf der Trasse gestorben. Der Radfahrer fuhr auf der Trasse auf Höhe der Rudolfstraße. Dabei kollidierte er mit einem E-Scooter-Fahrer. Er verletzte sich dabei so schwer, dass er noch an der Unfallstelle starb. Der E-Scooter-Fahrer ist flüchtig. Schon wieder fahren keine Züge durch Wuppertal. Laut Zuginfo NRW ist das Stellwerk in Vohwinkel erneut kaputt. Bereits vergangene Woche war das Stellwerk defekt, die Störung wurde dann aber behoben. Jetzt streikt die Technik aber erneut. Wie lange die Zugausfälle noch dauern, ist bisher unklar.
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3: Die Hitze macht erstmal etwas langsamer. Heute bewegen sich die Temperaturen nur noch zwischen 25 und 28 Grad. Das ist angenehmer, würde ich mal sagen. Dazu mehr Wolken, die unterwegs sind. Und im Laufe des Tages kann auch noch mal ein Regenschauer bzw. örtlich auch noch mal ein Gewitter drin sein. Morgen wird es dann wieder sonnig, wolkig, hier und da regnerisch. Gewitter auch da immer mal wieder möglich. Und mit 27 Grad ist es dann doch ein bisschen kühler sogar noch als heute. Und dieses Wetter bleibt uns die Woche auch noch erhalten.
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3: Und jetzt alle Staus ab. 14 Minuten Wartezeit. A1 Köln-Münster zwischen Westhofener Kreuz und Kreuz Dortmund-Unna. 6 Kilometer, 14 Minuten on top. Die A2 Hannover-Dortmund zwischen Hamm-Üntrop und Hamm. 5 Kilometer. Da hat es einen Unfall gegeben. Aufräumarbeiten laufen. Derzeit aber immer noch 48 Minuten Wartezeit. Die A3 Frankfurt-Köln zwischen Siebengebirge und Kreuzborn-Siegburg. 4 Kilometer, 15 Minuten. Die A31 Gronau-Oberhausen zwischen Dorsten und Bottrop-Kirchhellen. 2 Kilometer. Hier müsst ihr 22 Minuten einplanen. Und die A45 Hagen-Gießen zwischen Herborn-Süd und Wetzlarer Kreuz. 6 Kilometer, 24 Minuten mehr. Allen unterwegs, gute Fahrt.
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3: 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Wir haben den Beziehungsstatus zwischen uns und der deutschen Fußballnationalmannschaft schon geklärt. Hier bei unserer Warm-up-Show aus dem deutschen Fußballmuseum. Unsere Hörerinnen und Hörer sind auch noch da und kriegen gleich hier eine exklusive Führung, weil heute ist das Fußballmuseum geschlossen. Da wird nur für uns aufgemacht. So, ich habe gesehen, du warst am Samstag in Dortmund,
4: das
3: Lisa,
4: stimmt.
3: Mit deinem Programm Schön für dich, 20 Jahre Bühnenjubiläum. Das ist, wie wird das gefeiert?
4: Davor die Woche in Münster schon ganz groß gefeiert, weil das ja meine Heimatstadt ist. Und da war meine ganze Agentur da und hat Buffet aufgebaut. Und ich bin sehr satt auf die Bühne, aber das war toll. Jetzt am Samstag war ich hier in Dortmund im Spiegelzelt. Und man denkt ja erstmal, ach du Scheiße, 35 Grad und Zelt. Aber es war angenehm.
3: Fast so warm wie hier jetzt gerade.
4: Ja, nein, für Mario ist es wärmer als für dich, möchte ich
3: Mario,
4: mal sagen.
3: Der Mario Ventilator hat sich gerade schon beschwert, weil der Ventilator steht genau hier bei mir. Aber
4: ja,
3: das
4: genau.
3: Ist so. Mir geht's gut.
4: Ja. Nein, und das ist natürlich ganz toll, wenn ich mir das so überlege, 20 Jahre. Ich resümiere dann auch ab und zu mal so und denke, mein Gott, wie habe ich angefangen? Da waren die Kinder klein, da habe ich Backstage noch gestillt. Dann, weiß ich, hatte ich mein Kind an der Brust und es war hier, es geht weiter. Und ich dachte, was mache ich denn jetzt? Ich kann ja jetzt nicht mit Kind und dann schreit das Kind Backstage und schnell noch, ich sag mal, den Mops zurück ins Körbchen, damit man... angezogen auf der Bühne steht.
3: Musstest du ernsthaft mal von der Bühne runter, weil im Hintergrund hier...
4: Nee, aber ich musste auf die Bühne, es ging weiter und mir hatte keiner Bescheid gesagt und ich hörte meinen Namen und hatte noch mein Kind an der Brust und dann ist meine Freundin mit dem Kind so weggerannt und hat so eine Feuerschutztür zugemacht und das war so, wäh, bumm, und ich dachte, oh, das ist aber angenehm, kann man die auch fürs Kinderzimmer haben.
3: Ja. Ist Fußball bei dir auch ein Thema mal ab und zu oder
4: also ich lieb, gar nicht? Ich liebe das schon sehr, ich bin ja Preußen Münster, ne? Da gehe ich total gerne hin. Und ich weiß, wir sind jetzt wieder die eine Liga. Das war schon, aber das ist schon sehr emotional. Also Münster liebt Preußen sehr. Ich mag das auch sehr, sehr gerne. Also meine erste WM, du hast für Christina gefragt, was war so die erste WM, die du emotional miterlebt hast?
3: Was war deine?
4: Bei mir war es 90, Italien. Da habe ich noch das Hanuta Duplo Album mit den Klebebildchen. Kennst du die auch noch? Das habe ich vollständig. Und das ist so, dass da... Ja, das ist so eine emotionale Geschichte. Da weiß ich noch, da lag ich auf der Rückbank, auf dem Rückweg vom Sommerurlaub und wir haben es im Radio gehört.
3: Das Finale?
4: Das Finale im Radio. Und dann war ich wirklich so, ich habe geweint auf der Rückbank.
3: Das da geht natürlich mein Radioherz auf, wenn du das so sagst.
4: Ja, ja, natürlich.
3: Absolut, muss ich wirklich sagen. Mario, wir haben ja schon gehört, du gehst auch auf Tour. Ja, das ist... scheint auch sehr lustig zu sein. Vielleicht nicht ganz so lustig.
4: Ja, wir machen ja demnächst zusammen.
3: Macht ihr zusammen schon?
4: Haben wir schon geklärt.
3: Ja, ihr könnt auch bei uns auf dem Comedy Camp zusammen auftreten.
4: Genau.
3: Ja, wir gehen ja auch auf Tour mit den besten Comedians. Da bist du ja auch wieder am Start.
4: Ich bin heute absolut.
3: Mario, Sommerhaus der Stars oder Mannschaftshotel? Was ist schlimmer?
5: Mannschaftshotel.
3: Ernsthaft?
5: Ja, Sommerhaus der Stars war ja ganz entspannt. Das war ja wie Urlaub machen. Ne? Das ist so, du hast einmal am Tag so ein Spiel und du hast Essen frei, du kriegst Zigaretten umsonst gestellt, was willst du mehr?
3: Also würdest du auch da nochmal lieber reingehen als ins Mannschaftshotel, oder?
5: Ja, ich würde das Sommerhaus würde ich sofort wieder machen. Das ist völlig entspannt, aber das sind halt auch ein paar Bekloppte dabei. Ne?
3: Dann kommen wir wieder auf die geballte Fußballkompetenz. Unsere Hörerin Christina ist da.
5: Ja,
3: Christina, voll. So, jetzt musst du es rausreißen. Dein Tipp, wie weit kommt Deutschland bei dieser Fußballweltmeisterschaft?
6: Wir haben ja hier schon viele, viele Tipps gehört und der Profi hat mich schon wirklich viel beraten.
3: Jetzt wird sie nicht Deutschland sagen, glaube
6: nee.
3: Ich.
6: Der Profi wie weit wir kommen? Ja, gegen Frankreich ist dann vorbei.
3: Glaubst das du auch? So. Okay. Dann geht's naus und spielt Fußball. Berühmter Satz von Franz Beckenbauer. Bis dahin ist noch ein bisschen, also schwitzen wir hier weiter so ein bisschen leicht an zum Spiel Deutschland gegen Paraguay. Heute Abend 22:30 Uhr.

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0: Wir senden ja immer, wenn Deutschland spielt, aus dem Deutschen Fußballmuseum hier in Dortmund. Wir wissen also nicht, ob wir hier am Samstag nochmal aus unserem gläsernen Studio direkt am Eingang senden. Liebe Nationalmannschaft, ich weiß, die hören uns. Bitte gewinnen, denn scheiden wir aus, scheiden wir hier auch aus dem Deutschen Fußballmuseum aus. Das wäre doch zu schade, oder Lisa, wenn wir jetzt hier nicht mehr senden können.
1: Du meinst, wenn sie es tun, dann immerhin für uns, ne?
0: Ja, also macht es für die NRW-Lokalradios, dass wir hier weiter senden können. Und am Samstag könnt ihr dann übrigens auch wieder vorbeischauen und euch das Ganze anschauen. Mario, hast du ein bisschen was auch von dir entdeckt schon? Also gibt es so ein bisschen was?
2: Ja, klar. Sag mal, ich bin eine Legende.
0: Ja, genau. Hast du das gesehen? Musiala hat hier und Wirtz eine eigene Ausstellung bekommen.
2: Toll. Haben sie auch verdient.
0: Findest du auch?
2: Ja.
0: Weil man sagt ja normalerweise irgendwie, ja Gott, also die sind ja noch relativ jung. Die müssten doch erst noch mal was zeigen.
2: Naja, Musiala hat ja schon einiges gezeigt. Ne? Florian Wirtz ja auch mit Bayer Leverkusen. Jetzt hat er ein bisschen, der musste natürlich auch bei der BM jetzt noch ein bisschen mehr machen, ne? Ein bisschen mehr zeigen. Da fällt er noch ein bisschen ab. Aber das sind zwei Riesenfußballer und deswegen, das ist die große Hoffnung für die Zukunft.
0: Lisa, ich weiß gar nicht, ob man diese Frage noch stellen darf nach dem Bestaussehendsten, ob ich es besser lasse oder kann ich einmal fragen, wer ist denn der Bestaussehendste in der Fußballnationalmannschaft?
1: Ja, seit Mats Hummels ist mich jetzt optisch, ich glaube, mein Problem ist, dass die ich bin inzwischen so weit altersmäßig von denen weg, dass ich eher Milcheinschuss kriege, wenn ich die sehe. Also
0: Mario, da muss selbst du lachen. Ja. Aussehen, Wirkung bei Fußballern immer wichtiger geworden. Das war zu deiner Zeit nicht so.
2: Ich weiß gar nicht, ob das damals wichtig war oder nicht. Also ich weiß, man hat immer in der Bundesliga noch immer so die hässlichste Mannschaft gewählt. Das war auf der Busfahrt dann. Wir sind ja früh mit dem Bus gefahren. Heute fliegen sie ja nur noch, egal. Ne?
0: Ja, ein bisschen Bus, also zu den Spielen fahren sie bestimmt.
2: Ja, wir sind, heute fliegen sie ja, die fliegen
0: ja. Ja, bei der Entfernung.
2: Es gibt bestimmt, ne, das ist aber eher die Sache der Medien, die dann sowas, ne, die dann Frauen fragen, wer ist denn der bestaussehendste
0: Fußballer? Hör ich da jetzt eine leichte Kritik oder so?
2: Nein, überhaupt nicht. Warum? Das hatte mit Kritik nichts zu tun. Gab es früher auch schon, dass man natürlich, so wie Lisa ja gesagt hat, Mats Hummels war immer einer der begehrtesten und gut bestaussehendsten Fußballer. Ja. Aber das ist mir völlig wurscht. Ja. Mir geht es am Schluss darum, die sollen vernünftig Fußball spielen, sollen uns in Deutschland beglücken mit ihrem Fußball. Und ob sie dann schwitzen oder nicht schwitzen, ist mir völlig wurscht. Hauptsache, sie gewinnen die Spiele.
0: Das machen sie heute Abend dann hoffentlich auch.
2: Hoffentlich.
0: Hoffentlich. Paraguay. Also, jetzt genauso körperlich?
2: Ja, ich glaube, dass wir das Spiel gewinnen werden. Mein Tipp wäre jetzt 3-1 für Deutschland.
0: Da höre ich spontan Applaus direkt hier aus dem Deutschen Fußballmuseum. Das
2: glaube ich schon, aber wie gesagt, mit einer anderen Einstellung, ansonsten kann es schwierig werden.
0: Christina, unsere Hörerin, die hier den Platz in der Runde gewonnen hat, was tippst du für heute Abend?
3: Ja, Deutschland macht das ist ja klar.
0: Und auch da gibt es spontan Applaus direkt schon, das ist der Wahnsinn.
3: Aber die werden sich schon schwer tun und dann ist am Ende Undaf in der 95. mit einem 2-1.
0: Ja, oh, so konkret, guck mal, oh, da gibt's ab. Ist Undaf der Spieler dieser Fußball-WM bei der Fußballnationalmannschaft aktuell?
2: Ja, ich meine, das hat er ja in der ganzen Saison in der Bundesliga schon gezeigt, ne, dass er einen Torriecher hat. Er hat halt keine guten Karten bei Nagelsmann, das muss man auch klar und deutlich sagen, aber es ist halt gut, dass wir so einen Spieler dabei haben, ne? Dass du, wenn er eingewechselt wird, sorgt er immer jetzt gut. Es war gegen Ecuador jetzt nicht so viel von ihm zu sehen, aber dem auch geschuldet, weil die Mannschaft natürlich katastrophal gespielt hat teilweise.
0: Und von Anfang an spielen lassen mal? Oder ist das nicht eigentlich auch gut, so einen Matchwinner zu haben?
2: Nein, ich würde ihn eigentlich spielen lassen heute Abend. Ich würde heute

0: haben ja die Mannschaft spielen lassen, die gegen Frankreich auch spielt. Aber ich würde sie umstellen. Ich würde drei, vier Veränderungen drin. Ich würde rechts hin mit Anton spielen, Innenverteidiger Tar Rüdiger, links Braun. Auf der 6 würde ich Goretzka und Metscher spielen lassen. Rechte Seite Lebeling, Undav, Wirtz und vorne Havertz. Das wäre meine, aber da müsste er den Kapitän rausnehmen. Und das traut sich ja unser Nagelsmann nicht.
1: Okay. Das 3-1 ohne Verlängerung oder mit Verlängerung?
0: Nein, ohne Verlängerung, weil ich habe nicht so viel Zeit. Ich muss
1: schlafen. Lisa Feller will auch ins Bett dann, glaube ich.
2: Ich muss ins Bett, Leute. Machen wir ein schönes 1-0, ist mir recht.
1: Wer wird ein Weltmeister, Lisa?
2: Weltmeister, ich glaube Argentinien.
1: Gehst du mit, Mario?
0: Nein, ich glaube, dass dieser die Engländer eine große Chance haben mit den Franzosen. Mein Tipp vor der WM war England.
1: Christina?
3: Also ich bin ja wirklich absoluter Profi hier. Ich habe gesehen, alle sind immer für Argentinien, Baum und so weiter. Ich tippe auf Mexiko. Die schließen England raus und dann wird's Mexiko.
2: Super.
1: Alles klar. So, dann vielen Dank euch. Das war eine sehr, sehr schöne Runde. Das hat Spaß gemacht. Wenn Deutschland heute Abend gewinnt, dann melden wir uns am 4. Juli wieder hier aus dem Deutschen Fußballmuseum. Das ist ein Samstag, vermutlich dann gegen Frankreich. Da gehen wir alle von aus. Klingt schon ein bisschen nach einem Endspiel. Und dann haben wir hier wieder Promis eingeladen, unter anderem Atze Schröder dann hier. Bestell schöne Grüße, Lisa. Alles klar. Ich bin Kevin Snow und bin raus und dann hoffentlich bis Samstag.
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1: Mit José Nachsiandi. Guten Tag. Die erste große Hitzewelle des Sommers mit Rekordwerten über 40 Grad haben wir soweit überstanden. Vom Deutschen Wetterdienst heißt es, noch nie zuvor seit Beginn der Wetteraufzeichnungen habe es bei uns eine solch lange und intensive Hitzewelle so früh im Sommer gegeben. Und die Bilanz dieser Hitzewelle ist zum Teil heftig. Thorsten Adolfs aus dem News-Team fasst alles zusammen.
2: Sehr traurig ist das, was wir von der DLRG heute hören. Demnach sind am Hitzewochenende deutschlandweit mindestens 26 Menschen beim Baden gestorben. Bei den Toten handele es sich ausschließlich um Männer oder Jungen. Auch die Notaufnahmen vieler Krankenhäuser hatten deutlich mehr als sonst zu tun. Einige Notaufnahmen waren komplett ausgelastet, um Hitzeopfer zu behandeln. Und in mehreren Seniorenheimen mussten kollabierte Bewohner aus überhitzten Gebäudeteilen gerettet werden. Dazu kommen Waldbrände und Schäden an der Infrastruktur. Auf einigen Autobahnen ist der Straßenbelag so kaputt, dass Strecken gesperrt werden mussten. Auch auf der Schiene gab es durch die Hitze Probleme. Züge blieben liegen, weil die Technik streikte. Auch Oberleitungen, Weichen und Stellwerke waren betroffen. Dazu kamen örtliche Stromausfälle, weil Bauteile bei den hohen Temperaturen den Geist aufgegeben haben. Die Grünen fordern von der Regierung, mehr für den Hitzeschutz der Bevölkerung zu tun und in den Städten mehr Bäume zu pflanzen. Umweltminister Schneider sieht bei dem Thema aber vor allem die Länder und Kommunen in der Verantwortung. Der Bund habe ihnen aus dem Sondervermögen für die nächsten Jahre 100 Milliarden Euro zur Verfügung gestellt, sagte er dem Deutschlandfunk. Er finde, das sei ausreichend, sagte Schneider.
1: Und diese Themen sind heute auch noch wichtig. Im Düsseldorfer Landtag wird Ministerpräsident Wüst im Untersuchungsausschuss zum sogenannten Brückendesaster befragt. Im Mittelpunkt steht der Neubau der Leverkusener Rheinbrücke auf der A1. Das Land hatte den Vertrag mit dem Baukonzern POR gekündigt. Deshalb gibt es einen Rechtsstreit. Wüst war damals NRW-Verkehrsminister. Bahnreisende rund um Wuppertal brauchen weiter viel Geduld. Noch immer konnte ein Stellwerk nicht komplett in Betrieb genommen werden. Eine Prognose, wann das der Fall ist, gibt es nicht. Zwischen Düsseldorf und Wuppertal fahren derzeit keine S-Bahnen und Züge, nur Ersatzbusse. Die Wassermarke Volvic ist von einem Gericht in Paris zu einer Zahlung von 75.000 Euro als Schadenersatz verurteilt worden. Das Gericht stellte fest, dass die Werbung mit 100% recycelbaren und CO2-neutralen Wasserflaschen irreführend ist. Der Mutterkonzern Danone hat Berufung angekündigt. Fußballfans in Deutschland werden langsam nervös. Ab 22.30 Uhr trifft die deutsche Nationalmannschaft bei der Fußball-WM auf Paraguay. Ein K.O.-Spiel, der Verlierer scheidet aus. Ralf Bosse aus unserem WM-Studio, mal ketzerisch gefragt, kann dieser Verlierer auch unsere Mannschaft sein?
3: Ja, sagt Paraguays Nationaltrainer Gustavo Alfaro. Es ist nicht unmöglich zu gewinnen, hat er gesagt. Die Entscheidung falle in der Defensive. Da ist Paraguay seit 2 Spielen ohne Gegentor geblieben. In der Qualifikation gab es in 18 Spielen auch nur 10 Gegentore. Miguel Almirón kehrt nach seiner Rotsperre ins Mittelfeld zurück. Deutschland muss druckvoll, aber geduldig sein. Weiterkommen. Darum geht es. Nicht mehr, nicht weniger.
1: Danke, Ralf. Und das waren die Nachrichten mit José Nachsiandi.
4: Ja, wir merken es alle, die Abkühlung ist da. Wir haben im Moment am Wichlinghauser Markt 24 Grad, Elberfeld am Laurentiusplatz 25 Grad. Und jetzt geht es auch entspannt weiter in den nächsten Tagen. Dienstag, Mittwoch und Donnerstag, Wolken, immer wieder Sonne und so um 20 Grad oder leicht drüber. Hier ist der Verkehr. Eine Meldung A43 Richtung Recklinghausen zwischen Sprockhövel und Wittenhäfen. 2 Kilometer Stau, 10 Minuten plus.
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4: Ja, heute, der Fußballabend, wir haben es gerade gehört in den Nachrichten, 16. Finale Deutschland-Paraguay im Brauhaus in Barmen. Zeigen Sie das Spiel wieder auf dem großen Screen. Veranstalter Ralf Derkom freut sich auf euch.
5: Heute Abend im Wuppertaler Brauhaus beginnt die K.O.-Runde. Wir haben bis jetzt ca. 374 Karten im Vorverkauf. Es gibt aber noch Karten im Brauhaus selber. Ab 20 Uhr ist Einlass, denn wir haben gegen 21 Uhr nochmal einen Live-Auftritt. Auf geht's, Deutschland!
4: So, und ihr könnt auch über meine Gästeliste dabei sein beim größten Public Viewing der Stadt im Brauhaus. Das machen wir gleich gegen 14:45 Radio Wuppertal, Montagnachmittag. Ich bin Michael Brockhaus. Ich wünsche euch einen schönen Nachmittag.

Phil Collins aus den 90ern. Dazu mixen wir jetzt aktuelle Musik auf die Playlist. Das hier ist wunderbare sommerliche Musik von Holly Humberstone aus Großbritannien. Klingt wie so ein entspannter, gut gelaunter Sommernachmittag in Wuppertal. Na, einfach wieder durchatmen und die Abkühlung genießen. Holly Humberstone, To Love Somebody, neu bei Radio Wuppertal 107.4.

0: Also heute Abend 16. Finale.
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0: Deutschland gegen Paraguay, 22.30 Uhr deutscher Zeit im Stadion in Boston. Das läuft dann auch in den Wuppertaler Kneipen. Wo ihr die Spiele gucken könnt, haben wir online. Eine digitale Karte mit den WM-Bars, mit den Public Viewing Spots gibt's auf radiowuppertal.de. Das größte Public Viewing ist im Brauhaus. Die machen da eine richtige WM-Party. Und da habe ich heute Abend wieder eine Gästeliste.
2: Super Stimmung.
3: Die Stimmung war super hier im Brauhaus.
2: Das war mein erstes Public Viewing und ich bin begeistert. Die Stimmung hier hat getobt. Es war gute Musik zwischendurch. Das ist einfach der Hammer.
4: Legendär. Voll die Party. Deutschland gewinnt die WM. Nagelsmann, bester Mann, ehrlich.
2: Ich find's richtig gut und es war eine super Stimmung hier.
0: Ja, das könnt ihr auch haben. Heute Abend ruft mich an für die Gästeliste. 0202 26 3x die 14. Deutschland gegen Paraguay, das 16. Finale, geht um 22.30 Uhr los. Gästeliste im Brauhaus, dafür ruft ihr mich an. Wuppertaler Nummer 26 3x die 14.
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2: Mit Anni Stoßberg, guten Tag. Das Bahnstellwerk in Vohwinkel macht weiter große Probleme und sorgt für Zugausfälle in und um Wuppertal. Wie lange die Störung dauert, das weiß die Bahn nicht. Heute fährt aber definitiv kein Zug. Auf Anfrage gibt es keine Prognose für die kommenden Tage. Auch der Grund für den Ausfall des Stellwerks wird nicht genannt. Nilay Thaya berichtet.
3: Erst am Freitag war es nach einer tagelangen Reparatur kurzzeitig wieder ans Netz gegangen. Techniker würden gerade fieberhaft nach dem Fehler suchen, sagt uns ein Bahnsprecher. Regionalzüge werden teilweise übers Ruhrgebiet umgeleitet, S-Bahnen enden bereits in Düsseldorf und Hagen. Außerdem fahren auch Ersatzbusse. Tipp der Bahn: vor der Fahrt die Info-Apps der Bahn oder die Seite Zuginfo NRW checken.
2: In Oberbarmen ist heute einiges los. Am Nachmittag finden da gleich mehrere Demos und Kundgebungen statt. Anlass ist eine Aktion der AfD, bei der eine umstrittene Brandenburger Landtagsabgeordnete auftreten soll. Dazu gibt es Gegenveranstaltungen. Laut Polizei rechnen die Veranstalter jeweils insgesamt mit 300 Menschen. In Wuppertal kamen zu ähnlichen Anlässen oft aber mehr Menschen. Die Gegenkundgebung auf dem Berliner Platz geht von 15 bis 18 Uhr. Unterstützt wird dieser Protest von vielen Seiten, von einigen Fraktionen oder auch Vereinen und Initiativen wie der Begegnungsstätte Alte Synagoge. Ab dem Nachmittag kann es Verkehrseinschränkungen rund um den Berliner Platz geben. Auch der Busbahnhof und die Schwebebahnstation könnten dann schwieriger erreichbar sein. Die große Hitze der vergangenen Tage hat in den Wuppertaler Krankenhäusern für deutlich mehr Einsätze gesorgt. Im Bethesda-Krankenhaus beispielsweise gibt es hitzebedingt etwa 15-20% mehr Patientinnen und Patienten als noch in den Vorwochen. Das meldet der leitende Arzt der Notaufnahme. Die meisten Menschen hätten Kreislaufprobleme, seien extrem erschöpft oder sogar in Ohnmacht gefallen. Besonders gefährdet sind ältere Menschen, Kleinkinder und Menschen, die draußen arbeiten müssen. Die Dienstpläne in der Notaufnahme wurden deswegen wegen des großen Andrangs bereits angepasst, heißt es. Das waren die Nachrichten mit Anni Stoßberg.
4: Der 3-Tage-Trend: Dienstag, Mittwoch, Donnerstag, einige Wolken, dazwischen viel Sonne, angenehme Temperaturen, tagsüber um 20 Grad, nachts um 15 Grad. Im Moment messen unsere Wetterstationen Ostersbaum an der Legobrücke 24 Grad, Barmen am Opernhaus 25 Grad. Und hier ist der Verkehr: A3 Richtung Köln zwischen Kreuzhilden und Solingen, 2 Kilometer Stau, 10 Minuten plus. Und A46 Richtung Kreuz Wuppertal Nord zwischen Oberbarmen und Kreuz Nord, 1 Kilometer Stau 5 Minuten plus.
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4: So, heute Abend, ne, Public Viewing im Brauhaus, das 16. Finale Deutschland gegen Paraguay. Ich habe da eine Gästeliste und ich habe Dagmar Hebler dran. Hallo.
6: Schönen guten Tag.
4: Wo haben Sie denn die anderen Spiele geguckt?
6: Im Fernsehen.
4: Alleine zu Hause?
6: Ja.
4: Und jetzt haben Sie gesagt, ach, heute wäre aber mal cool mit anderen zusammen.
6: Ganz genau, da würde ich mich so drüber freuen.
4: Ja, dann gehen Sie doch dahin, ist doch super.
6: Ja, super, wunderbar.
4: Dann wünsche ich Ihnen heute Abend viel Spaß im Brauhaus beim großen Public Viewing.
6: Vielen Dank.
4: Sehr gerne.
6: Dankeschön, vielen, vielen Dank, danke.
4: Sehr gerne. Und möchten Sie vielleicht einen Tipp abgeben, wer gewinnt denn?
6: Lieber nicht. Ich bin nicht gut im Tippen.
4: Okay. Ja, wir gehen mal davon aus, dass wir eine Runde weiterkommen, oder?
6: Ja, auf jeden Fall. So. Deswegen machen wir das doch.
4: Natürlich, genau. Drücken wir die Daumen. Radio Wuppertal, Montagnachmittag. Ich bin Michael Brockhaus.

laut jetzt bei Radio Wuppertal. Dieser Hit, der ist ja entspannt sommerlich wie der Tag heute in Wuppertal. Olivia Dean, Sängerin aus England. Der klingt so ein bisschen kubanisch fast, ne, mit dieser Gitarre. Also passt perfekt zu so einem entspannten Montagnachmittag. Olivia Dean, So Easy to Fall in Love, neu bei Radio Wuppertal 107.4. 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

0: gerade in Wuppertal läuft bei euch Montagnachmittag so ein richtig angenehmer Sommertag heute, oder? Ich bin kurz draußen bei uns auf der Terrasse am Ahrenberg, um 25 Grad. Sonne scheint, wirklich sehr, sehr angenehm, so ein paar Wolken, ein leichter Wind. Also es ist endlich wieder Wetter zum Durchatmen. Und es geht ja auch in den nächsten Tagen genauso weiter.
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0: Ja, sehen wir im Drei-Tage-Trend, Dienstag, Mittwoch und Donnerstag, da sieht es genauso aus wie heute. Also da sind Wolken über Wuppertal, immer wieder ein bisschen Sonne zwischendurch. Temperatur ist auch ganz angenehm, so um 25 Grad, Tendenz leicht sinkend, also am Donnerstag, wie es im Moment aussieht, kommen wir vielleicht sogar nur bis auf 20, 21 Grad, also wirklich sehr, sehr angenehm. Also die große Hitze ist erstmal durch und vor allen Dingen auch in den Nächten. Ne, da kühlt es sich wieder richtig runter bis auf 15 Grad. Das heißt, wir können endlich wieder zu Hause durchlüften und endlich wieder besser schlafen. Das ist doch eine gute Nachricht zum Start in die Woche.
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1: Mit Ralf Bosse. Der Countdown läuft. Noch 7,5 Stunden, dann steht die deutsche Nationalmannschaft im 16. Finale der Fußball-WM Paraguay gegenüber. Sollte das Team einen Glücksbringer brauchen, könnte das der Schiedsrichter sein. An Jalal Jayet dürfte der DFB schöne Erinnerungen haben. Der Marokkaner pfiff den 7:1-Sieg von Deutschland über Curaçao. So hoch wird es am Abend nicht werden, aber vielleicht kann Jayet beim Gewinnen ja helfen.
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2: Mit José Nachciandi. Guten Tag. Wir müssen heute Nachmittag nach Stade in Niedersachsen blicken. Von dort erreichen uns Meldungen darüber, dass dort Schüsse gefallen sind. Mehrere Menschen sind ums Leben gekommen und es heißt, die Polizei habe einen Verdächtigen festgenommen. Thorsten Adolfs aus dem News-Team, was wissen wir über die aktuelle Lage?
3: Also nach den bisherigen Informationen der Polizei fielen die Schüsse in der Nähe einer Jugendeinrichtung. Nach Informationen der Bild soll es 5 Tote geben. Die Einsatzkräfte sind wie immer bei solchen Lagen mit einem Großaufgebot vor Ort und sie haben den Bereich rund um den Tatort komplett abgeriegelt. Außerdem wurden die Menschen in dem Gebiet aufgefordert, sich unbedingt von dort fernzuhalten.
2: Stade liegt etwa 40 Kilometer von Hamburg entfernt. Ist schon etwas zu den Hintergründen dieser Tat bekannt?
3: Da hält sich die Polizei aktuell noch sehr bedeckt. Auch zum Ablauf der Tat wurden bis jetzt keine Angaben gemacht. Das einzig Positive ist, wenn man in so einer Situation überhaupt davon reden kann, dass die Beamten schnell vor Ort waren und reagieren konnten. Du hast es gesagt, ein Tatverdächtiger wurde schon festgenommen und von den Beamten heißt es aktuell, man habe die Situation unter Kontrolle.
2: Vielen Dank für diese ersten Einzelheiten. Wir halten euch mit weiteren Infos natürlich auf dem Laufenden, sobald wir mehr wissen. Und diese Themen sind heute Nachmittag auch noch wichtig. Am heißen Wochenende sind in Deutschland mindestens 26 Menschen beim Baden ums Leben gekommen. Das meldet die Deutsche Lebensrettungsgesellschaft. Die Opfer seien alles Männer oder Jungen. Die DLRG warnt davor, die eigenen Fähigkeiten zu überschätzen und unnötige Risiken einzugehen. Bundespräsident Steinmeier hat davor gewarnt, das Engagement für die Vereinten Nationen zurückzufahren. In Hamburg sagte er, ein Rückzug wäre kurzsichtig und fatal. Bundesaußenminister Wadefuhl hatte angedeutet, Deutschland könne seinen Einsatz in der UNO zurückfahren. Hintergrund ist die gescheiterte Wahl Deutschlands in den Sicherheitsrat. Die Kette Depot befindet sich in einem Insolvenzverfahren. Sie muss deshalb 66 Filialen in Deutschland schließen. Eine entsprechende Liste wurde auf der Internetseite veröffentlicht. Betroffen sind unter anderem Geschäfte in München, Stuttgart und Bonn. Trotz der Hitze gibt es gute Nachrichten von den Obstbauern. Die erwarten in diesem Jahr eine der besten Kirschernten seit Jahren. Über 51.000 Tonnen Süß- und Sauerkirschen wollen sie von den Bäumen holen. Der Durchschnitt der vergangenen 10 Jahre lag gut 13% unter dem aktuellen Wert. Das sagt das Statistische Bundesamt. Das größte Plus dürfte es demnach bei den Süßkirschen geben. Verantwortlich für den voraussichtlichen Kirschernterekord ist das Wetter im Frühling. Es hatte keinen Hagel und keinen Spätfrost gegeben. Und das waren die Nachrichten mit José Nachciandi.
4: Wir haben im Moment in Bayernburg am Stausee 25 Grad, Elberfeld an der Stadthalle 26 Grad. Es geht jetzt auch so entspannt weiter die nächsten Tage. Dienstag, Mittwoch und Donnerstag Wolken, immer wieder Sonne und so um 20 Grad oder leicht drüber. Hier ist der Verkehr. Eine Meldung A3 Richtung Köln zwischen Kreuzhilden und Solingen. 2 Kilometer Stau, 10 Minuten Plus.
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4: Ich wünsche euch einen entspannten Montag. Noch.

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0: Wir sind also wieder bei angenehmen Sommertemperaturen in Wuppertal. 10 nach 3 Radio Wuppertal am Montagnachmittag. Kennt ihr Leute, die im Dachgeschoss wohnen? Weil die haben ja richtig gelitten in den letzten Tagen. So wie Hannes Höfer aus unserer Comedy.
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2: Ah, gibt's was Schöneres als Dachgeschosswohnung im Sommer? Ja, ich glaube ja nicht, ne? Wo sonst kannst du am eigenen Leib erfahren, wie es sich anfühlt, ein hartgekochtes Ei zu sein? Ja, um nichts in der Welt will ich diesen Moment missen, wenn du dich so mit dem Gesicht auf den Badezimmerboden legst, um dich an den Fliesen abzukühlen. Das ist herrlich und würdevoll auch. Es heißt doch immer, lass die Sonne in dein Herz. Freunde, meine Arterien sind so geweitet, ich habe Sonne in den letzten Kapillaren meines Kreislaufs. Aber es hat auch gute Seiten, so Dachgeschosswohnungen im Sommer. Ich guck weniger Fernsehen zum Beispiel. Weil ich mehr lese. Ja, die Nährwerttabellen von Lebensmitteln, wenn ich abends stundenlang vorm geöffneten Kühlschrank stehe. In dem Zug habe ich auch mal wieder das Gefrierfach enteist und außerdem habe ich viel weniger Wäsche zu Hause zu waschen. Ja, weil ich laufe ja eigentlich nur noch nackt rum. Sorry nochmal an meine Nachbarn. Wusstet ihr, dass feuchte Socken den Körper runterkühlen können? Aber Socken im Bett? Ui, das gibt viele Jungen als Babys. Ja, und immer dran denken, nachts ist kälter als draußen.
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Ganz neue Musik läuft jetzt bei Radio Wuppertal. Martin Garrix und Ed Sheeran. Und den Hit, den haben sie vor 12 Jahren zusammen aufgenommen. Der ist aber nie fertig geworden irgendwie. Jetzt sind sie nochmal rangegangen und das war wirklich eine gute Entscheidung. Ed Sheeran hier, ne, mit seiner Gitarrenmusik, Martin Garrix mit seinem Elektronikmix. Das passt perfekt zusammen. Repeat It heißt der Hit. Neu bei Radio Wuppertal.

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0: Montagnachmittag, bei den Wuppertal läuft bei euch 15.21 Uhr haben wir es jetzt. Schönen Nachmittag.
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7: Ja, ja, K.O.-Runde jetzt bei der Fußball-WM. 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
2: Mit Anni Stoßberg. Guten Tag. In Oberbarm ist gerade einiges los. Da laufen verschiedene Kundgebungen und Demos parallel. Anlass ist eine Aktion der AfD, bei der eine umstrittene Brandenburger Landtagsabgeordnete auftritt, die als gesichert rechtsextrem gilt. Dazu gibt es Gegenveranstaltungen. Lukas Brechtefeld ist für Radio Wuppertal vor Ort.
3: Der Berliner Platz füllt sich jetzt nach und nach. Etwa 150 bis 200 Menschen sind hier, würde ich mal schätzen. Es sollen auch noch mehr werden, sagt die Polizei. 300 sind angekündigt und ich würde mal schätzen, das wird deutlich mehr werden am Ende. Die Menschen, die haben Plakate mitgebracht. Bei einem stand zum Beispiel drauf, gratis Umarmung gegen rechts. Oder eine andere Person hat geschrieben, Wuppertal hat keinen Platz für die AfD. Was auffällig ist, hier ist super viel Polizei, mindestens mal 25 große Autos. Und es sind auch Polizisten in Zivil da. Die Polizei sagt, man sei gut vorbereitet.
2: Heute Nachmittag kann es deswegen Verkehrseinschränkungen rund um den Berliner Platz geben. Auch der Busbahnhof und die Schwebebahnstation könnten schwieriger erreichbar sein. Das defekte Stellwerk in Vohwinkel sorgt für Zugausfälle rund um Wuppertal. Heute geht definitiv nichts. Die Bahn kann auch noch nicht sagen, wann das Stellwerk wieder läuft. Das System ist seit Freitag in einer Reparatur wieder am Netz gewesen. Nila Taya mit den Einzelheiten.
4: Techniker suchen aktuell nach der genauen Fehlerquelle und Lösungen, sagt uns ein Sprecher der Bahn. Mehr Infos gibt es dazu nicht. Für heute heißt das weiter, Regionalzüge werden übers Ruhrgebiet umgeleitet, S-Bahnen enden bereits in Düsseldorf oder Hagen. Die Bahn hat einen Ersatzverkehr mit Bussen eingerichtet und rät, vor der Fahrt online die Verbindung zu checken.
2: Die Hitzewelle hat in Wuppertaler Kliniken zuletzt zu deutlich mehr Notfällen geführt. Im Bethesda Krankenhaus zum Beispiel hat es laut dem leitenden Notarzt rund 20% mehr Patientinnen und Patienten als zuletzt gegeben. Viele Menschen haben Kreislaufprobleme oder sind vor Erschöpfung umgekippt. Besonders Senioren, kleine Kinder und Menschen mit Jobs im Freien seien sehr gefährdet. Wegen der vielen Einsätze hat die Klinik das Personal in der Notaufnahme inzwischen verstärkt. Das waren die Nachrichten mit Anni Stoßberg.
0: Der 3-Tage-Trend. Dienstag, Mittwoch, Donnerstag. Einige Wolken, dazwischen viel Sonne, angenehme Temperaturen tagsüber so um 20 Grad, nachts um 15. Im Moment messen unsere Wetterstationen unter Barmen am Skulpturenpark 25 Grad, Vohwinkel am Kaiserplatz 26 Grad. Hier ist der Verkehr A3 Richtung Köln zwischen Kreuzhilden und Solingen. 2 Kilometer Stau, 5 Minuten plus. Und Blitze am Klingelholl, Höhe AWG und auf der Nützenberger Straße, Höhe Kita.
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0: Zur Uhrzeit in Boston, Massachusetts, gerade 9.33 Uhr am Morgen. Also macht sich die Stadt so langsam fertig und ist drin in der neuen Woche. Na, am Vormittag sind wahrscheinlich die ersten Meetings da gelaufen auf der Arbeit. Erste Kaffeepause war auch schon. Am Nachmittag haben sie in Boston das nächste WM-Spiel im Stadion. 16.30 Uhr Ortszeit, also 22.30 Uhr deutscher Zeit. Das 16. Finale Deutschland-Paraguay. Nur wer gewinnt es weiter? Und wir gehen gleich mal kurz zu unserem Reporter in Boston, wie er da die Stimmung im Moment erlebt. Das hört ihr dann gegen 3:45. Radio Wuppertal, Montagnachmittag. Ich bin Michael Brockhaus. Schönen Start in den Feierabend.

Musik aus den 90ern von Charles und Eddie mixen wir auf der Playlist mit einem aktuellen Hit von Alex Warren. Der macht ja immer so positive, gut gelaunte Musik. Er sagt, so bin ich einfach, ich kann gar keine andere Musik. Fever Dream heißt der Hit. 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

0: heute Abend 16. Finale.
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0: Deutschland gegen Paraguay. Wer

0: verliert, fliegt raus aus der WM. Spiel startet um 22.30 Uhr deutscher Zeit im Stadion in Boston. Von da meldet sich Reporter Thomas Bremser, Radio Wuppertal. Wie ist denn da die Stimmung?
1: Ja, die deutschen Fans hatten es nicht weit. Rund 5 Stunden bin ich mit dem Bus gefahren von New York. Einige Fans habe ich dann auch gleich wiedererkannt von den vorherigen Spielen.
2: Die Anspannung, die steigt langsam, ne? Und ich hoffe, dass wir weiterkommen. Dafür sind wir ja auch hier, ne?
3: Ja, jetzt nach dem letzten Spiel ist man vielleicht ein bisschen nervöser, aber grundsätzlich sind wir natürlich positiv stimmt.
1: Am Abend haben sich rund 1000 deutsche Fans im Baseballstadion hier eingestimmt, auch wenn die meisten eigentlich gar keine Ahnung von den Regeln hatten.
0: So, unsere Mannschaft muss jetzt gewinnen, sonst ist Ende. Wie kommen die klar damit?
1: Also nach außen zumindest ganz gelöst. Kai Havertz kam zur Pressekonferenz. Keine Spur von Nervosität. Er freut sich auf sein erstes WM-KO-Spiel.
4: Ich freue mich extrem. Generell hat man, glaube ich, auch jetzt die letzten Tage gesehen, dass jeder heiß ist.
1: Es ist ja tatsächlich für alle deutschen Spieler das erste K.O.-Spiel bei einer WM bis auf Manuel Neuer. Und das gegen ein durchaus defensiv starkes und unangenehmes Paraguay.
0: Und dann sag mal ganz kurz bitte was zum Stadion in Boston. Wie ist da die Situation?
1: Ja, das Gillette Stadium kennen vor allem Football-Fans gut. Es ist die Heimat der New England Patriots. Tom Brady war deren Superstar jahrelang. Es liegt ziemlich weit außerhalb in Foxborough mit dem Direktzug 2 Stunden. Für hin und zurück $90. Also auch hier ist die Anfahrt fast schon eine Katastrophe für Fans. Das Wetter angenehm, rund 26 Grad und Sonne. Die Tage danach werden deutlich heißer hier.
0: Also 22.30 Uhr deutscher Zeit startet das Spiel, wenn ihr zusammen mit anderen gucken wollt. 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Da haben wir euch eine interaktive Karte online gestellt. Montagnachmittag. Ich bin Michael Brockhorst.

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1: Mit José Nachsiandi. Guten Tag. Und dieser Nachrichtentag wird durch Ereignisse in Stade bestimmt. Die Stadt in Niedersachsen befindet sich gut 40 Kilometer von Hamburg entfernt. Dort sind in einer Einrichtung der Jugendhilfe 5 Menschen durch Schüsse ums Leben gekommen. Die Polizei hat den mutmaßlichen Schützen und einen weiteren Verdächtigen gefasst. Mittlerweile heißt es, für die Bevölkerung bestehe jetzt keine Gefahr. Thorsten Adolfs mit weiteren Details.
2: Das Gebäude, in dem die Schüsse fielen, liegt mitten in einem Wohngebiet in der Nähe der Altstadt. Darin leben mehrere Mutter-Kind-Gruppen. Neben den 5 Toten, bei denen es sich um Erwachsene handelt, gibt es mehrere Schwerverletzte. Die Polizei sagt, es sei nicht auszuschließen, dass die Zahl der Todesopfer noch steige. Die Einsatzkräfte waren mit einem Großaufgebot vor Ort, um die Lage zu sichern und die Verletzten zu versorgen. Nach Informationen der Bild sind mittlerweile auch Seelsorger am Tatort. Sie sollen sich um Angehörige der Opfer und um Menschen kümmern, die Augenzeugen der Tat wurden. Die Hintergründe und der genaue Ablauf liegen noch völlig im Dunkeln. Die Ermittler stehen jetzt vor der schwierigen Aufgabe, der Ereignisse in der Einrichtung aufzuklären. Auch wenn die unmittelbare Gefahr vorüber ist, bittet die Polizei darum, den betroffenen Bereich weiträumig zu meiden, damit die Spurensicherung ungestört ihre Arbeit machen kann.
1: Und diese Themen haben wir heute Nachmittag auch noch für euch. In Deutschland kämpfen die Feuerwehren gegen zahlreiche Waldbrände. Am Chiemsee stehen tausende Quadratmeter Wald und Moor in Flammen. Die Lage beim großen Waldbrand am Roten Fels in Rheinland-Pfalz hat sich etwas verbessert. Regen habe das Feuer nach unten gedrückt, heißt es. Im Düsseldorfer Landtag wird Ministerpräsident Wüst am Nachmittag im Untersuchungsausschuss zum sogenannten Brückendesaster befragt. Im Mittelpunkt steht der Neubau der Leverkusener Rheinbrücke auf der A1. Das Land hatte den Vertrag mit dem Baukonzern Porr gekündigt. Deshalb gibt es einen Rechtsstreit. Wüst war damals NRW-Verkehrsminister. Die Wassermarke Volvic ist von einem Gericht in Paris zu einer Zahlung von 75.000 Euro als Schadenersatz verurteilt worden. Das Gericht stellte fest, dass die Werbung mit 100% recycelbaren und CO2-neutralen Wasserflaschen irreführend ist. Der Mutterkonzern Danone hat Berufung angekündigt. Wer mit der Bahn zwischen Düsseldorf und Wuppertal unterwegs ist, für den gibt es weiter kein Aufatmen. Techniker sollten ein defektes Stellwerk eigentlich wieder in Betrieb nehmen. Vollständig geklappt hat das aber laut Bahn noch nicht. Und eine Prognose, wann wieder Züge auf der Strecke fahren können, gibt es auch noch nicht. Auf der Strecke zwischen Wuppertal und Düsseldorf fahren somit weiter nur Ersatzbusse. Und das waren die Nachrichten mit José Nachsiandi.
3: Wir haben im Moment am Lichtscheider Kreisel 24 Grad, Elberfeld am Hauptbahnhof 26 Grad. Und es geht jetzt auch so entspannt weiter in den nächsten Tagen. Dienstag, Mittwoch und Donnerstag, Wolken, immer wieder Sonne und so um 20 Grad oder leicht drüber. Hier ist der Verkehr. Eine Meldung habe ich von der A46 Richtung Kreuz Wuppertal Nord zwischen Farresbeck und Oberbarmen. 4 Kilometer stocken, 5 Minuten plus und Blitzer aktuell am Klingelholl Höhe AWG und auf der Nützenberger Straße Höhe Kita. Wenn ihr Blitzer in Wuppertal seht, sagt gerne Bescheid. Wir haben eine WhatsApp-Nummer 0202 2577 207.
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3: Ja, schon wieder keine Züge in Wuppertal, weil schon wieder das Stellwerk in Vohwinkel Probleme macht. Wir haben es gerade gehört in Nachrichten und das ja schon seit Tagen. Wir haben da gleich eine kleine Zusammenfassung für euch. Warum die das Problem nicht in den Griff bekommen, ist nicht klar, aber es ist krass, wie viele Züge schon ausgefallen sind. Hört ihr gleich hier gegen 3:45. Radio Wuppertal, Montagnachmittag. Ich bin Michael Brockhaus. Schönen Feierabend wünsche ich.

Radio Wuppertal. Montagnachmittag. So, Wetter bei uns in Wuppertal lässt uns wieder durchatmen. Und dazu passt dieser Hit hier perfekt auf unsere Playlist. Kommt hier so entspannt und sommerlich rein. Das ist Kaigo. Der klingt ja eh immer so wunderbar tropisch. Und diesen Hit, den macht er zusammen mit zwei Kollegen. Kaigo, Khaled und Griffin. Save My Love. Neu bei Radio Wuppertal 107.4.

0: Radio Roboter läuft bei euch Montagnachmittag. So, was ist denn jetzt mit dem Stellwerk in Vohwinkel schon wieder kaputt? Deswegen fahren heute schon wieder keine Züge. Die Bahnhöfe sind vom Prinzip leer und die haben seit Tagen Probleme und sie finden den Fehler nicht. Sebastian Kaiser, Radio Wuppertal, hat für euch die Zusammenfassung der letzten Tage.
1: Donnerstag, der 18. Juni.
2: Das Stellwerk ist seit der vergangenen Nacht defekt. In Wuppertal fahren deshalb fast gar keine Züge. Viele wären es sowieso nicht, weil bei uns die Generalsanierung der Bahn läuft. Wie lange der Ausfall dauert, weiß die Bahn nicht.
1: Dienstag, der 23. Juni.
2: Die Deutsche Bahn sucht immer noch nach dem Fehler in ihrem Stellwerk. Mittlerweile hilft dabei auch der Hersteller der Stellwerkstechnik. Eigentlich gilt das Stellwerk in Vohwinkel als weniger störanfällig, denn seit 9 Jahren ist es ein elektronisches Stellwerk. Der Umbau hatte 4,5 Jahre gedauert und war mit Vollsperrungen verbunden.
1: Donnerstag, der 25. Juni.
2: Die Deutsche Bahn teilt mit, dass der Fehler gefunden und Computerteile ausgetauscht wurden und dass ab morgen wieder alles normal läuft. Ein paar Stunden später korrigiert sich die Bahn. Erst Samstag fahren alle Züge wieder nach Plan.
1: Sonntag, der 28. Juni.
2: Nach nur einem Tag in Betrieb ist das Stellwerk in Vohwinkel Sonntagmorgen wieder ausgefallen.
1: Montag, der 29. Juni.
2: Ein Bahnsprecher sagt uns, dass heute auf jeden Fall keine Züge mehr nach Plan fahren. Und er sagt, uns ist bewusst, dass diese erneute Störung für Fahrgäste eine besondere Belastung darstellt und arbeiten intensiv daran, sie schnellstmöglich zuverlässig zu beheben. Eine Prognose, wie lange die Störung diesmal dauern wird, hat die Bahn nicht.
0: Ja, mega nervig, vor allem weil da wegen ihrer Generalsanierung vorher auch schon wochenlang keine Züge gefahren sind in Wuppertal. Montagnachmittag, hier ist Radio Wuppertal 107.4.

0: Radio Wuppertal, Montagnachmittag, 16.22 Uhr. Schönen Feierabend.
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5: 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Gerne als Sprachnachricht. Radio Wuppertal WhatsApp 0202 25 77 207. Gute Fahrt.

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2: Mit Anni Stoßberg. Guten Tag. Eine umstrittene Aktion der AfD läuft gerade in Oberbarmen. Die hat für heute eine als rechtsextrem eingestufte Politikerin eingeladen. Dazu gibt es ordentlich Gegenprotest auf dem Berliner Platz. Unter anderem vom Bündnis Wuppertal stellt sich quer. Vor Ort ist Radio Wuppertal-Reporter Lukas Brechtefeld.
3: Haut ab, schreit der Berliner Platz. Der ist ziemlich voll. 300 bis 400 Personen sind etwa da, würde ich schätzen. Gerade wurde es schon einmal laut, als die AfD gekommen ist. Oberbarm hasst die AfD, haben die Menschen geschrien. Banner, Plakate, Trillerpfeifen. Die Menschen sagen hier alle, hier ist kein Platz für Rechtsextremismus. Auf der anderen Seite ist eher wenig los. Ein, zwei rechte Streamer habe ich gesehen. Und auch vereinzelt ein paar Menschen, die der AfD angehören. 50 sind angemeldet. Ich bezweifle aber, dass es so viele sind.
2: Noch bis 18 Uhr kann es rund um den Berliner Platz Verkehrseinschränkungen geben. So lange dauert die Gegendemo. Wer hat den tödlichen Radunfall auf der Nordbahntrasse beobachtet oder kann Hinweise geben? Die Polizei bittet um Hilfe, um das Ganze aufzuklären. Ein 72 Jahre alter Radfahrer war gestern Abend verstorben nach dem Zusammenstoß mit einem E-Scooter-Fahrer. Der war nach dem Unfall im Bereich Schwesterstraße Tunnel Engelberg geflüchtet. Der Mann wird jetzt gesucht. Er soll 20 bis 25 Jahre alt sein, ca. 1,80 Meter oder 85 groß und kurze schwarze Locken haben. Bekleidet war er mit einer schwarzen kurzen Hose, einem schwarzen Shirt und schwarzen Schlappen. Außerdem soll er mit einem Leih-E-Scooter unterwegs gewesen sein. Das Stellwerk in Vohwinkel macht weiter große Probleme und sorgt für Zugausfälle in und um Wuppertal. Wie lange die Störung dauert, weiß die Bahn noch nicht. Heute fährt kein Zug. Auf Anfrage gab es noch keine Prognose für die kommenden Tage. Aber auf Zuginfo NRW ist zu lesen, dass auch morgen keine Bahnen fahren können. Auch der Grund für den Stellwerksausfall wird nicht genannt. Nilay Thaya berichtet.
4: Erst am Freitag war es nach einer tagelangen Reparatur kurzzeitig wieder ans Netz gegangen. Techniker würden gerade fieberhaft nach dem Fehler suchen, sagt uns ein Bahnsprecher. Regionalzüge werden teilweise übers Ruhrgebiet umgeleitet, S-Bahnen enden bereits in Düsseldorf und Hagen. Außerdem fahren auch Ersatzbusse. Tipp der Bahn: vor der Fahrt die Info-Apps der Bahn oder die Seite Zuginfo NRW checken.
2: Das waren die Nachrichten mit Anni Stoßberg.
5: Der 3-Tage-Trend, Dienstag, Mittwoch, Donnerstag, einige Wolken, dazwischen viel Sonne, angenehme Temperatur, tagsüber um 20 Grad, nachts um 15. Im Moment messen unsere Wetterstationen Katernberg am Radio Wuppertal Sendemast 25 Grad, am Langerfelder Markt 26 Grad. Und hier ist der Verkehr: A46 Richtung Kreuz Wuppertal Nord zwischen Faresbeck und Wichlinghausen. 3 Kilometer Stau, 5 Minuten plus und ein Blitzer am Klingelholl Höhe AWG.
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5: Heute ja wieder entspanntes Wetter. Aber die nächste Hitze wird sicher kommen. Da wäre es ja gut, wenn ihr vorbereitet seid und wenn ihr wüsstet, wo ist denn hier ein Badesee in der Nähe, der so ein bisschen zu mir passt. Deswegen machen wir diese Woche Badesee-Tindern. Welcher See da vielleicht euer Match sein könnte, hört ihr gleich hier gegen 16:45. Radio Wuppertal, Montagnachmittag. Ich bin Michael Brockhaut. Schönen Feierabend.
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Wir machen eine Zeitreise in den Sommer 1985. Tennisspieler Boris Becker gewinnt Wimbledon. Da ist er 17 Jahre alt. Im Kino startet Zurück in die Zukunft. Der Film mit der Zeitreise, bis heute grandios. Und im Radio läuft Rock Me Amadeus von Falco. Sein größter Hit, der es dann später auch in den USA auf Platz 1 schafft in den Charts. Hören wir jetzt. Hier ist Radio Wuppertal 107.4.

0: bisschen Entspannung diese Woche beim Wetter. Die große Hitze ist erstmal durch. Wir bereiten uns jetzt auf die nächsten heißen Tage vor. Wir checken die Badeseen hier in NRW. Vielleicht ist ja ein Match dabei.
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1: Wo treffen wir uns?
3: Am Südstrand vom Unterbacher See. Also in Düsseldorf-Unterbach.
2: Muss ich was bezahlen?
3: Ja, das Date ist nicht kostenlos. Der Eintritt für Erwachsene liegt so bei 5,50 Euro für die Tageskarte. Kinder bis 4 kommen kostenlos rein.
1: Was können wir da machen?
3: Ganz klassisch. Baden, Sonnen. Es gibt lange Sandstrände, Liegewiesen, Tischtennis und Beachvolleyball mit sehr freundlichen Spielern, die gerne andere mitspielen lassen.
4: Ja, sicherlich. Wir brauchen sowieso noch einen. Wenn du ein bisschen zocken kannst, dann gerne.
3: Und die auch spielen, selbst wenn es bei der Hitze mal ein bisschen wärmer wird.
4: Ja, also wenn die Sonne da drauf scheint, dann muss man schon schnell auf den Beinen sein, weil ansonsten tut es natürlich weh.
3: Direkt in der Nähe gibt es außerdem eine Kite- und Surfschule sowie einen Hochseilgarten. Grillplätze gibt es auch am Südufer, die müssen aber vorher gebucht werden.
2: Kann ich meine Kids mitbringen?
3: Ja, auf jeden Fall. Der Südstrand ist total familientauglich. Es gibt Kinderspielgeräte am Strand, eine Spielwiese, eine flache Kinderspielzone, Nicht-Schwimmerbereich und sogar eine Wasseraufsicht.
5: Schönes Wetter.
1: Treffen wir uns zum Essen oder nur für Drinks?
3: Beides geht. Am Südstrand gibt es einen klassischen Kiosk mit Pommes, Currywurst, Snacks, Eis, kalten Getränken, Kaffee. Oder ein bisschen entspannter sitzt man im Strandcafé Ponton, inklusive schwimmender Terrasse, Kaffee, Kuchen und Blick auf den See.
6: Zur Abkühlung werden wir nachher einen alkoholfreies Weizenbier trinken.
2: Können wir da chillen?
3: Auf jeden Fall. Der Südstrand hat beschattete Wiesen, Sandstrand, Mietliegen, Schließfächer und sogar einen separaten FKK-Bereich. Kleiner Praxistipp, für die Schließfächer muss man ein eigenes Vorhängeschloss mitbringen. Die werden vor Ort nämlich nicht vermietet.
1: Ist es ein Match?
3: Ja, ziemlich klares Match. Der Südstrand passt für Familien, Freundesgruppen, sportliche Sonnenliga und alle, die Seegefühl wollen, ohne direkt bis ans Meer zu fahren. Kein Match ist es, wenn man absolute Ruhe, kostenlosen Eintritt oder völlige Spontanität bei den Grillplätzen erwartet. Unterm Strich, ein solides Sommerdate.
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1: Mit José Nachsiandi. Guten Tag. Aus Stade in Niedersachsen erreichen uns Nachrichten über einen sehr großen Polizeieinsatz nach tödlichen Schüssen. In einer Jugendhilfeeinrichtung sind am Mittag 5 Menschen ums Leben gekommen. Die Schüsse fielen in einem Gebäude, in dem Mutter-Kind-Wohngruppen leben. Es soll auch schon Festnahmen geben. Thorsten Adolfs aus dem News-Team. Wie ist der aktuelle Stand der Dinge?
2: Die Hintergründe sind auch Stunden nach der Tat immer noch völlig unklar. Bis jetzt haben die Ermittler nur mitgeteilt, dass es nach jetzigem Stand keinen Zusammenhang zur Clankriminalität geben soll. Die Beamten arbeiten unter Hochdruck daran, den genauen Tathergang aufzuklären. Deshalb halten sie sich mit Details zur Identität der Beteiligten und zur genauen Rolle der beiden festgenommenen Personen auch noch zurück. Bei einem der beiden handelt es sich laut Polizei um den mutmaßlichen Schützen. Neben den 5 Toten gibt es mehrere Schwerverletzte. Die Zahl der Opfer könne deshalb noch steigen, sagte ein Polizeisprecher.
1: Es hatte zwischendurch Meldungen gegeben, die Bevölkerung solle die Gegend meiden. Besteht für Anwohner eine Gefahr?
2: Nein, da hat die Polizei Entwarnung gegeben und die Stadt Stade teilte mit, dass die Kinder in den nahegelegenen Einrichtungen zu jeder Zeit sicher waren und die Schüsse dort nicht wahrgenommen wurden. Trotzdem bleibt die Gegend weiträumig abgesperrt und zwar so lange, bis die Spurensicherung mit ihrer Arbeit fertig ist. Der Stadtrat hat sich mittlerweile bei den Einsatzkräften für ihr schnelles Handeln in der unübersichtlichen Lage bedankt und er sprach den Angehörigen der Opfer sein tiefes Mitgefühl aus.
1: Danke, Thorsten. Und diese Themen sind heute auch noch wichtig. Morgen und übermorgen könnte es an den Tankstellen richtig voll werden. Ab Mittwochmittag um 12 Uhr erwarten Beobachter einen ordentlichen Preissprung. Dann läuft nach 2 Monaten der Tankrabatt aus. Am heißen Wochenende sind in Deutschland mindestens 26 Menschen beim Baden ums Leben gekommen. Das meldet die Deutsche Lebensrettungsgesellschaft. Die Opfer seien alles Männer oder Jungen. Die DLRG warnt davor, die eigenen Fähigkeiten zu überschätzen und unnötige Risiken einzugehen. Trotz der Hitze erwarten die Obstbauern in diesem Jahr eine der besten Kirschernten seit Jahren. Über 51.000 Tonnen Süß- und Sauerkirschen wollen sie von den Bäumen holen. Der Durchschnitt der vergangenen 10 Jahre lag gut 13% unter diesem Wert. Die Mineralwassermarke Volvic führt Verbraucher in die Irre. Zu diesem Schluss kommt zumindest ein Pariser Gericht. Die Richter haben das Unternehmen deswegen unter anderem zur Zahlung von Schadenersatz an eine französische Verbraucherorganisation verurteilt. Die Bezeichnungen 100% recycelt und CO2-neutral sind demnach eine irreführende Geschäftspraxis. Denn die Flaschen bestehen nur zum Teil aus recyceltem Plastik und das bei der Herstellung ausgestoßene CO2 werde auch nicht vollständig kompensiert. Der Lebensmittelkonzern hinter Volvic, Danone, hat schon Berufung angekündigt. Und das waren die Nachrichten mit José Nachsiandi.
3: Wir haben im Moment in Heckinghausen am Feuerwehrhaus 26 Grad. Elberfeld an der Stadthalle 26 Grad. Es geht jetzt entspannt weiter. Die nächsten Tage, Dienstag, Mittwoch und Donnerstag, Wolken, immer wieder Sonne und so um 20 Grad oder leicht drüber. Hier ist der Verkehr. Eine Meldung von der A46 Richtung Kreuz Wuppertal Nord zwischen Farresbeck und Wichlinghausen. 3 Kilometer stocken, 5 Minuten plus. Und noch 2 Infos außerhalb der Autobahnen. Demo in Oberbarmen im Moment. Deshalb ist da die B7 aktuell in beide Richtungen gesperrt und L74 Richtung Sonnborner Kreuz ein Stau wegen der neuen Baustelle.
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3: Wir wollen hier keine Nazis in unserer Stadt. Das ist das Thema der großen Gegendemo in Oberbarmen. Da ist heute Nachmittag eine Landtagsabgeordnete aus Brandenburg unterwegs, die als rechtsextrem eingestuft ist. Und wie immer bei solchen Veranstaltungen ist die Gegenveranstaltung in Wuppertal deutlich größer. Unser Reporter berichtet aktuell aus Oberbarmen gleich gegen 4:15 Uhr. Radio Wuppertal, Montagnachmittag. Ich bin Michael Brockhorn.

Radio Wuppertal. Montagnachmittag. Neue Musik läuft jetzt bei uns. Gentleman und Michael Patrick Kelly, die haben sich in der Musikshow Sing meinen Song kennengelernt. Und seitdem sind sie gute Freunde und machen jetzt hier diesen Hit zusammen. Gentleman, Michael Patrick Kelly, Wildfire, neu bei Radio Wuppertal 107.4.

0: Radio Wuppertal, Montagnachmittag. Kundgebungen und Demos in Oberbarmen heute Nachmittag. Die AfD hat eine Landtagsabgeordnete aus Brandenburg eingeladen. Die ist als rechtsextrem eingestuft. Viele Vereine und Initiativen protestieren dagegen. Lukas Brechtefeld, Radio Wuppertal, berichtet für euch aus Oberbarmen.
1: Es ist jetzt hier schon gerade ziemlich laut gewesen. Die Leute von der AfD sind gekommen. Oberbarmen braucht euch nicht. Das haben die Menschen hier geschrien. Und hier ist eine große Menschengruppe. 300, 400 Personen, die hier stehen und laut sagen, wir wollen euch nicht. Und dann kamen da ein paar einzelne Menschen von der AfD zu dem Spaziergang. Ich würde mal schätzen, das waren 20, 30 Leute. Und jetzt wird es hier wieder lauter. Immer wieder Sprechchöre hier, die Menschen, die zeigen, was sie von der AfD halten.
0: Ja, die Kundgebung auf dem Berliner Platz geht noch bis 18 Uhr. Und weil da so viele Menschen sind, ist die B7 in Oberbarmen im Moment in beide Richtungen blockiert. Montagnachmittag, hier ist Radio Wuppertal 107.4. Ja.

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0: ist halb sechs.
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2: Mit Anni Stoßberg, guten Tag. In Oberbarmen ist gerade viel los. Auf dem Berliner Platz gibt es eine AfD-Aktion, bei der eine als rechtsextrem eingestufte Landtagsabgeordnete aus Brandenburg eingeladen ist. Dazu gibt es zwei Gegenveranstaltungen. Unter anderem hatte das Bündnis Wuppertal stellt sich quer zum Protest aufgerufen und der läuft gerade noch. Laut Polizei gab es keine Zwischenfälle, eine endgültige Bilanz steht aber noch aus. Mehrere hundert Menschen sind gerade auf dem Berliner Platz, deswegen kann es drumherum zu Verkehrseinschränkungen und Sperrungen kommen. Absichtlich angefahren und verletzt. Polizei und Staatsanwaltschaft ermitteln jetzt gegen einen 27 Jahre alten Mann aus Wuppertal. In der Nacht von Samstag auf Sonntag soll er einen anderen Mann vor einem Wohnhaus an der Friedrich-Schulz-Straße in Elberfeld absichtlich mit seinem Auto angefahren haben. Hintergrund soll ein Streit des späteren Opfers mit seiner Ex-Partnerin gewesen sein, heißt es von den Ermittlern. Beim Zusammenstoß erlitt der Mann eine Kopfverletzung und Schürfwunden. Er kam ins Krankenhaus. Lebensgefahr bestand nicht. Der Autofahrer flüchtete zunächst Richtung Garte. Die Polizei konnte ihn aber gestern in seiner Wohnung an der Ühlendaler Straße festnehmen. Gegen ihn wird ermittelt wegen versuchten Totschlags, gefährlicher Körperverletzung und des gefährlichen Eingriffs in den Straßenverkehr. Das defekte Stellwerk in Vohwinkel sorgt weiterhin für Zugausfälle rund um Wuppertal. Heute geht nichts. Laut der Seite Zuginfo NRW ist das auch bis mindestens morgen Mittag so. Eine offizielle Info der Bahn gibt es nicht. Das System ist erst seit Freitag nach einer Reparatur wieder am Netz gewesen. Nilay Taya mit den Einzelheiten.
3: Techniker suchen aktuell nach der genauen Fehlerquelle und Lösungen, sagt uns ein Sprecher der Bahn. Mehr Infos gibt es dazu nicht. Für heute heißt das weiter, Regionalzüge werden übers Ruhrgebiet umgeleitet. S-Bahnen enden bereits in Düsseldorf oder Hagen. Die Bahn hat einen Ersatzverkehr mit Bussen eingerichtet und rät, vor der Fahrt online die Verbindung zu checken.
2: Das waren die Nachrichten mit Anni Stoßberg.
4: Der 3-Tage-Trend, Dienstag, Mittwoch, Donnerstag. Einige Wolken, dazwischen viel Sonne, angenehme Temperatur, tagsüber um 20 Grad, nachts um 15. Im Moment messen unsere Wetterstationen Oberbarmen am Wupperfelder Markt 26 Grad, Elberfeld im Brillerviertel 25 Grad. Und hier ist der Verkehr, eine Meldung von der A46 Richtung Kreuz Wuppertal Nord, zwischen Faresbeck und Oberbarmen, 4 Kilometer stockend, 5 Minuten plus.
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4: 3 Minuten nach halb 6 haben wir es. Ich wünsche euch einen schönen Feierabend.

0: Jetzt beamen wir uns in den Sommer 95. In Berlin wird der Reichstag verhüllt. Zwei Wochen lang ist da Partyatmosphäre rund ums Gebäude. Auf den Computer startet Windows 95. Und im Radio läuft dieser Hit im Sommer 95. DJ Bobo, There's a Party. 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

0: Zulassung vom Straßenverkehrsamt und das dauert manchmal, sagt Fahrlehrer Andreas.
1: Ja, das ist für uns als Fahrschule ist das oft wirklich eine Katastrophe. Der ein oder andere von euch wird das definitiv auch vielleicht von sich selber oder von Erzählungen schon kennen. Aber da sind uns leider die Hände gebunden, da müssen wir drauf warten. Aber Milena steht absolut in den Startlöchern.
0: Ja, ist leider so, sagt auch die Stadt Wuppertal. Sehr viele Anmeldungen, im Moment zu wenig Personal im Straßenverkehrsamt. Und es dauert dann auch, bis die Bundesdruckerei die Führerscheine fertig gedruckt und dann nach Wuppertal geschickt hat. Milena bleibt auf jeden Fall dran. Und wie es bei ihr läuft, das hört ihr dann hier bei Radio Wuppertal 107.4. Montagnachmittag, ich bin Michael Brockert.

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1: Mit Ralf Brussel. Noch 4,5 Stunden, dann heißt es bei der Fußball-WM Deutschland gegen Paraguay. Derzeit ruhen die Spieler noch auf ihren Zimmern aus. Um 19 Uhr gibt es ein abschließendes Essen. 20.15 Uhr ist Abfahrt in das Boston Stadium. Die steile, rund 65.000 Zuschauer fassende Schüssel gilt als eines der lautesten Stadien überhaupt. Spätestens zum Anpfiff um 22.30 Uhr wird man das dann hören können. Die deutschen Fans dürften in der Überzahl sein.
0: 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Es ist 18 Uhr. 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
2: Mit José Nachsiandi. Guten Abend. Die erste große Hitzewelle des Sommers hätten wir geschafft. Die hitzigen Debatten über Maßnahmen dagegen nehmen aber jetzt erst so richtig Fahrt auf. In der Politik wird darüber diskutiert, wie einer solchen Hitze besser begegnet werden kann. Die Grünen fordern von der Regierung ein Sofortprogramm, damit wir alle die hohen Temperaturen besser aushalten können. Thorsten Adolfs aus dem News-Team. Warum machen die Grünen jetzt so viel Druck beim Hitzeschutz und was ist der konkrete Plan?
3: Ja, die Fraktionschefin der Grünen im Bundestag, Dröge, sagt, vor allem Pflegekräfte und ältere Menschen in Heimen würden unter der Hitze leiden und ausgerechnet dort würden oft Klimaanlagen fehlen. Sie fordert deshalb von der Regierung ein Abkühl-Sofortprogramm für Krankenhäuser, Heime, aber auch für Kitas und Schulen. Dabei denkt sie an Solarklimaanlagen. Durch die Sonne könne massenhaft günstiger Strom produziert werden, so Dröge. Und genau den sollte man nutzen, um die Gebäude bezahlbar herunterzukühlen. Außerdem fordert sie, in den Städten mehr Bäume und Sträucher zu pflanzen und die Fassaden zu begrünen.
2: Das alles kostet sehr viel Geld. Können wir uns das denn überhaupt leisten?
3: Das können wir, meint zumindest Bundesumweltminister Schneider. Allerdings sieht er bei dem Thema nicht den Bund, sondern die Bundesländer und Kommunen in der Verantwortung. Laut Schneider könnten solche Hitzeschutzmaßnahmen aus dem 100 Milliarden Sondervermögen für die Infrastruktur bezahlt werden. Das hat der SPD-Politiker dem Deutschlandfunk gesagt. Gleichzeitig werde in seinem Ministerium aber auch darüber nachgedacht, zusätzlich einen Teil der Maßnahmen in den nächsten Jahren mitzufinanzieren. Die Hitze hat spätestens am vergangenen Wochenende viele bestehende Probleme sehr deutlich gemacht. Straßen, Schienen und Wasserwege haben unter den sehr hohen Temperaturen gelitten. Auch die Stromversorgung fiel an einigen Orten zeitweise aus und es gab mehrere Waldbrände.
2: Danke, Thorsten. Und diese Themen sind heute Abend auch noch wichtig. Bei Schüssen in einer Jugendhilfeeinrichtung in Stade in Niedersachsen sind 6 Menschen getötet worden. Die Polizei hat 2 Verdächtige festgenommen. Polizei und Rettungskräfte sind mit einem Großaufgebot im Einsatz. Der Tatort soll eine Mutter-Kind-Wohngruppe sein. Die Probleme für Bahnreisende rund um Wuppertal bleiben. Auch nach 1,5 Wochen haben Techniker ein Stellwerk, das den Zugverkehr zwischen Wuppertal und Düsseldorf regelt, noch nicht endgültig in Betrieb nehmen können. Eine Prognose, wann das der Fall sein kann, gibt es laut Bahn noch nicht. Im jahrelangen Streit um den Neubauauftrag für die Leverkusener Rheinbrücke hat NRW-Ministerpräsident Wüst die Trennung vom Bauunternehmen POR verteidigt. Die in China gefertigten Stahlbauteile hätten systematische Fehler und Mängel in großer Anzahl aufgewiesen, sagte er im Untersuchungsausschuss des Landtags. Wüst war damals NRW-Verkehrsminister. Schüler in NRW sollen mehr Sportförderung bekommen. Deswegen will das Land ab dem kommenden Schuljahr Grundschulen, die sich besonders einsetzen, zertifizieren. Es soll das Zertifikat NRW Sportgrundschule eingeführt werden. Das hat das Ziel, Kinder schon ab der ersten Klasse mehr für Sport zu begeistern und an den organisierten Sport heranzuführen. So sollen auch Talente früher entdeckt und gezielt ab dem Schulstart gefördert werden können. Um dieses Zertifikat können sich Schulen ab sofort bewerben. Und das waren die Nachrichten mit José Nachsiandi.
4: Das Wetter. Heute Abend bleibt es in NRW ruhig und meist trocken. Aktuell mit so Temperaturen zwischen 28 und 26 Grad. Nachts dann Tiefstwerte bis 14 Grad, vor allem in den höheren Lagen. Der Dienstag startet dann erst freundlich. Später kann es auch einzelne Schauer oder Gewitter geben. Dazu maximal 27 bis 30 Grad.
0: NRW Verkehr.
4: Mit der A2 Hannover Richtung Dortmund. Zwischen Bielefeld Süd und Gütersloh 9 Kilometer, eine Stunde. A4 Köln Richtung Aachen. Zwischen Dreiköln-Holmer und Kreuzköln Süd 3 Kilometer, Viertelstunde obendrauf. A40 Dortmund Richtung Essen. Zwischen Dortmund-Dorstfeld und Dortmund-Lütchen-Dortmund 3 Kilometer, 20 Minuten dauert es da länger. Die A43 Münster Richtung Recklinghausen. Zwischen Nordhulln und Dülmen-Nord 2 Kilometer, Viertelstunde. Dann noch die 59 Bonn Richtung Köln. Zwischen Spich und Flughafen Köln-Bonn 4 Kilometer, nochmal eine Viertelstunde. Und 10 Minuten länger dauert es auf der A555 Bonn Richtung Köln. Zwischen Köln-Godorf und Kreuz Köln-Süd 3 Kilometer Stau. Euch allen unterwegs eine gute und sichere Fahrt.
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5: Hört die Wiederholung unserer Live-Sendung von Freitagnachmittag. Gast ist heute Baha Celik, die Leiterin der Alten Feuerwache. Schönen guten Tag, herzlich willkommen.
6: Hallo.
5: Wie warm ist denn bei Ihnen in der Feuerwache?
6: Gefühlt 40 Grad.
5: Ja, wie wir alle, wo man sehr heiß, oder?
6: Ja.
5: So, Geschäftsführerin der Alten Feuerwache, was ist so das Beste an Ihrem Job?
6: Das Beste an meinem Job? Ja, ich bin zwar Geschäftsführerin, aber ich bin noch im Haus und kriege die Menschen, die Kinder mit.
5: Und wer kommt da so in die Alte Feuerwache? Was machen die da jeden Tag? Wer nutzt das Angebot? Und wie hat Baha Celik es geschafft? Von der Praktikantin zur Geschäftsführerin. Darüber sprechen wir im Elba Talk. 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

0: Ihr seid bei Radio Wuppertal. Hier ist der Elbar Talk. Das ist die Wiederholung unserer Live-Sendung von Freitagnachmittag. Gast ist die Geschäftsführerin der Alten Feuerwache, Baha Celik. Wenn Sie neue Leute treffen auf einer Party oder so, ne, was sagen Sie denen, was Sie beruflich machen?
1: Dass ich Pädagogin eigentlich bin, aber jetzt in der Geschäftsführung der Alten Feuerwache arbeite. Und ich bin dafür da, Menschen in unserem Stadtteil, also im Micker Quartier, zu unterstützen und eine Hand zu reichen.
0: Jetzt kennen ja viele das Gebäude. Also man weiß, da ist diese ehemalige Feuerwache an der Garte. Vielleicht waren sie auch welche im Open-Air-Kino da. Ne? Mhm. Was sind denn so die Angebote jeden Tag?
1: Oh, ganz viel. Wir haben ganz viele Bereiche. Ja. Jetzt im Haupthaus in der Alten Feuerwache, da haben wir einmal den Kinder- und Jugendbereich, dann das Café Kinderwagen, wo dann Kinder von 0 bis 3 mit ihren Familien da sind. Ein ganz niederschwelliges Angebot mit Frühstück. Und dann haben wir noch das Flüchtlingscafé. Ach, ganz viele Bereiche.
0: Ja, die gucken wir uns gleich nochmal genauer an und sprechen nochmal so ein bisschen darüber. Es gibt Angebote, haben wir jetzt schon so ein bisschen rausgehört, also vom Säugling bis zum Jugendlichen.
1: Genau.
0: Warum ist denn dieser lange Zeitraum so wichtig?
1: Ja, also unser Aufhänger ist ja die lückenlose biografische Begleitung, also Präventionsarbeit. Das heißt, je früher wir anfangen, Familien, Kinder zur Unterstützung, desto mehr stärken wir auch sie in ihrer Zukunft.
0: Unterstützen heißt, es sind Familien, die haben gewisse Probleme, kann man das so sagen?
1: Genau, die aus verschiedensten Lebenssituationen kommen, aus schwierigen Familienverhältnissen, die Schwierigkeiten im Alltag haben, auch da Unterstützung brauchen. Dann sind wir da und gucken, je nachdem, mit welcher Problemlage die kommen, dass wir da quasi da für die da sind.
0: Dazu muss man ja erstmal wissen, dass es Angebote gibt in der Alten Feuerwache. Ne? Wie erfahren die Menschen davon?
1: Ja, erstens ganz viel über Mundpropaganda, muss ich sagen. Die Feuerwache ist schon in unserem Quartier bekannt. Also uns gibt es ja seit 35 Jahren. Und mit immer mehr wachsenden Projekten und Aufgaben, die wir uns da auf die Fahne geschrieben haben. Und durch die Homepage, durch Social Media und auch die verschiedensten Einrichtungen, Schulen, die machen auch viel auf uns aufmerksam.
0: Ja. Und ist das denn nur für Menschen aus dem Quartier oder dürfen auch andere Wuppertaler Quartiere?
1: Selbstverständlich, es dürfen auch andere uns besuchen, haben wir auch. Also wir haben auch Kinder und Jugendliche, die aus anderen Stadtteilen kommen und sind auch herzlich willkommen. Aber überwiegend sind es meistens die Kinder aus dem Quartier. Mhm.
0: Die Feuerwache ist an der Garte. Ne? Das ist ja, also die hat jetzt, ich sag mal so, nicht unbedingt das allerbeste Image so insgesamt, die Garte. Ne? Warum ist das eigentlich so?
1: Die Elberfelder Nordstadt, also die Garte, hat zwar viel Potenzial, aber auch besondere Herausforderungen.
0: Ja, sehr gut. Mhm.
1: Das heißt, eine sehr stark bebaute Gegend und auch viele Kinder und Familien aus Armutsverhältnissen. Und deswegen ist umso wichtiger, ist, dass dann die Alte Feuerwache da ist und quasi die Bedarfe dieser Menschen auffängt.
0: Und ist es gut, dass die Feuerwache halt genau auch da ist? Vor Ort?
1: Ja, weil erstens das fußläufig erreichbar ist. Also das heißt, da gibt es barrierefrei natürlich. Die Kinder, die Familien können uns jederzeit erreichen. Und wer die Alte Feuerwache kennt, der sieht auch, dass mitten in der Garte dann, wir sind ja grün umzäunt quasi, dann noch so eine kleine grüne Oase ist. Also das ist auch ein öffentlicher Spielplatz, das heißt auch Familien kommen auch so mit ihren Kindern dahin, auch abends ist da viel los auf unserem Gelände.
0: Wir sprechen heute über die Alte Feuerwache, das Begegnungszentrum mit der Geschäftsführerin Baha Celik, die mal, wie gesagt, als Praktikantin da angefangen hat, sprechen wir gleich auch nochmal drüber und welche Projekte sie so da machen. Das ist Thema heute im Elbertalk bei Radio Wuppertal.
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0: 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Ihr hört die Wiederholung unserer Live-Sendung von Freitagnachmittag. Heute sprechen wir mit Baha Celik, der Geschäftsführerin der Alten Feuerwache, die mal als Praktikantin da angefangen hat. Und seit 2025 sind Sie jetzt Geschäftsführerin. Wie war der Moment, als Sie da gefragt wurden?
1: Ich bin aufgestanden, habe erstmal meine Hände über dem Kopf überschlagen und gesagt, oh Gott, wie soll ich das machen? Das war meine erste Reaktion.
0: Und wie lange haben Sie dann überlegt?
1: Ein Tag. Also ich musste natürlich das auch mit meinem Mann einmal absprechen. Ein Tag, weil mir war es sehr wichtig, dass die alte Feuerwache noch weiterhin von jemandem geleitet wird, geführt wird, der die DNA von der alten Feuerwache kennt, die Philosophie.
0: Das heißt nicht, dass jemand von außen kommt, der zwar den Job kann, aber sie das ganze Team gar nicht kennt und so.
1: Genau.
0: Ja. Und jetzt ist es etwas mehr als ein Jahr her. Mhm. Wie fühlt es sich jetzt an?
1: Etwas sicherer. Also ich fühle mich etwas sicherer als vor einem Jahr. Aber wenn Sie mich fragen, sind Sie jetzt soweit? Haben Sie jetzt alles gelernt? Nein, das nicht. Aber ich fühle mich, habe schon viele Erfahrungen in diesem einen Jahr gemacht, wirklich viel gewachsen. Und ich weiß, dass das weiter noch lange dauern wird und ich noch viele Erfahrungen sammeln werde. Aber es macht mir auch unheimlich viel Spaß, diese Erfahrungen zu machen.
0: Jetzt heißt ja Chefin auch, Sie sind nicht mehr so viel im Alltagsgeschäft, sondern ja auch viel dann im Büro, wo man Sachen, weiß ich nicht, koordinieren muss. Wie schlimm ist das?
1: Schlimm. Aber es muss so sein. Ja. Ich hatte mir am Anfang vorgenommen, so, du gehst jetzt in jede Teamsitzung weiterhin rein, bleibst im nahen Kontakt mit dem Team und bist immer präsent im Team. Aber so ist das einfach nicht. Das kriege ich nicht alles unter einem Hut. Ich versuche natürlich immer wieder Kontakt aufzunehmen, aber ich schaffe nicht in allen Themen, in allen Bereichen auf dem neuesten Stand zu sein. Das schaffe ich nicht.
0: Wie war das überhaupt für das Team, wenn jemand von Ihnen jetzt die Chefin dann ist?
1: Also ich habe viel Unterstützung bekommen, auch von Kollegen, die auch älter als ich sind oder auch länger als ich da sind, habe ich viel Unterstützung bekommen, auch viel Zumut, Motivation. Das hat mir schon Rückendeckung gegeben.
0: Und es ist ja ein relativ großes Team, ne? Wie viele Menschen sind da?
1: Also insgesamt um die 50 Mitarbeiter.
0: Und da sind Sie aber der Boss. Also wenn Sachen entschieden werden müssen am Ende, dann sind Sie das.
1: Da bin ich die Entscheidungsträgerin, genau.
0: Und man nennt es Entscheidungsträgerin, genau.
1: Genau, wir versuchen natürlich viel im Team zu besprechen. Und es gibt auch Teamentscheidungen, aber letztendlich, ja, da entscheide ich am Ende.
0: Und was sind Sie denn für eine Chefin? Sind Sie da genauso streng wie mit den Kindern in der alten Feuerwache?
1: Tatsächlich nicht. Bei den Kindern bin ich strenger. Bei meinem Team versuche ich es immer abzuholen. Also wir haben da eine sehr schöne Teamkultur, Gesprächskultur, eine sehr offene Gesprächskultur. Und nein, da bin ich nicht streng. Vielleicht müsste ich an einer oder anderen Stelle strenger werden. Und ich versuche das noch ein bisschen mit Humor, sage ich zwischendurch, noch rüberzubringen. Aber wenn es drauf ankommt, bin ich auch streng.
0: Ja. So, das ist ja auch der Job der Chefin. Dafür hat man sie ja zur Chefin gemacht.
1: Ja. Genau.
0: Wir spielen gleich noch ihr Lieblingslied. Baha Celik ist heute bei uns, die Leiterin der alten Feuerwache. Wenn jetzt bei euch im Radio Musik läuft, dann reden wir hier weiter. Mich interessiert zum Beispiel, wie Sie das mit den vielen Schicksalen machen, die Sie da jeden Tag sehen, wenn Kinder aus schwierigen Verhältnissen zu Ihnen kommen. 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
1: Heute Abend bleibt es in NRW ruhig und meist trocken. Aktuell liegen die Temperaturen so zwischen 28 und 26 Grad. In der Nacht geht's runter, in den höheren Lagen so bis auf 14. Der Dienstag startet freundlich. Später sind einzelne Schauer oder Gewitter möglich. Dazu maximal 27 bis 30 Grad.
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1: Achtung bitte auf der A42 Kamp-Lindfort Richtung Dortmund zwischen Gelsenkirchen-Hessler und Gelsenkirchen-Zentrum. Da besteht Gefahr durch eine Unfallstelle auf allen Fahrstreifen, Gefahr durch Fußgänger auf der Fahrbahn. Bitte die Gasse für Rettungs- und Einsatzfahrzeuge bilden. Die Autobahn ist da aktuell gesperrt. Deswegen davor 1 Kilometer Stau, aktuell nur, in Anführungszeichen, dauert 20 Minuten länger. Und dann habe ich noch die A2 Dortmund Richtung Hannover zwischen Hamm-Üntrop und Beckum, 2 Kilometer, Viertelstunde. Und A2 Hannover Richtung Dortmund zwischen Bielefeld Süd und Gütersloh, 9 Kilometer, da braucht ihr eine Stunde länger. Euch allen unterwegs eine gute und sichere Fahrt.
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2: Ihr hört die Wiederholung unserer Live-Sendung von Freitagnachmittag. Gast ist heute Baha Celik, die Leiterin der alten Feuerwache. Und meine Gäste dürfen sich ja immer ein Lied wünschen, einen Song mitbringen. Bei Ihnen ist es We Will Rock You von Queen.
3: Ja.
2: Warum?
3: Ja, das Lied erinnert mich an meine Anfänge in der alten Feuerwache. Wir haben täglich um 3 Uhr den sogenannten 3-Uhr-Kreis, wo die Kinder im gesamten Haus einmal zusammenkommen, unten in der offenen Tür, und die Angebote besprochen werden. Und das war dann so quasi unser Startlied. Wir haben mit der ist umkomponiert worden von einer Kollegin damals, das alte Feuerwachenlied. Und deshalb verbinde ich das gerade mit We Will Rock You, war dann mein Wunschlied.
2: Oder verraten Sie uns, welchen Text Sie da drauf gesungen haben?
3: Also der Refrain ging wirklich alte Feuerwache, Wache, alte Feuerwache.
2: Und das heißt, Sie haben den jetzt auch immer noch im Kopf, wenn der läuft, also Ihren Text.
3: Ja.
2: Dann machen wir das jetzt mal. We Will Rock You von Queen.

0: da auch mitgesungen, den neuen Text. Alte Feuerwache. Bartsch Elig ist heute bei uns, die Geschäftsführerin der Alten Feuerwache. Wir haben schon so ein bisschen über die Angebote gesprochen oder das angedeutet. Lassen Sie da vielleicht nochmal so ein bisschen reingehen. Zum Beispiel haben Sie gerade das Café Kinderwagen einmal angesprochen. Was ist das für ein Angebot?
1: Ja, das gehört mit zu den frühen Hilfen. Wir haben Familienhebammen, die im Café Kinderwagen dreimal die Woche die Familien beraten. Das ist ein kostenloses, niederschwelliges Angebot. Da können Schwangere hin, da können Mütter mit Kindern, Väter mit Kindern hin, bis zum dritten Lebensjahr.
0: Und warum ist das so wichtig?
1: Ja, weil das einfach auch wieder sehr fußläufig erreichbar ist. Also das ist dann auf der Garte, die Familien kommen und es sind tatsächlich nicht nur Familien aus dem Quartier. Das ist zum Beispiel ein Beispiel, wo ich sage, das ist ganz Wuppertal. Da kommen aus den verschiedensten Stadtteilen die Familien zu uns in die Feuerwachen, die sich connecten, die sich gegenseitig austauschen. Da gibt es auch Kleidertausch und das ist genau das, was wir wollen, dieses Netzwerken zwischen den unter den Familien.
0: Also das ist sehr schön, das geht ja sogar noch weiter als nur eigentlich Ihr Angebot. Wir gehen da hin und treffen da die Profis.
1: Genau, das ist auch einfach Networking unter den Familien, ja.
0: Ein Mittagstisch gibt es auch noch in der Alten Feuerwache. Für wen ist das?
1: Genau, das ist so eins der wichtigen Bausteine der Alten Feuerwache. Der Mittagstisch findet täglich statt, also montags bis freitags. Das ist beruht nur auf Spenden. Also für viele Kinder aus der Alten Feuerwache ist das die einzige warme Mahlzeit, die sie bekommen.
0: Und das müsst ihr euch mal überlegen, das ist schon wirklich auch krass, oder?
1: Ja, also wenn man das so hört, vielen Menschen ist das gar nicht so bewusst. Und da ist das Thema Kinderarmut nochmal, wollte ich dann nochmal betonen, dass es Kinder gibt, die keine warme Mahlzeiten bekommen oder die frisch gekochtes Essen, die gar nicht kennen. Also wir haben eine Köchin und eine Hilfskraft, die täglich frisch kochen. Dass die Kinder, also es riecht schon, wenn man ins Haus kommt und die Kinder haben einen Ansprechpartner, so familienähnlich dann halt.
0: Und was gibt's da? Da gibt's jeden Tag Pommes und Nudeln.
1: Nein, es gibt feste Tage natürlich, wo auch Nudeltag, Eintopf- und Suppentag und Fischtag, aber ganz verschiedene Gerichte, wo die Kinder auch nicht immer mit glücklich sind, ne, insbesondere wenn es Eintopf gibt. Aber unsere Köchin besteht darauf, die nicht zu pürieren. Sie sagt, ich püriere den Eintopf, ich püriere die Suppe nicht. Die Kinder sollen sehen, was sie essen.
0: Okay, ja, ist ja auch ein Konzept, genau. Wie ist da so die Stimmung bei diesem Mittagstisch?
1: Ach, das ist, es gibt Gruppen. Da werden essen die Kinder in Gruppen an einem großen Esstisch und an dem Tisch wird dann über den Tag gesprochen. Die kommen ja nach der Schule zu uns und dann berichten die über den Tag, wie es in der Schule war. So eigentlich kann man es sich vorstellen wie abends, wenn man eigentlich am Tisch mit der Familie sitzt. Wir haben auch eine Cafeteria, wo die Kinder sitzen und Mittagessen. Das ist der Punkt, wo die Kinder und die Erwachsenen so zur Ruhe kommen und sich unterhalten können. Die Erwachsenen essen meistens ein Häppchen mit. Das bringt einfach eine schöne Atmosphäre.
0: Jetzt haben Sie gerade gesagt, die Kinder sollen sehen, was da im Eintopf ist. Es wird nicht püriert, da ist ja möglicherweise Gemüse drin.
1: Ja.
0: Gutes Stichwort, es gibt auch einen Gemüsegarten.
1: Den Nutzgarten.
0: Ja, was macht ihr denn da?
1: Ach, der Nutzgarten, der ist ja oben auf der Nordbahntrasse. Und da sind die Kinder, gehen da immer wieder regelmäßig hin. Und die können da Gemüse einpflanzen und auch wieder ernten. Und das bringen die dann runter mit in den Mittagstisch. Und unsere Kollegin, also unsere Köchin, verwertet das dann.
0: Richtig gut, oder?
1: Ja, das ist toll. Also als wir das Projekt damals gestartet haben, waren wir alle total happy darüber, dass das überhaupt geklappt hat. Und da können wir jetzt, seitdem wir den Nutzgarten da oben haben, also das ist ja nicht nur Gemüse anbauen und ernten, sondern auch die Kinder spielen ja auch da oben im Nutzgarten.
0: Also quasi ein Multifunktionsnutzgarten,
1: genau.
0: Wie schön.
1: Ja. Und gerade bei uns hier in dem Mirker Quartier ist das nochmal so eine kleine grüne Oase.
0: So, ganz wichtig sind ja auch die Ehrenamtlichen in der Alten Feuerwache. Da sprechen wir gleich nochmal drüber, woher bekommt die Alte Feuerwache Geld. Darüber sprechen wir mit Bahar Çelik, der aktuellen Geschäftsführerin.

0: Ihr seid bei Radio Wuppertal. Hier ist der Elba-Talk. Das ist die Wiederholung unserer Live-Sendung von Freitagnachmittag. Gast ist die Geschäftsführerin der Alten Feuerwache, Baha Celik. Die Frage ist ja, wie finanziert sich eigentlich die Alte Feuerwache, ihre Arbeit?
1: Wir haben natürlich strukturelle Mittel, also städtische Mittel. Wir haben Bundesmittel, aber auch viele Projekte, die durch Stiftungen finanziert werden und Fördermittel, die wir dann jährlich beantragen. Also wenn Sie mich jetzt fragen würden, was ist Ihr Hauptjob? Mein Hauptjob, es ist gerade irgendwie Gelder für unsere Projekte zu akquirieren.
0: Und wie erfolgreich sind Sie denn da?
1: Also die Feuerwache hat tatsächlich einen sehr guten Ruf. Das heißt, erfolgreich sind wir schon, aber man muss sich irgendwie immer wieder auch neu beweisen und immer wieder nochmal zeigen, wie wichtig unsere Arbeit ist und welche Kinder und jugendliche Familien wir in der Einrichtung haben und warum diese Projekte sehr wichtig für diese Familien sind.
0: Und wichtig sind ja auch die Ehrenamtlichen, weil erstmal kosten die kein Geld, helfen aber trotzdem. Wie wichtig sind die denn?
1: Sehr wichtig. Also die sind in uns Alltag, unterstützen die uns in vielen Bereichen, in der Hausaufgabenbetreuung zum Beispiel. Da haben wir keine hauptamtlichen Kräfte, auch keine Mittel, das mit Personal zu Personal da zu finanzieren. Da unterstützen die uns. Beim Mittagessen unterstützen die uns. Also die sind in der Küche. Wir haben viele Helfer, die im Nutzgarten sind, weil der Bereich ist gar nicht finanziert zum Beispiel. Also das heißt, dass wir viele Ehrenamtliche haben, die den Nutzgarten versuchen, den Nutzgarten auf den Vordermann immer zu bringen.
0: Und was motiviert die Ehrenamtlichen, da mitzumachen?
1: Erstens die Kinder, die Jugendliche. Also die wollen helfen, die wollen Kindern, Jugendlichen eine Hand reichen. Und dann finde ich, dass wir ein sehr aufgeschlossenes Team haben. Also Wertschätzung ist schon sehr wichtig, weil die machen das in ihrer Freizeit. Das heißt, wir haben auch da immer wieder, kommen wir in Gespräche und ich denke einfach, etwas Gutes zu tun.
0: Tut einem selbst dann ja auch ganz gut,
1: ja,
0: oder?
1: Ja, natürlich.
0: Genau. Und es heißt ja auch immer, Wuppertal sei so gut in Sachen Ehrenamt. Das läuft hier so gut. Merken Sie das?
1: Auf jeden Fall. Also bürgerliches Engagement, das spüre ich gerade bei uns im Mirka-Quartier, spüre ich das und sehe das sehr oft. Also gerade in unserem Haus, aber auch, wie gesagt, im Nutzgarten, auch mit Menschen, die dann begrünen und auch die Straßen sauber halten. Das bürgerliche Engagement, gerade bei uns im Birker Quartier, da kann ich was zu sagen, ist sehr groß.
0: Und wer sind da so die Ehrenamtlichen? Also kann man das so grob sagen?
1: Einfach Menschen, die in der Umgebung wohnen.
0: Also Berufstätige, Rentner, Rentnerinnen?
1: Rentner, also ja. Überwiegend Rentner, Berufstätige. Auch, wir haben auch Social Days, wo die uns da auch unterstützen. Aber die Ehrenamtler sind natürlich überwiegend Rentner.
0: Jetzt, wie gesagt, Ehrenamt heißt ja, man macht es für die Ehre, bekommt kein Geld. Ja. Wie können Sie die motivieren, zu Ihnen zu kommen?
1: Ich glaube, wenn die schon in die pädagogische Arbeit mit einbezogen werden, wenn die sehen, was die für Erfolge bei den Kindern haben, das ist schon eine große Motivation. Wir Pädagogen, also wir alle, aber auch die Ehrenamtler, sehen ja, wie die Kinder unsere Hilfe annehmen, wie bedürftig die sind und was für Entwicklungen die Kinder machen. Und das ist schon, wir haben Ehrenamtler, die wirklich seit Jahren dabei sind. Und das ist das, was die, glaube ich, an dem Haus hält.
0: Und werden die dann von Ihnen so ein bisschen eingearbeitet oder sind die völlige Laien?
1: Nein, die werden natürlich eingearbeitet. Wir können auch nicht jeden annehmen. Wir gucken natürlich, ne, das hat ja auch zum Beispiel ein erweitertes Führungszeugnis. Viele kommen auch durch Bekannte. Ein Arbeit muss sein. Also die sind auch nicht völlig auf sich alleine gestellt.

0: und die Geschichte, die Hintergründe kennen und dann auch mit Verständnis das da dran gehen.
1: Schön, dass Sie uns heute mitgenommen haben in Ihre Arbeit in der alten Feuerwache. Der Elba-Talk heute mit Baha Çelik, der Geschäftsführerin. 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Da sprechen wir über viele Dinge, die wir hier in der Live-Sendung nicht mehr geschafft haben zeitlich. 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
0: Danke, dass ich da sein durfte.
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1: Mit José Nachsiandi. Guten Abend. Fußballfans in Deutschland werden so langsam nervös. Noch 3,5 Stunden, dann trifft die deutsche Nationalmannschaft im 16. Finale der Fußball-WM auf Paraguay. Ralf Bosse aus unserem WM-Studio. Noch ist nicht herauszuhören, welche Elf final auflaufen wird. Aber du hast für uns was anderes herausgefunden, ne?
2: Es gibt eine Premiere. Unsere Jungs werden heute erstmals komplett in Weiß spielen. Also, weißes Trikot, weiße Hosen, weiße Stutzen. Jetzt ist die Farbe Weiß ja die Farbe der Neutralität und des Aufgebens. Also ich hoffe nicht, dass genau das hinter dieser Farbwahl steckt.
1: Paraguay steht für Zweikampfstärke und starke Defensive. Der Nationaltrainer Gustavo Alfaro hält Deutschland offenbar für schlagbar.
2: Also er muss sich da mal entscheiden, denn Alfaro zählt Deutschland auch zu den Favoriten auf den Weltmeistertitel. Also entweder er gewinnt mit Paraguay und zeigt, dass nach dem Ausscheiden des DFB sein Tipp nicht mehr aufgehen kann und dass er ja dann ganz offensichtlich keine Ahnung hat. Oder er verliert, was uns natürlich freuen würde. Unsere Jungs müssen geduldig sein, das ist ganz wichtig. Ein 1:0-Sieg reicht vollkommen.
1: Danke, Ralf Bosse. Anpfiff ist um 22.30 Uhr. Und diese Themen habe ich heute Abend auch noch für euch. Bei Schüssen in einer Jugendhilfeeinrichtung in Stade in der Nähe von Hamburg sind 6 Menschen getötet worden. Laut Polizei gibt es weitere, teilweise Schwerverletzte. Die Ermittler nahmen 2 Verdächtige fest, darunter auch den mutmaßlichen Schützen. Das Land NRW führt nach den Sommerferien ein neues Zertifikat für Grundschulen ein. Es soll Grundschulen dann auszeichnen, wenn sie sich besonders für die Sportförderung der Kinder einsetzen. Um das Zertifikat können sich die Schulen ab sofort bewerben. Nach der massiven Hitzewelle fordern Teile der Opposition im Bundestag umfassende Hitzeschutzkonzepte. Von den Linken heißt es, die Regierungen von Bund und Ländern seien nicht ausreichend vorbereitet. Von den Grünen heißt es, unter anderem Kitas, Schulen und Pflegeeinrichtungen müssten klimatisiert werden. Nachdem viele Kinder an Brechdurchfall leiden, bleibt ein Naturbad in Ennigerloh im Münsterland geschlossen. Der Grund? Das Gesundheitsamt vermutet einen Zusammenhang zwischen dem Badebesuch und der Infektion. Bei einem solchen Naturbad kommen zur Wasseraufbereitung keine chemischen Stoffe zum Einsatz, also auch kein Chlor. Die Reinigung funktioniert über einen natürlichen Kreislauf, zum Beispiel mit Hilfe von Pflanzen und Sand. Am Wochenende waren insgesamt 50 Kinder und 3 Erwachsene wegen Magen-Darm-Symptomen in einer Klinik in Behandlung. Jetzt wartet man auf Laborergebnisse aktueller Proben. Und das waren die Nachrichten mit José Nachsiandi.
3: Das Wetter. Heute Abend bleibt es bei uns in NRW weitgehend trocken und ruhig. Aktuell noch bei Temperaturen zwischen 27 und 25 Grad. Nachts kühlt es ein bisschen runter, in den höheren Lagen bis auf die 14 Grad. Morgen startet der Tag dann freundlich. Später können sich einzelne Schauer oder Gewitter bilden. Dabei Höchstwerte zwischen 27 und 30 Grad.
0: NRW Verkehr.
3: Mit der A2 Dortmund Richtung Hannover. Zwischen Hamm-Untrop und Beckum 2 Kilometer, eine Viertelstunde. A2 Hannover Richtung Dortmund. Zwischen Kreuz Bielefeld und Gütersloh 7 Kilometer Stau. Eine Stunde dauert es da länger. A42 Kamp-Lintfort Richtung Dortmund zwischen Essen-Altenessen und Gelsenkirchen-Zentrum. 2 Kilometer nach einem Unfall. Die Autobahn ist an der Stelle gesperrt, dauert gute 40 Minuten länger. Und A61 noch Mönchengladbach Richtung Venlo zwischen Nettetal und Kaldenkirchen. 1 Kilometer, Viertelstunde obendrauf. Euch allen unterwegs eine gute und sichere Fahrt.
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3: Einen schönen Montagabend euch, ist Leo Arregui. Miley Cyrus hat ja seit kurzem einen eigenen Stern auf dem Walk of Fame in Los Angeles. Und ihr kennt das vielleicht auch, wird ja gerne mal im Fernsehen gezeigt oder so, wie die Stars dann ihre Hände in den noch so flüssigen Zementbeton, was auch immer das ist, packen und dann da eben die Abdrücke drauf sind. Hättet ihr jetzt auch einfach Try at Home machen können bei den Temperaturen am Wochenende, also die ganz wackermutigen in den heißen Asphalt. 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

0: Mein Gott. Flo, Leak It. Das ist aber ein wilder Song hier bei uns im Westen.
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0: Und heute heißt es alles oder nix. Das reimt sich ja sogar. Es geht für die deutsche DFB-Elf im 16. Finale in Boston gegen Paraguay. 22.30 Uhr geht's dann los und die Fans vor Ort haben schon Bock.
2: Ja, die Anspannung, die steigt langsam, ne? Und ich hoffe, dass wir weiterkommen. Dafür sind wir ja auch hier, ne?
3: Ne, klar. In der K.O.-Runde geht's alles um nichts, ne? Also du musst da schon deine beste Leistung bringen und ich meine, Paraguay, die sind bissig, die können auch gewinnen, also da muss Deutschland schon alles reinschmeißen.
2: Ich schätze mal 0-2 oder 2-0 für uns. Beim letzten Spiel haben sie mich extrem enttäuscht, weil die Einstellung und der Einsatz, der war nicht da, ne? Wir hoffen, dass die Reise noch lange geht.
4: Die Stimmung ist prima. Wir warten jetzt auf das Spiel.
0: Das klingt doch ganz gut, oder? Also Deutschland gegen Paraguay im WM-16. Finale. Es ist das erste K.O.-Spiel bei dieser Fußball-Weltmeisterschaft 2026 für das deutsche Team. Wenn ihr heute Abend dabei seid und schaut, natürlich ganz viel Spaß von uns. Jetzt mit Musik aus den 80ern. Hier kommt Kenny Loggins. Danger Zone.

0: Das Wetter.
1: In NRW bleibt es heute Abend ruhig und meist trocken, mit einem schönen klaren Himmel. Aktuell Temperaturen zwischen 27 und 24 Grad. Nachts sinken die Temperaturen in den höheren Lagen dann bis auf 14 Grad. Am Dienstag geht es freundlich los. Im Tagesverlauf sind dann aber einzelne Schauer oder Gewitter möglich. Maximal gibt es 30 Grad.
0: NRW Verkehr.
1: Mit der A2 Dortmund Richtung Hannover zwischen Hamm-Üntrop und Beckum 2 Kilometer Viertelstunde. A2 Hannover Richtung Dortmund zwischen Kreuz Bielefeld und Gütersloh 7 Kilometer 21 Minuten. Dann die A42 Kamm-Blindfort Richtung Dortmund zwischen Essen-Altenessen und Gelsenkirchen Zentrum 2 Kilometer 47 Minuten nach einem Unfall auf allen Fahrstreifen. Die Stelle da ist wahrscheinlich noch bis ca. 22 Uhr gesperrt. Empfohlene Umleitung wäre die U67. Und dann habe ich noch die A61. Da ist ein Stau auf der Autobahn Mönchengladbach Richtung Venlo zwischen Nettetal und Kaldenkirchen Süd. 1 Kilometer, da 15 Minuten obendrauf. Euch allen unterwegs eine gute und sichere Fahrt.
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1: Rockstar Alice Cooper, der hat vor kurzem seine Kreditkarte verloren. Das ist natürlich immer ärgerlich. Er hat aber einen freundlichen Finder gehabt, der hat die Rückführung eingeleitet und die Karte ist am Ende des Tages wieder bei Alice Cooper gelandet. Der freundliche Finder hat auch irgendwie nicht einen beträchtlichen Betrag abgebucht da von der Karte. Alice Cooper hat sich bedankt. Ja, es gab ein signiertes Album. Hätte auch ein bisschen eigentlich Geld rüber schicken können, oder? Also, weiß nicht. Wie kriegt man für so ein signiertes Album von Alice Cooper? Hier kommt er mit Poison. Ich bin Leo Arigi.

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3: Ja, nee, ist klar.
4: 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Du bist gut genug.
3: So, wer jetzt denkt, ey, der Schröder heult den Mond an. Nee, das klingt nochmal anders bei mir. Nein, hier,
4: du bist gut genug.
3: Das ist doch dieser neue Hit von Kitschkrieg, Blumengarten und Sharon David. Ja, dieser Song, wo die halbe Welt gerade steil drauf geht und die andere Hälfte fragt, hä, was stimmt denn mit dir nicht? Bist du unter Zucker, soll ich einen Arzt rufen? Aber so ist das heute. Erfolg wird in der Nische gemacht. Ist doch das gleiche wie mit Bad Bunny. Ja, da war letztens ganz Düsseldorf gesperrt, weil der im Stadion aufgetreten ist. Alle am Ausrasten, aber sag mal, ein Hit von dem. Kleiner Tipp, Mambo Number 5 ist es nicht. Ich kenne keinen Hit von Bad Bunny, bin aber trotzdem Riesenfan. Ich habe das Publikum doch jetzt mit eigenen Augen gesehen in Düsseldorf. Super stylisch, super sexy und cool wie Eisbärenscheiße. Ja, und da guckst du nach Gelsenkirchen, wo zeitgleich Helene Fischer auf der Bühne steht. Ein Meer von Trekking-Sandalen, City-Hemden, Dreiviertelhosen und versagenden Deo. Deutlicher kann man den Unterschied zwischen Mainstream und individueller Nische in Deutschland doch nicht klar machen. Und wenn ihr mich fragt, ob ich jetzt lieber eine Nacht mit Sharon David oder mit Helene Fischer verbringen will, dann muss ich ganz klar sagen, wer mich sucht, der findet mich auf der Aftershow-Party von Bad Bunny.
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1: Ich bin Zoe Tassovali. Nach den Schüssen in Stade, westlich von Hamburg, ist ein weiterer Mensch gestorben. 5 Menschen starben laut der Polizei vor Ort, eine 6. Person wenig später im Krankenhaus.
2: Was genau am Montagmittag in Stade geschah in der Jugendhilfeeinrichtung mit Mutter- und Kindwohngruppen, liegt noch im Dunkeln. Die Polizei teilte mit, man habe den mutmaßlichen Schützen festgenommen. Zwei weitere Personen werden angeblich vernommen, wurden aber zunächst nicht festgenommen. Welche Rolle sie bei der Tat spielten, ist unklar. Näheres zum mutmaßlichen Haupttäter ebenso. Ein Zeuge schilderte Focus Online, dass nach dem

0: in Schüssen eine Frau und ein junger Mann versucht hätten, vom Tatort wegzufahren. Mehrere Beamte sollen dann das Feuer eröffnet haben. Nur eins schließen die Ermittler bisher aus, ein sogenanntes Clanverbrechen. René Thorau, Nachrichtenredaktion.
1: Vor dem Koalitionsausschuss am Mittwoch gibt's weiter Streit über die geplante Reform der Einkommenssteuer. Die SPD will kleine und mittlere Einkommen entlasten und dafür Topverdiener stärker zur Kasse bitten. Die Union lehnt das ab und setzt stattdessen auf Einsparungen bei den Staatsausgaben. Wie die Reform am Ende aussehen soll, darüber will die Koalition jetzt beraten. Meister machen, Fachwirt werden oder sich beruflich weiterbilden. Dabei hilft das sogenannte Aufstiegs-BAföG. Im vergangenen Jahr haben das allerdings etwas weniger Menschen genutzt als noch 2024.
2: Auch wer im Job ist, kann sich weiterbilden. Und er oder sie kann sich dabei unter bestimmten Umständen auch fördern lassen. Das haben im vergangenen Jahr am häufigsten Erzieherinnen und Erzieher getan. Es folgen die Berufe Industriearbeiter in Metall- und Wirtschaftsfachwirt. Als Fördersumme haben diejenigen, die sich weitergebildet haben, im Schnitt 5.200 Euro erhalten. Und das waren 100 Euro mehr als im Jahr vorher. Lea Matschulat, Nachrichtenredaktion.
1: Beim Elfmeterschießen bleibt bei der Fußball-WM erstmal alles wie bisher. Die FIFA wollte die Münzwurfregel ändern, damit künftig beide Mannschaftskapitäne jeweils eine Entscheidung treffen können. Also entweder auf welcher Seite das Elfmeterschießen ist oder welche Mannschaft beginnt. Dafür gab es aber keine Zustimmung vom zuständigen Regelgremium. Heißt, im laufenden Turnier gelten weiter die bisherigen Regeln. Ganz vom Tisch ist der Vorschlag aber noch nicht.
3: Das Wetter. Heute Abend bleibt es in NRW ruhig und meist trocken. In der Nacht kühlt es dann runter. In den höheren Lagen sogar bis auf 14 Grad. Der Dienstag startet freundlich. Später sind einzelne Schauer oder Gewitter drin. Dazu gibt es maximal 30 Grad.
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3: Mit der A2 Dortmund Richtung Hannover zwischen Hamm-Untrop und Beckum 1 Kilometer 13 Minuten. Und die A42 Kamp-Lintfurt Richtung Dortmund zwischen Essen-Altenessen und Gelsenkirchen Zentrum. 2 Kilometer, eine Stunde, da hat es einen Unfall gegeben. Die Autobahn ist noch voraussichtlich bis 22 Uhr gesperrt. Empfohlene Umleitung wäre die U67. Euch allen unterwegs eine gute und sichere Fahrt.
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3: Bibi Rexha startet in ihre neue rebellische Phase und sieht irgendwie ganz wild aus und trägt so futuristische Sonnenbrillen. Singer-Songwriterin aus den Vereinigten Staaten. Sie hat vor allem jahrzehntelang im Hintergrund mitgewirkt und Riesenhits gemacht und ist eben seit ein paar Jahren, auch schon ein bisschen länger jetzt, als Solo-Künstlerin unterwegs und wie gesagt jetzt in ihrer neuen rebellischen Phase. Erster Stopp ist dann New Religion. Ich bin Leo Arigi.

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0: Wenn das erste K.O.-Spiel zum heimlichen vorgezogenen Finale wird, ja, dann kann das schon ordentlich Emotionen hochholen. Es ist auf jeden Fall so für Jens und seine Frau Debi. Die kommt nämlich aus Paraguay. Entsprechend hängen da heute Abend beide Flaggen im Wohnzimmer.
1: Von daher haben wir, egal wie es heute Abend ausgeht, auf jeden Fall einen Grund zur Freude. Drücken aber natürlich, zumindest ich, der deutschen Mannschaft die Daumen. Und ich denke, das wird auch klappen. Ansonsten der Rest der Family aus Paraguay, da wohnen noch ganz viele Verwandte von uns, die fiebern natürlich auch schon mit. Und zumindest die, die angestellt sind, würden sich über einen paraguayischen Sieg freuen, denn da wird dann auch gerne im Fall eines Sieges mal ein nationaler Feiertag aufgerufen und dann an dem dann alle frei haben. Von daher ist das Interesse natürlich in doppelter Hinsicht sehr groß und ja, wir haben Bock und das wird schon 2-0.
0: Ich finde, das ist auf jeden Fall eine geile Geschichte, oder? Einfach nach dem Sieg da mal so einen nationalen Feiertag raushauen. Können wir hier in Deutschland bitte gerne auch mal drüber reden, finde ich. Also, wir warten mal ab, wie es läuft. Wir müssen ja erstmal weiterkommen. Heute dann beim K.O.-Spiel 16. Finale Deutschland-Paraguay. 22.30 Uhr der Anstoß.
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0: Hier jetzt so kontemplative Musik, könnte man fast sagen, von One Republic.

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0: Das Wetter.
1: Dieser Abend in NRW weitestgehend trocken und ruhig, schön klarer Himmel. Nachts gehen die Temperaturen endlich mal wieder zurück. Im Bergland bis auf 14 Grad. Morgen am Dienstag wird es dann zunächst freundlich. Im Laufe des Tages können sich einzelne Schauer oder Gewitter bilden. Ansonsten scheint die Sonne wieder ordentlich bei maximal 30 Grad.
0: NRW Verkehr.
1: Mit der A3 Frankfurt Richtung Köln zwischen Lohmar und Lohmar Nord 1 Kilometer 10 Minuten. A42 Kamp-Lindfort Richtung Dortmund zwischen Essen-Altenessen und Gelsenkirchen Zentrum 2 Kilometer, eine Stunde nach dem Unfall. A52 Düsseldorf Richtung Essen zwischen Essen Süd und Dreieck Essen Ost, dichter Verkehr 10 Minuten. Und die A57 noch Krefeld Richtung Köln zwischen Dormagen und Köln-Worringen 2 Kilometer, dauert 20 Minuten länger. Euch allen unterwegs eine gute und sichere Fahrt.
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1: In 2 Stunden geht's los für die deutsche Nationalmannschaft. In Boston wird gekickt im 16-Finale gegen Paraguay. Und ich meine, wir kennen alle so die Klassiker, Wortspiele. Das wird bestimmt erste Sané, das Spiel. Florian wird schon machen. Aber ich habe jetzt was Neues noch gelesen. Das wird ein Unterschieden. Fand ich auch interessant, oder? Ein Unterschieden. Ich hoffe, das ist aber nicht das Synonym für Unentschieden. Ne? Das wollen wir nicht. Geht ja heute auch gar nicht. Doof, ich bin Leo Arrighi. Hi.

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0: So, die krasse Hitze von letzter Woche ist vorbei. Aber es bleibt ja trotzdem schön sommerlich in Nordrhein-Westfalen.
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0: Und damit ihr gut vorbereitet seid auf die nächste Hitzewelle, stellen wir euch diese Woche die besten Badeseen in NRW vor. Ich mache den Anfang, bin runtergefahren an den Unterbacher See nach Düsseldorf. So, wenn ich jetzt hier die Augen geschlossen habe, dann würde ich fast denken, ich sitze irgendwo am Mittelmeer. Aber statt salziger Meeresluft riecht es nach Sonnencreme und auch so ein bisschen Eis. Aber das Urlaubsgefühl ist schon da, finde ich. Ich habe mich hier mal ausgebreitet, mein Handtuch aufgeschlagen. Ein paar Meter weiter liegen noch ganz viel mehr. So ein paar lesen. Andere haben sich ja auch einfach hinbreitet, mein Handtuch aufgeschlagen. Ein paar Meter

0: Und noch zu erwähnen, der Unterbacher See ist wirklich von so einem richtig schönen, dichten Wald umgeben. Deswegen gibt es ja auch so viele Schattenplätze. Und deshalb ist es hier an heißen Tagen auch aushaltbarer als vielleicht anderswo. So eine Art Kiosk, Café gibt es hier natürlich auch. Und der zieht die Besucher heute besonders an.
1: Zur Abkühlung werden wir nachher ein alkoholfreies Weizenbier trinken.
2: Wir gehen jetzt Kaffee trinken.
0: Am Kiosk gibt es aber natürlich auch Kaltgetränke für alle, die beim heißen Wetter nicht mit heißem Kaffee nachhelfen wollen.
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1: Ich bin Zoe Tessovali. Nach der tödlichen Gewalttat in Stade hat Niedersachsens Ministerpräsident Lies vor Spekulationen gewarnt. Jetzt sei die Zeit für Trauer, Anteilnahme und eine sorgfältige Aufklärung, nicht für voreilige Schlüsse. Bei den Schüssen in einer Jugendhilfeeinrichtung wurden 6 Menschen getötet. Mehrere weitere wurden zum Teil schwer verletzt. Es wird vermutet, dass ein Sorgerechtsstreit dahinter steckt. Nach der Hitzewelle zuletzt dürfte diese Meldung wohl niemanden überraschen. Der Juni war deutlich wärmer als frühere Junimonate. Das teilte der Deutsche Wetterdienst mit. Er landet wohl sogar unter den Top 3 der wärmsten seit Messbeginn.
2: Obwohl zwischen den Hitzewellen durchaus kühlere Tage lagen, waren die Temperaturen unterm Strich noch sehr hoch. Zuletzt habe sich vor allem im Westen eine Hitzewelle mit extrem heißer und feuchter Luft etabliert, hieß es. Jetzt am Wochenende wurde deutschlandweit an 46 Stationen die 40-Grad-Marke geknackt und es gab einen neuen deutschen Allzeitrekord, 41,7 Grad in Neiße-Münde-Koschen in Brandenburg. Auch die Nächte blieben teils tropisch warm. Der Juni war auch sehr trocken und teils kam dann bei heftigen Gewittern lokal gleich eine ganze Monatsration an Regen in kurzer Zeit vom Himmel. Ursula Winkler, Nachrichtenredaktion.
1: In etwa einer Stunde ist es soweit, dann geht's für die deutsche Fußballnationalmannschaft um alles oder nichts. Bei der WM muss das Team von Bundestrainer Nagelsmann gegen Paraguay ran.
3: Im Footballstadion der New England Patriots hat Superstar Tom Brady viele Erfolge gefeiert. Das plant auch das deutsche Team heute und im möglichen Viertelfinale. Die Bedingungen hier bei Boston sind optimal und auch alle Spieler sind fit. Es könnte ein Geduldsspiel werden gegen vermutlich defensiv stehende Südamerikaner. Aber Bundestrainer Nagelsmann und sein Team wollen der Welt zeigen, dass sie wieder da sind. Auch Englands Legende Gary Lineker, der meinte vor dem Spiel, er erlebe hier eine der schwächsten deutschen Nationalmannschaften, die er je gesehen hat. Thomas Bremser, Foxborough.
1: Der Messenger-Dienst WhatsApp führt eine ziemlich praktische Neuerung ein. Künftig muss man seine Handynummer nicht mehr an neue Kontakte weitergeben. Stattdessen kann man einen eigenen Benutzernamen nutzen, über den andere einen finden und anschreiben können. Die Reservierung der Wunschnamen startet in den kommenden Tagen. Das Ziel? Mehr Datenschutz, weil die Handynummern besser geschützt bleiben.
4: Das Wetter. Heute Abend bleibt das Wetter bei uns in NRW entspannt und meistens trocken. In der Nacht wird es frischer, in den höheren Lagen sogar bis zu 14 Grad. Endlich mal wieder ein bisschen kühler. Am Dienstag geht es dann freundlich los. Später steigt die Schauer- und Gewittergefahr. Ansonsten scheint den ganzen Tag die Sonne bei maximal 30 Grad.
0: NRW Verkehr.
4: Mit der A42 Kamp-Littfurt Richtung Dortmund zwischen Essen-Altenessen und Gelsenkirchen Zentrum. 2 Kilometer. Dauert eine gute Stunde länger nach einem Unfall auf allen Fahrstreifen. Autobahn ist an der Stelle noch bis voraussichtlich 23.30 Uhr gesperrt. Empfohlene Umleitung wäre die U67. Ansonsten nichts los aktuell. Kommt alle gut und sicher an.
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4: Ich finde es ja ganz angenehm, dass es jetzt draußen nicht mehr so drückend heiß ist. Nicht nur, weil man sich jetzt draußen wieder herumtreiben kann, auch weil die Leute jetzt plötzlich wieder über andere Sachen reden. Also ich weiß nicht, ob euch das auch so aufgefallen ist, aber wenn man irgendwie zwei fremden Leuten entgegengekommen ist und die haben geredet, dann gab es 2 Themen. Entweder das Stehen der Luft zu Hause oder das Anschaffen einer Klimaanlage.
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4: Es gab wirklich keine anderen Themen. Mein Name ist Leo Arigi. Hi zusammen.

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0: So, wie ist denn das bei euch eigentlich jetzt, Fußball-WM 2026? Guckt ihr da alle Spiele? Also alle Spiele?
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0: Wirklich alle Spiele gucken, machen zwei Jungs aus den USA. Die werden, muss man dazu sagen, aber auch noch dafür bezahlt. Steckt eine relativ kuriose Geschichte hinter. Kollegin Laura Potting weiß mehr.
2: Der 29-jährige Austin Franklin und der 3 Jahre jüngere Kevin Akoto erhalten umgerechnet rund 44.000 Euro dafür, dass sie sich jedes Spiel der Fußball-Weltmeisterschaft anschauen, und zwar in einem großen Glaskasten auf dem legendären Times Square in New York. Bedeutet, sie werden auch die ganze Zeit beobachtet, da sind ja jede Menge Fußballfans auch unterwegs. Und mit alle Spiele anschauen, ne? Meine ich wirklich alle Spiele. In 39 Tagen 104. Dabei lümmeln die beiden auf Sesseln rum und haben vor sich eben eine große Leinwand und machen nebenbei auch noch Content für Social Media. Die beiden wurden ausgesucht unter tausenden Bewerbern für diesen Job. Kevin Akoto hat dafür sogar seinen Job gekündigt und seine Beziehung beendet. Sein Kommentar dazu: Der Arbeitgeber nahm es gut auf, die bessere Hälfte nicht ganz so gut. Naja.
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0: Das Wetter.
1: Zum Abend bleibt's in NRW ruhig, trocken und später teils klar. Nachts kühlt's ab in den höheren Lagen bis auf 14 Grad. Der Dienstag startet dann mit freundlichem Wetter. Später sind einzelne Schauer oder Gewitter drin. Maximal werden 27 bis 30 Grad erreicht dabei.
0: NRW Verkehr.
1: Mit der A1 Köln Richtung Münster zwischen Westhofener Kreuz und Kreuz Dortmund-Unna. 2 Kilometer, 12 Minuten. Und die A42 Kamp-Lindfort Richtung Dortmund zwischen Essen-Altenessen und Gelsenkirchen-Hessler. 2 Kilometer, eine halbe Stunde nach einem Unfall auf allen Fahrstreifen. Autobahn ist an der Stelle noch bis voraussichtlich 23.30 Uhr gesperrt. Empfohlene Umleitung wäre die U67. Euch allen unterwegs eine gute und sichere Fahrt.
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1: Einen schönen Montagabend euch. Hier ist Leo Arregi. Jetzt haben wir wirklich deutlich angenehmeren Temperaturen als am Wochenende und den Tagen davor, oder? Oh, tut das gut. Und wisst ihr, wenn jetzt Anschluss wäre, also ich persönlich fände das perfekt, jetzt so 21.30 Uhr, können wir noch gucken, ohne morgen einen fetten Durchhänger zu haben. Aber gut, ist ja erst in der Stunde soweit. Deutschland dann gegen Paraguay. 16. Finale der Fußballweltmeisterschaft 2026. Wenn ihr guckt, ganz viel Spaß dabei. Wenn ihr nicht, weil ihr irgendwie morgen sehr früh raus müsst. Wir sind auch.

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0: Es ist ja wirklich jetzt gar nicht mehr so lang. Ein bisschen Nervosität kommt schon auf, finde ich.
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0: In einer guten Dreiviertelstunde geht's los in Boston, das 16. Finale Deutschland gegen Paraguay. Ralf Bosse aus unserem WM-Studio. Kurzer Check, zitterst du auch schon?
2: Wenn nicht jetzt, wann dann, möchte man sagen. Es ist ein K.O.-Spiel, also siegen oder fliegen. Was spricht für unsere Jungs? Gut. Defensiv wackeln wir. 3 Spiele gab es bisher, immer ein Gegentor. Das ist nicht gut. Also muss unsere Offensive das wieder auffangen. Das gegen einen defensiv sehr kompakten Gegner. Paraguay hat in der WM-Qualifikation kaum Gegentore kassiert. Brasilien und Argentinien geschlagen. Das wird ein Geduldsspiel für die deutsche Mannschaft. Ein 1:0-Sieg reicht ja vollkommen aus für das Weiterkommen.
0: Gibt es denn irgendwas, was irgendwie zusätzlich Hoffnung macht, dass Deutschland gewinnt?
2: Deutschland läuft gegen Paraguay erstmals bei dieser Weltmeisterschaft komplett in Weiß auf. Mit weißem Trikot, weißen Hosen und weißen Stutzen. In der Vorrunde hat die DFB-Elf noch mit schwarzen Hosen gespielt. Was ist das Besondere daran? Diese neue Kombination weckt bei vielen Fans Erinnerungen an die WM 2014. Auch im Finale von Rio stand Deutschland komplett in Weiß auf dem Platz und holte den WM-Titel. Ob das heute tatsächlich ein gutes Omen ist, das wird sich dann am Abend zeigen. Genauso ob Schiedsrichter Jalal Jayet ein Glücksbringer ist, pfiff der doch den 7:1-Sieg über Curaçao.
0: Na, also das sollte doch wohl Glück bringen. Danke dir, Ralf, für die Infos.
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1: Ich bin Katrin Müller. Nach den Schüssen in Stade westlich von Hamburg laufen die Ermittlungen. Die 6 getöteten Menschen sind alle Mitarbeiter der Jugendeinrichtung. Das Motiv des mutmaßlichen Täters könnte ein Sorgerechtsstreit gewesen sein.
2: Der 45-jährige mutmaßliche Todesschütze hatte laut Ermittlern am Montag einen Termin in der Mutter-Kind-Einrichtung. Dabei soll es um das Sorgerecht für seine 3 Monate alte Tochter gegangen sein. Mutter und Tochter waren anwesend in der Einrichtung. Was dann aus dem Ruder lief, wird noch ermittelt. Auf jeden Fall erschoss der Täter offenbar nur Mitarbeitende. Kaltblütig, so beschreibt es Niedersachsens Innenministerin Daniela Behrens. Der 45-Jährige soll schon polizeibekannt gewesen sein wegen Bedrohung, aber nicht unbedingt als schwergewalttätig. Onni Thorau, Nachrichtenredaktion.
1: Neben Gesundheits- und Rentenreform bohrt die schwarz-rote Koalition gerade noch an einem anderen dicken Reformbrett, an einer Steuerreform. Und bei der drängt die SPD auf eine stärkere Belastung von Topverdienern. Das sagte SPD-Fraktionsvize Wiebke Esther der Deutschen Presseagentur.
3: Die Steuerreform soll kleinere und mittlere Einkommen entlasten. Das haben Union und SPD versprochen. Unklar ist, wie hoch die Entlastung sein soll und wie sie gegenfinanziert wird. Von mehreren 100 Euro pro Jahr sprechen SPD-Vertreter und SPD-Fraktionsvize Esther von einer spürbaren Entlastung. Sie fordert dafür eine höhere Beteiligung von Superreichen. Die Union will aber eher Sparmaßnahmen. SPD-Fraktionsvize Esther nennt das ungedeckte Sparparolen. Zoe Tassovali, Nachrichtenredaktion.
1: Die offizielle Zahl der Toten nach dem verheerenden Doppelerdbeben in Venezuela ist auf mehr als 1.700 gestiegen. Nach offiziellen Angaben wurden zudem mehr als 5.000 Menschen verletzt. Die EU will über eine humanitäre Luftbrücke insgesamt 50 Tonnen an Hilfsgütern schicken. Von Kopenhagen aus soll unter anderem Material für Notunterkünfte, Wasser- und Sanitäranlagen und Lehrmittel in die betroffenen Gebiete geflogen werden. Zum Fußball. Die deutsche Mannschaft kann sich im 16. Finale der WM gegen Paraguay keinen weiteren Patzer erlauben. Um 22.30 Uhr geht es für das Team von Bundestrainer Nagelsmann im Boston Stadium um den Einzug in die Runde der letzten 16. Am Abend ist Co-Gastgeber Kanada als erstes Team ins Achtelfinale eingezogen durch ein 1:0 gegen Südafrika. Auch Brasilien ist weiter mit einem 2:1 in der 5. Minute der Nachspielzeit gegen Japan.
4: Das Wetter. Heute Abend bleibt es in NRW ruhig und meist trocken. In der Nacht kühlt es dann runter. In den höheren Lagen sogar bis auf 14 Grad. Der Dienstag startet freundlich. Später sind einzelne Schauer oder Gewitter drin. Dazu gibt es maximal 30 Grad.
0: NRW Verkehr.
4: Mit der A1 Köln Richtung Münster zwischen Westhofener Kreuz und Kreuz Dortmund-Unna 3 Kilometer, Viertelstunde. Und die A42 Kamp-Lindfort Richtung Dortmund zwischen Essen-Altenessen und Gelsenkirchen Zentrum 2 Kilometer, 24 Minuten. Euch allen unterwegs eine gute und sichere Fahrt.
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4: So lang dauert's nicht mehr, dann wird gekickt in Boston. Die deutsche Nationalmannschaft gegen Paraguay. Übrigens Brasilien jetzt auch. Im Achtelfinale haben vorhin 2:1 gegen Japan gewonnen. Und das sah lange gar nicht so aus. Japan hat das erste Tor gemacht. Und die Brasilianer das zweite, also das 2:1 dann ganz, ganz spät, erst in der Nachspielzeit. 90 plus 6. Aber gut, jetzt sind sie weiter. Hier kommt Justin Timberlake. Can't Stop the Feeling. Ich bin Leo Arigi. 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

0: Moskal, Ella Ella. Hier an diesem Montagabend, ja gleich ist es soweit, die deutsche Nationalmannschaft spielt gegen Paraguay.
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0: Und da wollen wir uns natürlich allerlei Tipps einholen. Ich hatte heute zu Gast bei mir Fury in the Slaughterhouse, Kultband aus Hannover. Morgen gibt es das ganze Interview hier bei mir in der Sendung in voller Länge. Heute aber schon mal die Vorhersage der beiden Jungs. Heute Abend wird gespielt.
2: Ja.
0: Was glaubt ihr? Oder seid ihr, fangen wir mal ganz grundsätzlich an, seid ihr im WM-Fieber dieses Jahr?
3: Nicht wirklich.
4: Nee, ich nicht. Also das ist, ich sehe mir auch zu viele Mannschaften, das ist ja eine Wissenschaft. Das ist irgendwie, außerdem will ich mit diesem Land da drüben auch nicht viel zu tun haben.
3: Politisch habe ich gesagt, wünsche mir, dass Mexiko oder Kanada gewinnt.
4: Ja, ja, das finde ich auch gut.
3: Das wäre für Trump richtig schön scheiße und das fände ich auch gut.
0: Er soll ja den Pokal jetzt überreichen. Ne?
3: Das ja, ist ja. Wahrscheinlich baut er noch einen neuen Trump-Pokal. Ja, also, die Pfeife, ey. Naja, ey, weißt du was? Nee, so richtig Fieber habe ich nicht. Ich gucke dann doch irgendwie das Spiel an. Das letzte habe ich mir auch angeguckt. Da habe ich mir gedacht, ey, ist das jetzt Taktik oder ist das nicht Taktik? Irgendwie. Ich mochte den kleinen Karl sehr gerne, weil ich fand, irgendwie Karl und Undav waren ein gutes Team. Amiri und Undav sind auch ein gutes Team. Aber ich weiß nicht, wie weit die, wenn sie die Einstellung haben vom letzten Mal, ich weiß nicht, wie weit die so kommen wollen, sollen, müssen. Gibt es ein paar Leute, glaube ich, die da auch Fußball spielen, die hätten da was dagegen und die sind ziemlich stabil.
4: Also ich wäre für die Kapverdischen Inseln.
0: Total cool.
3: Ja, oder? Total die haben ja eigentlich schon gewonnen, ja, da muss man gar nicht drüber nachdenken.
0: Ja, das stimmt. Habt ihr einen Tipp für heute Abend?
3: 2-1.
0: Für Deutschland?
3: Ja.
4: Ja, das schließe mich an. Schließe mich an.
3: Aber wenn dann Spanien, Frankreich oder irgendwelche Sachen kommen, dann wird es wirklich spannend.
0: Glaube ich auch. Also Tipp von Fury in the Slaughterhouse. 2-1 für die deutsche Nationalelf. Gleich um 22.30 Uhr ist dann Anpfiff. Und hier kommt schon mal neue Musik von Fury in the Slaughterhouse für euch. Fix.

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0: Das Wetter.
1: Heute Abend bleibt das Wetter bei uns in NRW entspannt und meistens trocken. In der Nacht wird es frischer, in den höheren Lagen sogar bis zu 14 Grad. Endlich mal wieder ein bisschen kühler. Am Dienstag geht es dann freundlich los. Später steigt die Schauer- und Gewittergefahr. Ansonsten scheint den ganzen Tag die Sonne bei maximal 30 Grad.
0: NRW Verkehr.
1: Mit der A1 Köln Richtung Münster zwischen Westhofener Kreuz und Kreuz Dortmund-Unna 3 Kilometer, 13 Minuten. Und die A42 Kamp-Lindfort Richtung Dortmund zwischen Essen-Altenessen und Gelsenkirchen-Essler 2 Kilometer, 21 Minuten. Euch allen unterwegs eine gute und sichere Fahrt.
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1: So, Anpfiff jetzt in Boston. Hier ist Leo Arregui. Deutschland gegen Paraguay im 16. Finale dieser Fußball-Weltmeisterschaft 2026. Wir katalysieren jetzt einfach mal sämtliche positive Energie dorthin. Haben das Spiel natürlich für euch im Blick.

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0: Ja, die Fahrt zur Tankstelle ist mittlerweile, ich würde mal sagen, wieder deutlich entspannter, oder?
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0: Kannst du wieder hinfahren, ohne vor Ärger ins Lenkrad beißen zu müssen. Ein Grund ist natürlich neben den sinkenden Ölpreisen auch der Tankrabatt. Die fallen allerdings, die 16,7 Cent Steuererleichterung, übermorgen wieder weg. Und wir haben uns gefragt, was passiert dann? Thorsten Ortmann aus dem News-Team, reden wir zunächst mal über die Bilanz. Hat der Tankrabatt denn wirklich funktioniert?
2: Ja, hat er. Der Tankrabatt ist zum großen Teil bei den Autofahrenden angekommen. Das hat auch die Monopolkommission ausgerechnet. Danach haben die Mineralölkonzerne von den 16,7 Cent zwischen 15 und 16 Cent weitergegeben. Allerdings gab es da auch regionale Unterschiede. Bei uns in NRW ist der Tankrabatt komplett angekommen. Im Süden Deutschlands sind von den 16,7 Cent nur zwischen 13,3 und 14,9 Cent an den Tankstellen angekommen.
0: Ich habe auch eine Ahnung, was am Mittwoch eventuell passiert, wenn der Rabatt ausläuft.
2: Die Preise werden wieder hochgehen, befürchtet zumindest Herbert Rabel vom Tankstelleninteressenverband, und sie sollen auch hoch bleiben.
3: Langfristig werden wir die 2-Euro-Marke ansteuern beim normalen Sprit, also bei E5 und E10. Wenn die Lieferketten da einigermaßen in Ordnung und stabil sind, dann wird sich der Abstand zwischen Diesel und Sprit wieder so einstellen, wie das war, aber auf höherem Niveau.
2: Eine Nachfolgeregelung zum am Mittwoch auslaufenden Tankrabatt wird es nicht geben. Aber die Bundesregierung will genau hinschauen, was die Mineralölkonzerne am Mittwoch machen und gegebenenfalls dann andere Maßnahmen ergreifen.
0: So, und wie geht's jetzt weiter mit den Spritpreisen? Ich sag mal, Lage an der Straße von Hormuz hat sich ein bisschen beruhigt und die ersten Öltanker fahren wieder.
2: Ja, die Lage hat sich etwas beruhigt, darum sind die Ölpreise gefallen, aber sie bleibt angespannt und könnte auch schnell wieder kippen, wenn der Iran den Seeweg erneut sperrt oder eine Maut durchsetzt. Und bis die Ölförderung in der Region wieder Vorkriegsniveau erreicht hat, das kann auch noch dauern, sagt Herbert Rabel.
3: Weil da sind Raffinerien kaputt gegangen, die lassen sich nicht von heute auf morgen reparieren. Die Minenräumgeschichten dauern mindestens ein halbes Jahr, bis das wirklich wieder sicher ist, die Straße von Hormuz. Das dauert mindestens ein halbes Jahr bis zu 2 Jahre, bis alles wieder ruhig ist.
0: Am Mittwoch läuft der Tankrabatt aus. Ja, vielleicht deswegen nochmal vorher schnell tanken. Thorsten Ortmann war das mit den Infos. Danke dir.
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1: Ich bin Katrin Müller. Bundeskanzler Friedrich Merz hat nach den tödlichen Schüssen in einer Jugendhilfeeinrichtung in Stade westlich von Hamburg sein Mitgefühl ausgedrückt. Die Nachricht aus Stade erschüttere bis ins Mark, schrieb Merz auf der Plattform X. Sein Mitgefühl gelte den Opfern und ihren Angehörigen. Bei der Gewalttat waren 6 Erwachsene getötet worden. Laut Polizei handelt es sich bei den Todesopfern um Mitarbeiterinnen und Mitarbeiter der Jugendhilfeeinrichtung. Hintergrund der Tat ist nach ersten Erkenntnissen vermutlich ein Sorgerechtsstreit. In Spanien hat die Polizei einen mutmaßlich hochrangigen Mafia-Boss gefasst. Der Italiener gelte als Chef eines Clans der mächtigen Verbrecherorganisation N'Drangheta, die in Kalabrien im Süden Italiens beheimatet ist. Das teilte die Nationalpolizei mit.
2: Jahrelanger Knastaufenthalt erwartet Don Mico hier in Italien. Ihm wird unter anderem Mord vorgeworfen, Waffenbesitz und Drogenhandel. Der Mafia-Boss saß bereits hinter Gittern, musste aber aufgrund von Behördenfehlern freigelassen werden und er tauchte ab. Zuletzt lebte er völlig unauffällig in einem Ort in der Nähe von Madrid, aber Ermittler hatten sein Netzwerk im Visier und nun klickten die Handschellen für Don Mico nach einem Restaurantbesuch. Aus Italien, Claudia Wächter.
1: Nach der Hitzewelle zuletzt dürfte das wohl niemanden überraschen. Der Juni 2026 ist nach vorläufigen Angaben des Deutschen Wetterdienstes der zweitwärmste Juni jemals gewesen. Die Temperatur habe im Mittel bei 19,5 Grad gelegen, teilte der Deutsche Wetterdienst mit. Nur 2019 sei es mit im Schnitt 19,8 Grad noch wärmer gewesen.
3: Obwohl zwischen den Hitzewellen durchaus kühlere Tage lagen, waren die Temperaturen unterm Strich noch sehr hoch. Zuletzt habe sich vor allem im Westen eine Hitzewelle mit extrem heißer und feuchter Luft etabliert, hieß es. Jetzt am Wochenende wurde deutschlandweit an 46 Stationen die 40-Grad-Marke geknackt und es gab einen neuen deutschen Allzeitrekord, 41,7 Grad in Neiße-Münde-Koschen in Brandenburg. Auch die Nächte blieben teils tropisch warm. Der Juni war auch sehr trocken und teils kam dann bei heftigen Gewittern lokal gleich eine ganze Monatsration an Regen in kurzer Zeit vom Himmel. Ursula Winkler, Nachrichtenredaktion.
1: Zum Fußball. Bei der WM ist Co-Gastgeber Kanada am Abend als erstes Team ins Achtelfinale eingezogen durch ein 1:0 gegen Südafrika. Auch Brasilien ist weiter mit einem Last-Minute-Sieg gegen Japan. Ganz spät in der Nachspielzeit traf Brasilien zum viel umjubelten 2:1.
4: Das Wetter. Zum Abend bleibt's in NRW ruhig, trocken und später teils klar. Nachts kühlt's ab in den höheren Lagen bis auf 14 Grad. Der Dienstag startet dann mit freundlichem Wetter. Später sind einzelne Schauer oder Gewitter drin. Maximal werden 27 bis 30 Grad erreicht dabei.
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4: Mit Leo Arigi, 23 Uhr durch. Jetzt Musik aus den 80ern. 1986 wurde sie aufgenommen. Und ich finde, boah, wenn ihr jetzt irgendwie so im Auto unterwegs seid, so ein bisschen durch die Straßen brettert, Fenster aufmachen, das kann man jetzt ja auch noch mit gutem und bestem Gewissen, weil es ist ja einfach noch tolle Luft draußen und nicht mehr so ganz drückend heiß, dann funktioniert die ganz wunderbar. Und dann kann man mal so über alle vergangenen Lieben seines Lebens nachdenken. Also, wenn ihr das jetzt nicht macht, dann mache ich's halt. 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It's over.

0: So, ich glaube, das war ein ziemlich hartes Wochenende für alle Dachgeschosswohnenden. Mein Gott. Es sei denn, ihr seid ein wechselwarmes Tier, keine Ahnung, ein Gecko oder so. Dann ist es vielleicht angenehm gewesen.
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2: Ah, gibt's was Schöneres als Dachgeschosswohnung im Sommer? Ja, ich glaube ja nicht, ne? Wo sonst kannst du am eigenen Leib erfahren, wie es sich anfühlt, ein hartgekochtes Ei zu sein? Ja, um nichts in der Welt will ich diesen Moment missen, wenn du dich so mit dem Gesicht auf den Badezimmerboden legst, um dich an den Fliesen abzukühlen. Das ist herrlich und würdevoll auch. Es heißt doch immer, lass die Sonne in dein Herz. Freunde, meine Arterien sind so geweitet, ich habe Sonne in den letzten Kapillaren meines Kreislaufs. Aber es hat auch gute Seiten, so Dachgeschosswohnungen im Sommer. Ich gucke weniger Fernsehen zum Beispiel, weil ich mehr lese. Ja, die Nährwerttabellen von Lebensmitteln, wenn ich abends stundenlang vorm geöffneten Kühlschrank stehe. In dem Zug habe ich auch mal wieder das Gefrierfach enteist und außerdem habe ich viel weniger Wäsche zu Hause zu waschen. Ja, weil ich laufe ja eigentlich nur noch nackt rum. Sorry nochmal an meine Nachbarn. Wusstet ihr, dass feuchte Socken den Körper runterkühlen können? Aber Socken im Bett? Ui, es gibt viele Jungen als Babys. Ja, und immer dran denken, nachts ist kälter als draußen.
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0: Das Wetter.
1: Dieser Abend in NRW weitestgehend trocken und ruhig, schön klarer Himmel. Nachts gehen die Temperaturen endlich mal wieder zurück. Im Bergland bis auf 14 Grad. Morgen am Dienstag wird es dann zunächst freundlich. Im Laufe des Tages können sich einzelne Schauer oder Gewitter bilden. Ansonsten scheint die Sonne wieder ordentlich bei maximal 30 Grad.
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1: Mit der A44 Dortmund Richtung Kassel zwischen Kreuz-Württemberg-Hareln und Lichtenau-Westfalen. 3 Kilometer dauert eine gute halbe Stunde länger. Euch allen unterwegs eine gute und sichere Fahrt.
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1: So, bis 5 Uhr morgens ist noch ein bisschen hin. Ja, was haben wir denn hier? 23:30 durch. Aber Michael Schulte singt jetzt trotzdem schon von 5 Uhr morgens. Von 5 a.m. Mein Name ist Leo Arregi. Schöne Nacht euch.

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0: Das ist Loi hier für euren Montagabend.
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0: Über Merlin haben wir schon gesprochen. Die mexikanische Ente im Mexiko-Trikot, natürlich. Die nach dem WM-Auftaktsieg viral gegangen ist. So, jetzt hat Merlin aber nochmal nachgelegt mit einem Termin bei der Präsidentin.
2: Ja, Merlin durfte tatsächlich zur morgendlichen Pressekonferenz von Mexikos Präsidentin Claudia Sheinbaum. Also nicht irgendein netter Fototermin auf dem Flur, sondern hier, Nationalpalast, Bühne, Kameras, Reporter. Normalerweise sitzen da Minister und Offizielle, diesmal saß da eine Ente im Nationaltrikot. Merlin kam mit seiner Besitzerin Carla Gomez und ihrer Familie. Die Ente watschelte auf die Bühne, nahm vorne Platz und quakte ein paar Mal. Als dann Mexikos Präsidentin Sheinbaum Merlin streicheln wollte, ja, da hat die Ente versucht, nach ihrer Hand zu schnappen. Verletzt wurde niemand, aber es ist natürlich ein starkes Bild. Mexikos Präsidentin empfängt die virale Ente, reicht ihr die Hand und die dann eher so: Abstand bitte, ich bin hier nicht zum Kuscheln. Sheinbaum nahm das Ganze trotzdem mit Humor und machte Merlin offiziell zum Symbol dieser WM. Für mexikanische Familien und für das, was die Welt gerade von Mexiko sehe. Außerdem kündigte sie an, dass Merlins Familie Unterstützung bekommen soll. Die Besitzerin von Merlin wiederum will die Ente als Marke registrieren lassen. Klar, wenn eine Ente schon im Nationalpalast sitzt, kann man auch direkt über Merch nachdenken.
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2: Ich bin Katrin Müller. Nach den Schüssen in Stade, weit von Hamburg, laufen die Ermittlungen. Die 6 getöteten Menschen sind alle Mitarbeiter der Jugendeinrichtung. Das Motiv des mutmaßlichen Täters könnte ein Sorgerechtsstreit gewesen sein.
3: Der 45-jährige mutmaßliche Todesschütze hatte laut Ermittlern am Montag einen Termin in der Mutter-Kind-Einrichtung. Dabei soll es um das Sorgerecht für seine 3 Monate alte Tochter gegangen sein. Mutter und Tochter waren anwesend in der Einrichtung. Was dann aus dem Ruder lief, wird noch ermittelt. Auf jeden Fall erschoss der Täter offenbar nur Mitarbeitende. Kaltblütig, so beschreibt es Niedersachsens Innenministerin Daniela Behrens. Der 45-Jährige soll schon polizeibekannt gewesen sein wegen Bedrohung, aber nicht unbedingt als schwer gewalttätig. Onni Thorau, Nachrichtenredaktion.
2: Neben Gesundheits- und Rentenreform bohrt die schwarz-rote Koalition gerade noch an einem anderen dicken Reformbrett, an einer Steuerreform. Und bei der drängt die SPD auf eine stärkere Belastung von Topverdienern. Das sagte SPD-Fraktionsvize Wiebke Esther der Deutschen Presseagentur.
4: Die Steuerreform soll kleinere und mittlere Einkommen entlasten. Das haben Union und SPD versprochen. Unklar ist, wie hoch die Entlastung sein soll und wie sie gegenfinanziert wird. Von mehreren 100 Euro pro Jahr sprechen SPD-Vertreter und SPD-Fraktionsvize Esther von einer spürbaren Entlastung. Sie fordert dafür eine höhere Beteiligung von Superreichen. Die Union will aber eher Sparmaßnahmen. SPD-Fraktionsvize Esther nennt das ungedeckte Sparparolen. Zoe Tassovali, Nachrichtenredaktion.
2: Die offizielle Zahl der Toten nach dem verheerenden Doppelerdbeben in Venezuela ist auf mehr als 1.700 gestiegen. Nach offiziellen Angaben wurden zudem mehr als 5.000 Menschen verletzt. Die EU will über eine humanitäre Luftbrücke insgesamt 50 Tonnen an Hilfsgütern schicken. Von Kopenhagen aus soll unter anderem Material für Notunterkünfte, Wasser- und Sanitäranlagen und Lehrmittel in die betroffenen Gebiete geflogen werden. Zum Fußball. Bei der WM ist Co-Gastgeber Kanada am Abend als erstes Team ins Achtelfinale eingezogen durch ein 1:0 gegen Südafrika. Auch Brasilien ist weiter mit einem Last-Minute-Sieg gegen Japan. Ganz spät in der Nachspielzeit traf Brasilien zum viel umjubelten 2:1.
5: Das Wetter.
6: Endlich ist es nicht mehr so krass tropisch nachts, ne? 17 bis 14 Grad sind es aktuell, dazu ist es klar und trocken. Der Tag, der startet dann erstmal heiter. Im Tagesverlauf können heute einzelne Schauer oder Gewitter dazukommen, bis zu 30 Grad sind drin. Und der Mittwoch wird ähnlich, erst heiter und trocken, dann vereinzelt Schauer oder Gewitter bis 26 Grad.
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7: A1 Köln-Münster zwischen Schwerte und Kreuz Dortmund-Unna, 3 Kilometer Stau. 11 Minuten Zeitverlust und A59 Köln-Bonn zwischen Dreieck Köln-Porz und Flughafen Köln-Bonn 1 Kilometer stockender Verkehr. Wir wünschen allen unterwegs gute Fahrt.
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6: Einen wunderschönen guten Morgen. Der Dienstag ist noch ganz frisch. Wir bringen euch da durch. Schön, dass ihr zuhört. Das hier ist Musik von Zara Larsson. Das ist

0: Was soll ich sagen? Geiler Song, geiler Film. Das war Musik von Will Smith, Man in Black. Hallo zusammen. Was haben wir da wieder für ein Line-Up zusammengestellt? 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

0: Das Wetter.
1: Temperaturmäßig geht's im Vergleich zu letzter Woche. Aktuell 17 bis 14 Grad, dazu ist es trocken. Der Tag heute wird dann wieder warm, aber eben nicht so krass wie vergangene Woche. 27 bis 30 Grad. Dazu erst freundlich, dann können einzelne Schauer oder Gewitter aufziehen. Und am Mittwoch dann heiter bis wolkig. Auch hier einzelne Schauer oder Gewitter drin bis 26 Grad.
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2: A2 Hannover-Dortmund zwischen Böhnen und Kamen-Bergkamen. 1 Kilometer Stau, 7 Minuten Zeitverlust. Und A59 Köln-Bonn zwischen Dreieck Köln-Porz und Flughafen Köln-Bonn. 1 Kilometer stockender Verkehr. Wir wünschen allen unterwegs gute Fahrt.
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1: Guten Morgen, wir verbringen akustisch die Nacht miteinander. Wir haben ganz viel Musik für euch, unter anderem jetzt entspannte Mucke von Dido. Das ist White Flag, einen schönen, sehr, sehr, sehr, sehr frühen Dienstag wünsche ich euch. Hallo zusammen.

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0: Die krasse Hitze von letzter Woche ist vorbei, aber es bleibt ja trotzdem sommerlich bei uns in NRW.
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0: Ja, und damit ihr bestens auf die nächste Hitzewelle, die bestimmt kommen wird, vorbereitet seid, stellen wir euch diese Woche die besten Badeseen in NRW vor. Und heute sind wir am Unterbacher See in Düsseldorf. Der Kollege Leo Arrighi hat sich da mal hingefläzt und umgeschaut.
2: So, wenn ich jetzt hier die Augen geschlossen habe, dann würde ich fast denken, ich sitze irgendwo am Mittelmeer. Aber statt salziger Meeresluft riecht es nach Sonnencreme und auch so ein bisschen Eis. Aber das Urlaubsgefühl ist schon da, finde ich. Ich habe mich hier mal ausgebreitet, mein Handtuch aufgeschlagen. Ein paar Meter weiter liegen noch ganz viel mehr. So ein paar lesen. Andere haben sich ja auch einfach hingelegt, dösen in der Sonne.
3: Und da wird natürlich auch Volleyball gespielt.
2: Da drüben sind so ein paar Jungs seit irgendwie Stunden am Ackern. Ich habe mir mal einen davon geschnappt. Etienne,
3: ja,
2: das ist doch wahnsinnig anstrengend bei der Hitze.
4: Ja, also wenn die Sonne da drauf scheint, dann muss man schon schnell auf den Beinen sein. Weil ansonsten tut es natürlich weh. Aber ich meine, wir spielen ja relativ dynamisch hier Volleyball. Das heißt, das funktioniert alles super.
2: Und ich durfte dann sogar noch eine kleine Partie mitzocken. War echt ganz cool.
5: Außen!
2: Auf dem Weg zum See habe ich vorhin übrigens noch eine freundliche Frauengruppe getroffen. Die sind mit schnellem Schritt und Nordic Walking Stöcken zum See spaziert.
6: Wir sind gerade auf dem Hinweg da den Weg reingegangen, schön durch den Wald.
2: Ja, und das ist auch noch zu erwähnen, der Unterbacher See ist wirklich von so einem richtig schönen, dichten Wald umgeben. Deswegen gibt es ja auch so viele Schattenplätze. Und deshalb ist es hier an heißen Tagen auch aushaltbarer als vielleicht anderswo. So eine Art Kiosk, Café gibt es hier natürlich auch. Und der zieht die Besucher heute besonders an.
7: Zur Abkühlung werden wir nachher ein alkoholfreies Weizen mitnehmen.
6: Wir gehen jetzt Kaffee trinken.
2: Am Kiosk gibt es aber natürlich auch Kaltgetränke für alle, die beim heißen Wetter nicht mit heißem Kaffee nachhelfen wollen.
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1: Ich bin Katrin Müller. Bundeskanzler Friedrich Merz hat nach den tödlichen Schüssen in einer Jugendhilfeeinrichtung in Stade westlich von Hamburg sein Mitgefühl ausgedrückt. Die Nachricht aus Stade erschüttere bis ins Mark, schrieb Merz auf der Plattform X. Sein Mitgefühl gelte den Opfern und ihren Angehörigen. Bei der Gewalttat waren 6 Erwachsene getötet worden. Laut Polizei handelt es sich bei den Todesopfern um Mitarbeiterinnen und Mitarbeiter der Jugendhilfeeinrichtung. Hintergrund der Tat ist nach ersten Erkenntnissen vermutlich ein Sorgerechtsstreit. In Spanien hat die Polizei einen mutmaßlich hochrangigen Mafia-Boss gefasst. Der Italiener gelte als Chef eines Clans der mächtigen Verbrecherorganisation N'Drangheta, die in Kalabrien im Süden Italiens beheimatet ist. Das teilte die Nationalpolizei mit.
2: Jahrelanger Knastaufenthalt erwartet Don Mico hier in Italien. Ihm wird unter anderem Mord vorgeworfen, Waffenbesitz und Drogenhandel. Der Mafia-Boss saß bereits hinter Gittern, musste aber aufgrund von Behördenfehlern freigelassen werden und er tauchte ab. Zuletzt lebte er völlig unauffällig in einem Ort in der Nähe von Madrid, aber Ermittler hatten sein Netzwerk im Visier und nun klickten die Handschellen für Don Mico nach einem Restaurantbesuch. Aus Italien, Claudia Wächter.
1: Nach der Hitzewelle zuletzt dürfte das wohl niemanden überraschen. Der Juni 2026 ist nach vorläufigen Angaben des Deutschen Wetterdienstes der zweitwärmste Juni jemals gewesen. Die Temperatur habe im Mittel bei 19,5 Grad gelegen, teilte der Deutsche Wetterdienst mit. Nur 2019 sei es mit im Schnitt 19,8 Grad noch wärmer gewesen.
3: Obwohl zwischen den Hitzewellen durchaus kühlere Tage lagen, waren die Temperaturen unterm Strich noch sehr hoch. Zuletzt habe sich vor allem im Westen eine Hitzewelle mit extrem heißer und feuchter Luft etabliert, hieß es. Jetzt am Wochenende wurde deutschlandweit an 46 Stationen die 40-Grad-Marke geknackt und es gab einen neuen deutschen Allzeitrekord, 41,7 Grad in Neiße-Münde-Koschen in Brandenburg. Auch die Nächte blieben teils tropisch warm. Der Juni war auch sehr trocken und teils kam dann bei heftigen Gewittern lokal gleich eine ganze Monatsration an Regen in kurzer Zeit vom Himmel. Ursula Winkler, Nachrichtenredaktion.
1: Zum Fußball. Bei der WM ist Co-Gastgeber Kanada am Abend als erstes Team ins Achtelfinale eingezogen durch ein 1:0 gegen Südafrika. Auch Brasilien ist weiter mit einem Last-Minute-Sieg gegen Japan. Ganz spät in der Nachspielzeit traf Brasilien zum viel umjubelten 2:1.
4: Das Wetter.
5: Ihr bekommt eine klare und trockene Nacht, dazu 17 bis 14 Grad. Tagsüber erst heiter bis wolkig, dann kann es sich auch mal zuziehen. Dann sind auch einzelne Schauer oder Gewitter möglich, aber wirklich nur vereinzelt bis 30 Grad. Der Mittwoch bis 26 Grad, dazu ähnlich wie heute ein Mix aus Sonne und Wolken, dazu vereinzelt Schauer oder Gewitter.
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6: Hier die aktuelle Verkehrslage A4 Köln-Olpe zwischen Wenden und Krombach, 1 Kilometer Stau. Weiterhin auf der A43 Münster-Recklinghausen zwischen Kreuz Münster Süd und Senden, dichter Verkehr, 5 Minuten Verzögerung. Und zusätzlich auf der A59 Köln-Bonn zwischen Dreieck Köln-Porz und Flughafen Köln-Bonn, 1 Kilometer zähfließender Verkehr. Wir wünschen allen unterwegs gute Fahrt.
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5: Es ist noch super früh an diesem Dienstag und wir starten diesen Tag mit großartiger Musik aus den 90ern. The Connells mit 74, 75. Was für ein Song, ich liebe ihn. Schöne Nacht mit uns.

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0: Man muss ja sagen, Atze Schröder, ne? Atze Schröder folgt keinen Trends. Atze Schröder setzt Trends. Ach was, er ist Trend. Und trotzdem sieht er immer zu, dass er keinen Trend verpasst, ne? Hier, das haben wir in seinem aktuellen Podcast gehört.
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3: Ja, nee, ist klar.
4: 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Du bist gut genug.
3: So, wer jetzt denkt, ey, der Schröder heult den Mond an. Nee, das klingt nochmal anders bei mir. Nein, hier.
4: Du bist gut genug.
3: Das ist auch dieser neue Hit von Kitschkrieg, Blumengarten und Sharon David. Ja, dieser Song, wo die halbe Welt gerade steil drauf geht und die andere Hälfte fragt, hä, was stimmt denn mit dir nicht? Bist du unter Zucker zu den Arztrufen? Aber so ist das heute. Erfolg wird in der Nische gemacht. Ist doch das gleiche wie mit Bad Bunny. Ja, da war letztens ganz Düsseldorf gesperrt, weil der im Stadion aufgetreten ist. Alle am Ausrasten, aber sag mal, ein Hit von dem. Kleiner Tipp, Mambo Number 5 ist es nicht. Ich kenne keinen Hit von Bad Bunny, bin aber trotzdem Riesenfan. Ich habe das Publikum doch jetzt mit eigenen Augen gesehen in Düsseldorf. Super stylisch, super sexy und cool wie Eisbärenscheiße. Ja, und da guckst du nach Gelsenkirchen, wo zeitgleich Helene Fischer auf der Bühne steht. Ein Meer von Trekking-Sandalen, City-Hemden, Dreiviertelhosen und versagenden Deo. Deutlicher kann man den Unterschied zwischen Mainstream und individueller Nische in Deutschland doch nicht klar machen. Und wenn ihr mich fragt, ob ich jetzt lieber eine Nacht mit Sharon David oder mit Helene Fischer verbringen will, dann muss ich ganz klar sagen, wer mich sucht, der findet mich auf der Aftershow-Party von Bad Bunny.
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0: Das Wetter.
1: Endlich ist es nicht mehr so krass tropisch nachts. Ne? 17 bis 14 Grad sind es aktuell. Dazu ist es klar und trocken. Der Tag, der startet dann erstmal heiter. Im Tagesverlauf können heute einzelne Schauer oder Gewitter dazukommen. Bis zu 30 Grad sind drin. Und der Mittwoch wird ähnlich. Erst heiter und trocken, dann vereinzelt Schauer oder Gewitter bis 26 Grad.
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2: A2 Dortmund-Hannover zwischen Hamm und Hamm-Üntrop. Dichter Verkehr, 10 Minuten Zeitverlust. Und A59 Köln-Bonn zwischen Dreieck Köln-Porz und Flughafen. Köln-Bonn, 1 Kilometer stockender Verkehr. Wir wünschen allen unterwegs gute Fahrt.
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1: So, ich hoffe, ihr kommt gerade gut durch die Nacht. Was ich euch wünsche... Das singt euch jetzt Sascha einfach. Hier ist Lucky Day.

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0: Frage, guckt ihr denn alle Spiele bei der WM? Also ich meine alle Spiele, auch die so, weißt du, so jetzt mitten in der Nacht. Zwei junge Männer aus den USA machen das gerade.
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0: Ja, und falls ihr denkt, krass, ja, ist es krass, alle Spiele zu gucken. Allerdings werden die beiden Typen für das Gucken aller Spieler auch bezahlt.
2: Der 29-jährige Austin Franklin und der 3 Jahre jüngere Kevin Akoto erhalten umgerechnet rund 44.000 Euro dafür, dass sie sich jedes Spiel der Fußball-Weltmeisterschaft anschauen, und zwar in einem großen Glaskasten auf dem legendären Times Square in New York. Bedeutet, sie werden auch die ganze Zeit beobachtet, da sind ja jede Menge Fußballfans auch unterwegs. Und mit alle Spiele anschauen, ne? Meine ich wirklich alle Spiele. In 39 Tagen 104. Dabei lümmeln die beiden auf Sesseln rum und haben vor sich eben eine große Leinwand und machen nebenbei auch noch Content für Social Media. Die beiden wurden ausgesucht unter tausenden Bewerbern für diesen Job. Kevin Akoto hat dafür sogar seinen Job gekündigt und seine Beziehung beendet. Sein Kommentar dazu: Der Arbeitgeber nahm es gut auf, die bessere Hälfte nicht ganz so gut. Naja.
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1: Ich bin Katrin Müller. Die deutsche Fußballnationalmannschaft ist bei der WM schon in der ersten K.O.-Runde gescheitert. Das DFB-Team unterlag Paraguay im 16. Finale in Foxborough mit 3:4 im Elfmeterschießen. Co-Gastgeber Kanada zog am Abend als erstes Team ins Achtelfinale ein durch ein 1:0 gegen Südafrika. Auch Brasilien ist weiter nach einem 2:1 gegen Japan. Wer noch mal günstig tanken will, tut es am besten noch auf dem Weg.